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1: Mit Simone Sarno. Hallo. Gehört ihr eigentlich zu denen, die bei Songs auf Texte achten? Viele machen es nicht, ich definitiv, weil es lohnt sich ganz oft hinzuhören. Gleich gibt's einen Song in der Lyrics-Version, von dem wir befinden, da lohnt sich das Hinhören auf jeden Fall. Außerdem neue Musik von Topic und los geht's mit Nico Santos, Why Don't You Stay?
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Shaboozy und Miles Smith. Blink Twice in der Popnacht am Samstag. Es ist ja jetzt ganz offiziell Herbst in jeder Hinsicht. Wir dürften an Brennholz denken und besorgen. Im Supermarkt liegt schon längst irgendwo ganze Lebkuchenberge. Und was machen wir? Ha! Wir denken uns, wir verschieben den Herbst, wir tanken die letzten Sonnenstrahlen. Es ist in vielen Regionen super Spätsommerwetter. Und Lara und Mattes haben es noch ein bisschen besser erwischt. Die sind noch im Urlaub, hocken in Sardinien, auch zu dieser späten oder frühen Stunde noch am Meer und schicken Grüße in die Heimat. Danke, sind hoffentlich angekommen. Und den passenden Sound dazu, zu diesem Spätsommer-Feeling, gibt es von Topic zusammen mit Carte Blanche. Lucky Ones heißt der Song. Und im Text heißt es unter anderem übersetzt so viel wie: Wir sind die Könige und Königinnen. Und zwar von all dem, wo wir es sein wollen. Vielleicht sind wir einfach nur die Glücklichen. Lucky Ones, neu in der Popnacht.

0: Fort von Grace. Amanda Marshall in der Popnacht. Und habt ihr gerade auf den Text gehört? Manchmal findet man, selbst beim Lieblingssong, wo man einfach nur sagt, ey, der geht total ins Ohr, der versetzt mich in die richtige Stimmung, der pusht mich vielleicht und man hört eben trotzdem nicht immer zwingend hin. Beim Song von I lohnt sich das aber. Das erzählt und hat wirklich eine dramatische Geschichte von einem jungen Mann namens Timothy, der auf der Straße durch eine verirrte Kugel tödlich getroffen wird. Und von seiner Mutter Evelyn, die zu Hause instinktiv spürt, dass was Schreckliches passiert ist. Und so klingt Danger von I in der Lyrics-Version. 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
1: Adelaide to live at cold in his own blood. Man ließ Timothy einfach liegen, drüben auf der Adelaide. Sein Blut mittlerweile kalt geworden. Schatten fallen tiefer. Ein schmaler, nicht endender Durchgang. Ein teuflischer Schmerz da, wo die Kugel getroffen hat. Querschlägergesetz. Unschuld alleine kann deine Haut nicht retten, deine zerbrechlichen Knochen nicht beschützen. Eine einzelne Träne spürt er, als er in der Abenddämmerung aufschaut und ruft: Das fühlt sich gar nicht gut an. Herr, erhöre und rette mich. Ich habe Angst. Und die Nacht bricht herein. Lass mich nicht alleine sterben. Night is falling, don't let me die alone. Evelyn steht am Fenstersims. Es ist mehr als merkwürdig, dass er nicht rangeht. Ihr Erzengel, der einzige Mann, der so lange bei ihr blieb, bis sie zu lieben lernte. Ihr Magen dreht sich um. Sie rennt durch die Dunkelheit, das Abendessen auf dem Tisch mittlerweile kalt. Sie kämpft gegen die Tränen. Der Instinkt einer Mutter meldet sich und sie spürt die Gefahr. I feel danger. Hear me calling. Herr, erhöre und rette mich. Ich habe Angst. Und die Nacht bricht herein. Lass mich nicht alleine sterben.

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1: Heute sind die Wolken am Vormittag meistens dicht und stellenweise sind daraus auch Schauer möglich. Ab dem Mittag lockert es von der Nordsee her wieder auf. Nordwestlich von Bremen scheint die Sonne dann noch für längere Zeit, aber auch sonst kommt sie bis zum Abend zeitweise heraus. Die Höchstwerte liegen zwischen 17 und 21 Grad. Am Sonntag ist es anfangs stellenweise wolkig, im Tagesverlauf wird es freundlich, zum Abend hin wieder wolkiger. In den Tagen danach ist es leicht wechselhaft mit freundlichen Phasen und warm.
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2: Die A7 Flensburg-Hannover ist zwischen Hamburg-Stellingen und Heimfeld wegen Bauarbeiten bis Montag 5 Uhr in beiden Richtungen gesperrt. A26 Hamburg Richtung Stade. Die Ausfahrt Stade Süd ist wegen Bauarbeiten bis 30. September gesperrt. A26 Hamburg Richtung Stade. Die Ausfahrt Stade Süd ist wegen Bauarbeiten bis Mittwoch ca. 18 Uhr gesperrt. Kreis Rothenburg. Die Landesstraße ist zwischen Hetzwege und Abbendorf wegen Bauarbeiten bis zum 30. September ca. 17 Uhr gesperrt.
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3: Die Popnacht am Samstag mit Simone Sarno und mit Martin Garrix und Ed Sheeran. Repeat it.

0: Update aus dem Verkehrszentrum. Vorsicht auf der A73, Frankenschnellweg, Nürnberg Richtung Bamberg, zwischen Erlangen-Eltersdorf und dem Kreuz Fürth-Erlangen. Da steht ein kaputtes Auto und hier sind Menschen auf der Fahrbahn. Fahrt vorsichtig. Kommt gut an diesem sehr frühen Samstag um kurz nach 14:30. Und da müssen dringend Grüße raus, sagt Christian. Und zwar gehen die an Leo und Chris. Die hocken wo?
1: Aus Waschstedt im Eichsfeld in Thüringen.
0: Warum müssen die gegrüßt werden?
1: Also wir sind dran und wir sind so ein bisschen übrig geblieben. Wir machen Kirmesvorbereitungen. Die anderen haben sich da schon hingelegt und wir sind so ein bisschen, die finalen Details machen wir gerade noch fertig hier. Deswegen.
0: Also das nächste Fleißkärtchen der Nacht geht an euch, die übrig gebliebenen und die Fertigaufbauer. Und Grüße sind hoffentlich angekommen. Hier sind Mumford & Sons in der Popnacht.

0: Von Tate McRae in der Popnacht zu einem Comedy-Newcomer, der da heißt Fabian Lampert. Der hat angefangen im Einzelhandel, genauer bei zwei Discountern, und er sagt selbst, diese Zeit war sowas wie eine super Comedy-Schule, einfach weil er da mit ganz vielen Menschen und Alltagssituationen zu tun hatte, aus denen er später eben Comedy machen konnte. Später heißt in seinem Fall vor 5 Jahren, da ging es los mit Stand-up, und er ist von Bayern nach Köln gezogen und momentan läuft's. Er ist auf Tour in ganz Deutschland und auch im Fernsehen zu sehen, zum Beispiel bei Mittermeiers Lucky Punch. Und so klingt er. Und was müssen wir sonst noch über dich wissen, Fabian Lampert?
1: Ich bin auch noch so ein Allergikerkind, aber ich habe nicht nur so Pollen und so, ich habe auch noch so Lebensmittel, so Milch, Ei, Nuss und Gluten. Bam, Alter. Dafür braucht man nicht klatschen, alles gut, beruhigt euch. Weil damit kannst du kein Rockstar-Leben führen, weißt du, mit den Allergien, du bist eine vorsichtige Maus, ne? Also ich kann jetzt nicht anfangen, danach mit euch Schickeria-mäßig einen wegzukoksen, weißt du, was ich meine? Irgendwie so eine Line ballern, so koksen, weil ich wüsste ja nie, ist das Zeug gestreckt? Mit Mehl oder so. Und stell dir vor, du ballerst dann so eine Line weg und denkst dir, Alter, habe ich gerade einen Trip oder ist das ein allergischer Schock? So, geht die Party los oder ist sie vorbei, Mann? Das ist ja wirklich... Also warnt dich ja auch kein Dealer, der sagt, ey, Vorsicht, Bruder, hat so einen Spuren von Gluten drin. Mach mal Piano. Mach mal. Wirst du nicht gewarnt, Alter. So, und dann sind meine Freunde so, ja, Fabi, aber wie wär's mal mit Kiffen? Geil, oder? Kiffen, ja. Aber ich habe auch noch Asthma. Jackpot, Leute, ich kann weder atmen noch essen. Wirklich. Ich bin eine introvertierte Maus. So, auf der Bühne geht's, aber privat, Leute, wenn ich ein Paket bestelle und es wird beim Nachbarn abgegeben, ganz ehrlich, dann ist es seins. Viel Spaß mit dem Stabmixer, Herr Müller, alles gut. Ich nehme für einen Smoothie elektrische Zahnbürste, ich komme klar.

0: Dracula. Dracula in der Popnacht als Dracula. Mädel könnte ich eigentlich auch gehen, aufgrund der Augenringe, weil irgendwie spontan in dieser Popnacht eingesprungen. Und für euch gibt es quasi heute zwei Frauen in einer Nacht. Weil wir machen hier gleich mal die kurze Halbzeitauswechslung, um auch noch ein bisschen Fußball hier ins Spiel zu bringen.
1: der komplette Spagat, ne? Heute Nacht.
0: Dani hilft gleich ab drei für euch. Wir sind nämlich beide eingesprungen und haben gedacht, geteiltes Leid ist halbes Leid.
1: So sieht's aus. Und jetzt frisch wie der Morgentau, ne? Hol ich dich hier raus und bring mich quasi ins Spiel.
0: Also ich gehe als Dracula ins Bett und du guckst, dass du das hier noch zu Ende bringst.
1: Sowas ähnliches rein. Sag mal so, ich versuche ein bisschen frisch zu werden die nächsten drei Stunden, aber immerhin vier Stunden Schlaf muss reichen.
0: Schaffst du. Kommt alle gut durch die Nacht.

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1: Um 3 Uhr mit Marc Geißler. Am Nachmittag entscheidet der Deutsche Olympische Sportbund in Baden-Baden, welche Stadt und Region sich um Olympische Spiele bewerben darf. München oder Köln-Rhein-Ruhr. Fußball-Bundestrainer Jürgen Klopp war als kleiner Junge bei den Spielen in München 1972 und ist seither ein großer Olympia-Fan. Dass sich Deutschland gerade jetzt wieder bewerben sollte, unterstützt Klopp, weil es für ihn um mehr geht als nur um Sport.
2: Man kann darüber reden, was das alles kostet und so weiter. Es geht in diesem Moment geht es nicht um Geld. Es geht um den emotionalen Ertrag, der da drin steckt. Die Stimmung, die wir erzeugen, dadurch, dass wir gemeinsam auf so ein Ziel hinarbeiten, wird dabei helfen, die anderen Probleme auch gemeinsam anzugehen.
1: Am Abend trafen beim Empfang in Baden-Baden noch Bayerns Ministerpräsident Söder und NRW-Ministerpräsident Wüst aufeinander. Beide warben ein letztes Mal um die Stimmen des Deutschen Olympischen Sportbundes. Söder betonte die internationale Strahlkraft Münchens. Wüst verwies auf das Konzept für die gesamte Region. Der DOSB hat beide Konzepte mit sehr gut bewertet. Es wird ein knappes Ergebnis erwartet. Kurz vor dem geplanten Kabinettstermin in der kommenden Woche hat sich die SPD gegen Kürzungen in der Pflege ausgesprochen. Generalsekretär Klüssendorf machte am Abend dabei klar, Leistungskürzungen für Pflegebedürftige werde die SPD nicht mittragen. Weil der Pflegeversicherung im kommenden Jahr voraussichtlich rund 8 Milliarden Euro fehlen, will Gesundheitsminister Linnemann nächste Woche ein Sparpaket vorlegen. Die SPD fordert stattdessen unter anderem den Eigenanteil für einen Pflegeheimplatz zu begrenzen. Ob Linnemanns Entwurf, so wie bisher geplant, ins Kabinett kommt, ist deshalb noch offen. Der Iran hat den USA erneut einen Plan zur Öffnung der Straße von Hormus innerhalb von 7 Tagen angeboten. Außenminister Araghchi bekräftigte den Vorschlag am Abend noch einmal bei den Vereinten Nationen. Teheran verlangt unter anderem ein Ende der Kämpfe, die Freigabe eingefrorener iranischer Gelder und Lockerung bei den Ölsanktionen. Papst Leo XIV. Hat am Abend in Paris bei einem Gottesdienst im Stade de France zu mehr Miteinander aufgerufen. Egoismus führe dazu, dass man Beziehungen konsumiere, ohne etwas zurückzugeben, sagte Leo vor 80.000 Zuschauern, darunter hauptsächlich junge Menschen. Eine solche Lebensweise führe dazu, dass man am Ende eine Menge Likes erhalte, aber mit sich selbst allein sei. Zuvor hatte Leo unter anderem die wiederaufgebaute Kathedrale Notre-Dame und den Hauptsitz der UN-Kultur- und Bildungsorganisation UNESCO besucht. Das Wetter für Deutschland: in der Nacht kühlt es ab auf bis zu 0 Grad. Es bleibt sternenklar. Tagsüber im Süden und in der Mitte des Landes Sonne bei bis zu 30 Grad. Die Zeit 3.03 Uhr.
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3: Die A7 Flensburg-Hannover ist zwischen Hamburg-Stellingen und Heimfeld wegen Bauarbeiten bis Montag 5 Uhr in beiden Richtungen gesperrt. A26 Hamburg Richtung Stade. Die Ausfahrt Stade Süd ist wegen Bauarbeiten bis 30. September gesperrt. A26 Hamburg Richtung Stade. Die Ausfahrt Stade Süd ist wegen Bauarbeiten bis Mittwoch ca. 18 Uhr gesperrt. Kreis Rothenburg. Die Landesstraße ist zwischen Hetzwege und Abbendorf wegen Bauarbeiten bis zum 30. September ca. 17 Uhr gesperrt. Bremen. Die Hermann-Fortmann-Straße ist zwischen Büdoleck-Straße und Hermann-Wegener-Straße in beiden Richtungen gesperrt.
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4: Mit Angela Hilb, schönen guten Morgen am 26.09.26, dem Spätsommersamstag mit nochmal gut und gerne 26 Grad. Falls ihr Sachen irgendwie mit kühlem Kopf erledigen müsst, ist jetzt eigentlich die beste Zeit dafür. So 8, 9, 10 Grad draußen. Und dabei begleiten euch gleich Lady Gaga und Bruno Mars mit ihrem Schmachtfetzen Die With A Smile und vorher noch Olivia Rodrigo.
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0: Lady Gaga mit ihrem Perfect Pop Match in der Popnacht. Bruno Mars, Die With A Smile für alle, die vielleicht ein bisschen groggy durch diese Nacht trudeln, in der Nachtschicht, in den Samstagmorgen rein. Um 14:45 mittlerweile. Hier ist die Popnacht. Es gibt zum Glück aber auch Menschen, die noch frisch sind, topfit um diese Uhrzeit. Und dazu gehört auch Leonard aus Thüringen. Wobei erwischen wir dich gerade, beziehungsweise wo steckst du?
1: Wir sitzen gerade im Hexenhaus, weil wir gerade Kirmesvorbereitungen machen, der liebe Chris und ich. Und wir sind riesen Fans von euch, deswegen rufen wir schon zum zweiten Mal.
0: Okay, das heißt, ihr habt vor, auch noch ein Weilchen mit uns durch die Nacht zu trudeln, ja?
1: Ja, wir sind schon seit um 22 Uhr dabei und wir sind auch noch eine Weile dabei.
0: Yay, okay. Und was würde euch denn jetzt richtig wach halten heute Nacht? So ein Hit, bei dem ihr aufdreht und vielleicht noch eine Runde abgeht?
1: Peter Schillings.
0: Mit Major Tom, ja?
1: Richtig. Könntest du nochmal den Chris und den Leo grüßen?
0: Natürlich, machen wir. Dann drehen wir jetzt mal Major Tom ein bisschen auf und bringen euch damit hoffentlich richtig frisch in den Morgen rein bei der Kirmesvorbereitung.
1: Vielen Dank, liebe Daniela. Du bist die Beste.
0: Sehr gerne. Danke dir. Bis dann. Tschüss.
1: Tschüss.
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0: Cat's Eye für euren frühen Samstagmorgen. Und jetzt haben wir eine ganz tolle neue Stimme hier in der Popnacht. Argyle ist es, ein Singer-Songwriter aus Schottland, der mittlerweile in der Schweiz lebt und sich dort sehr, sehr wohl fühlt. Und wie er sonst noch so tickt, das haben wir im Quick and Dirty Entweder-Oder-Interview mal versucht rauszufinden.
1: Argyle, was magst du lieber, Sommer oder Winter? Summer or winter?
2: Summer. Summer all day.
1: Hallenkonzerte oder Open Airs? Arena or Open Air?
2: Arena if it's my favorite artist.
1: Tee oder Kaffee? Tea or coffee?
2: Coffee.
1: Jay-Z oder Beyoncé? Jay-Z or Beyoncé?
2: Neither. Let's go, Kendrick.
1: Bier oder Wein? Beer or wine?
2: Ooh, if I drink it every day, it has to be beer.
1: Der Morgen oder der Abend? Morning or evening?
2: Oh, it's the middle that I hate. That's a hard one. Let's say morning.
1: Das Meer oder die Berge? The sea or the mountains?
2: Ooh, sea. But that's close.
1: Schottland oder Schweiz? Scotland or Switzerland?
2: Oh, you can't do that to me. That's terrible. Why would you do that to me? Oh God, Germany.
1: Still oder laut? Quiet or loud?
2: Quiet.
1: Die Sonne oder der Regen? The sun or the rain?
2: Sun.
1: Taylor Swift oder Dua Lipa? Taylor Swift oder Dua Lipa?
2: Dua Lipa.
1: Das Auto oder das Fahrrad? Car or bicycle?
2: Car.
1: Liest du lieber ein Buch oder schaust du lieber eine Serie? Reading a book or watching telly?
2: Reading a book.
1: Gitarre oder Klavier? Gitarre oder Piano?
2: You know I'm gonna say piano, but the reason I'm gonna say piano is because I can't play it that well.
1: Beatles oder Stones? Beatles or Stones?
2: Beatles.
1: Die Bühne oder das Studio? Stage or studio?
2: Stage.
1: Pizza oder Pasta? Pizza or pasta?
2: Pizza.
1: Interview oder kein Interview? Interview or no interview?
2: I'm gonna say interview.
1: Oh, thank you.
0: Richtig charmanter Typ. Argyle aus der Schweiz mit schottischen Wurzeln. Jetzt hier neu in der Popnacht mit Blinded by the Sun. Die Sonne, die ihr ja sehr, sehr liebt, wie wir gerade gehört haben.

0: Schönen guten Morgen zusammen, es ist kurz nach 3:30.
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2: Heute sind die Wolken am Vormittag meistens dicht und stellenweise sind daraus auch Schauer möglich. Ab dem Mittag lockert es von der Nordsee her wieder auf. Nordwestlich von Bremen scheint die Sonne dann noch für längere Zeit, aber auch sonst kommt sie bis zum Abend zeitweise heraus. Die Höchstwerte liegen zwischen 17 und 21 Grad.
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3: Vorsicht bitte auf der B74 Bremen-Stade. Zwischen Bremervörde und Elm laufen Tiere. Die A7 Flensburg-Hannover ist zwischen Hamburg-Stellingen und Heimfeld wegen Bauarbeiten bis Montag 5 Uhr in beiden Richtungen gesperrt. A26 Hamburg Richtung Stade. Die Ausfahrt Stade Süd ist wegen Bauarbeiten bis 30. September gesperrt.
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0: Hallo, schönen guten Morgen, kommt gut in den Samstag rein. Mein Name ist Daniela Hilb und hier ist die Popnacht.

Faust hieß zusammen mit Michael Schulte in der Popnacht. Und Vorsicht bitte auf der A10 südlicher Berliner Ring, Dreieck Potsdam Richtung Schönefelder Kreuz, zwischen Dreieck Nutetal und Ludwigsfelde West. Hier steht ein liegengebliebenes Fahrzeug. 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

0: Moin zusammen, hier ist die Popnacht am Samstag mit Imagine Dragons und mit einer sehr charmanten Wachbleib-Anekdote von Comedian Maxi Stettenbauer. Der ist mit seiner Frau und dem Kind in eine neue Stadt gezogen. Das Problem an dem Umzug, man kennt natürlich noch niemanden, also haben sie beschlossen, am Neuwohnort eine Kennenlernparty zu feiern und die Nachbarschaft mal einzuladen. Und unter den Gästen da war auch Philipp.
1: Philipp kommt zu mir und sagt, Maxi, jetzt muss ich mal was fragen. Eure Anna, eure Tochter, wie alt ist die denn? Und ich so, Schatz! Wie, ja, 5. Die ist 5. Muss ich jetzt mal ein Kompliment machen. Wie weit die im Kopf schon ist. Es ist ja der Hammer. Die weiß, welcher Wochentag ist. Die kann schon zählen. Habt ihr die nicht impfen lassen? Schatz! Haben wir Anna impfen? Ja! Haben wir impfen lassen. Und dann sagt er, aha, und wie läuft so eine Impfung ab? Erst wurde meine Frau fixiert und dann setzen wir den Schuss und mit so einem Bolzenschussgerät direkt so in die Schlagader, ne? Und dann schlachten wir eine Ziege und malen mit dem Blut um den Tisch so ein Pentagramm. Und dann singen wir gemeinsam das Microsoft-Startlied für unseren Gott Bill Gates, auf das seine Herrschaft ewig währen wird. Und wenn Dienstag ist, zünden wir noch eine Rothaarige an. Also es ist eine ganz, ganz normale Impfung in Deutschland.
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0: Gracie Abrams.
1: Hit the Wall, aktueller Hit hier in der Popnacht. Und vor sich bitte auf der A5 Karlsruhe-Frankfurt. Zwischen Karlsruhe-Mitte und Bruchsal liegt ein Tier. Und Schafe sind gerade unterwegs. In beiden Richtungen Vorsicht auf der A7 Ulm-Würzburg in Höhe von Gingen-Herbrichtingen.

0: Feel Good Classic von Lenny Kravitz hier in der Popnacht. It ain't over till it's over. Und Vorsicht bitte auf der A8 Stuttgart-München so rum zwischen Kirchheimteck Ost und Eichelberg. Da sind momentan Menschen auf der Fahrbahn. Gleich noch hier Lloyd zusammen mit DJ-Kollege David Puentes und dem gemeinsamen Hit Golden Summer in der Popnacht. Ja, und diesen gerade doch sehr, sehr goldenen Sommer, den genießt Pünti gerade in Paris und grüßt von dort ganz herzlich in der Landessprache, so gut es eben geht.
1: Oui, oui, bonjour, je m'appelle Benjamin, Pünti, comment ça va? Ça va bien?
2: Muy bien.
0: Ja, muy bien, kennt ihr es auch, wenn man mehrere Sprachen spricht, aber halt nicht regelmäßig und dann irgendwann alles durcheinander geht im Kopf. Grande Merde. Und irgendwann landet man dann halt doch immer wieder bei Denglisch.
1: I wish you happy day, good weekend, look beautiful. Ja, ich glaube, all over Germany is like this.
0: Ja, die schöne Pariser Morgenröte hat David Puentes da seiner Insta-Community gezeigt. Die erwartet uns auch heute, zwar ohne Paris, aber immerhin fast überall in Deutschland. Spätsommer hoch 26 ist nochmal angesagt an diesem Samstag.

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1: Um 4 Uhr mit Marc Geißler. München oder Köln-Rhein-Ruhr. Am Nachmittag entscheidet sich, wer Deutschland bei der Bewerbung um die Olympischen Spiele vertreten soll. Der Deutsche Olympische Sportbund wählt in Baden-Baden den deutschen Bewerber für die Sommerspiele 2036, 40 oder 44. Die Entscheidung zwischen den beiden Konzepten wird als knapp erwartet. Beide Bewerbungen haben im Prüfbericht des DOSB Bestnoten bekommen. Bayerns Ministerpräsident Söder sagt:
2: Das liegt jetzt allein bei den Sportverbänden und die sollen jetzt entscheiden. Alle Argumente sind eigentlich ausgetauscht worden. Wir haben das Beste gegeben und jetzt schauen wir mal, was rauskommt. Wir haben schon ein paar Mal danach entschieden, was innerdeutsch das Beste wäre. Die Ergebnisse sind bekannt. Wir sollten entscheiden, was für Deutschland nach außen den meisten Vertrag bringt.
1: München setzt bei seiner Bewerbung auf den Olympiapark von 1972 und sein internationales Flair. Köln-Rhein-Ruhr wirbt mit einem Konzept, bei dem die Wettbewerbe über die gesamte Region und auch darüber hinaus verteilt werden. Der Streit um die Pflegereform spitzt sich zu. Die SPD droht, den geplanten Kabinettsbeschluss am Mittwoch zu blockieren. SPD-Generalsekretär Klüssendorf machte am Abend in einer Mitteilung klar, Leistungskürzungen in der Pflege werde seine Partei nicht mittragen. Stattdessen fordert die SPD unter anderem einen Deckel für die Eigenanteile von Pflegeheimbewohnern. Gesundheitsminister Linnemann will seinen Gesetzentwurf am Mittwoch mit Einsparungen von bis zu 8 Milliarden Euro durchs Kabinett bringen. Doch vorher soll weiter verhandelt werden. Nach Informationen des ARD-Hauptstadtstudios sind für Montag neue Gespräche geplant. Die Social-Media-Plattform TikTok muss sich in den USA vorerst nicht vor Gericht verantworten. Einen für Montag geplanten Prozess in Alabama hat das Unternehmen mit einem Vergleich abgewendet. TikTok zahlt dafür mindestens 100 Millionen Dollar. Außerdem soll die tägliche Nutzungszeit für junge Nutzer künftig auf 2 Stunden begrenzt werden. Hintergrund waren Vorwürfe, TikTok schütze Minderjährige nicht ausreichend vor Social-Media-Sucht. Deutschland hat eine neue Weinmajestät. Es ist Paula Löber aus dem Anbaugebiet Saale-Unstrut. Die 29-Jährige hat sich im Finale in Neustadt an der Weinstraße durchgesetzt. Sie wird jetzt ein Jahr lang rund 15.000 deutsche Winzerinnen und Winzer repräsentieren. Bei der Wahl kam es unter anderem auf Spontanität, Sprachkenntnisse und jede Menge Weinwissen an. Und auch Männer dürfen bei der Wahl zur Majestät mitmachen. Das Finale war aber rein in Frauenhand. Das Wetter für Deutschland: tagsüber scheint im Süden und in der Mitte des Landes die Sonne. Vom Niederrhein bis zu den Küsten oft bewölkt, vereinzelt regnet es. Die Temperaturen erreichen 17 bis 30 Grad, am Sonntag ganz ähnlich. Im Süden sonnig, ansonsten ein Mix aus Wolken und Regen bei bis zu 31 Grad. Die Zeit 4.03 Uhr.
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3: Vorsicht bitte auf der A1 Hamburg Richtung Bremen. Zwischen Hittfeld und Dibbersen fährt ein Transporter rückwärts. Vorsicht bitte auf der A1 Hamburg Richtung Bremen. Zwischen Hittfeld und Dibbersen steht ein defektes Fahrzeug. Die A7 Flensburg-Hannover ist zwischen Hamburg-Stellingen und Heimfeld wegen Bauarbeiten bis Montag 5 Uhr in beiden Richtungen gesperrt. A26 Hamburg Richtung Stade. Die Ausfahrt Stade Süd ist wegen Bauarbeiten bis 30. September gesperrt.
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4: Mit Angela Hilb. Hi an diesem noch sehr frühen Samstagmorgen. Wir machen mal ganz kurz die Arme lang für eine Frühmorgenumarmung. All around the world. Ganz egal, wo wir euch gerade erwischen. Habt einen guten Start ins Wochenende. Falls ihr noch irgendjemand zurückdrücken möchtet, der vielleicht mit euch gerade durch die Nacht trudelt, 07221 2011 ist die Hotline direkt ins Studio für eure WhatsApps, Signal oder Sprachnachrichten. Und jetzt zum Wachwerden oder Bleiben, der neue Hit von Tiffany Harris, Find Me.
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of Me hier in der Pubnacht. John Legend. Und der ist an diesem Samstag Teil, wenn jetzt nicht gerade ein Sturm dazwischen kommt, ist ein bisschen schlecht Wetter angekündigt, vom Global Citizen Festival 2026 in New York. Da sind jedes Jahr aufs Neue ziemlich große Namen dabei, um gemeinnützige Organisationen zu unterstützen bei diesem Festival, die sich für die Bekämpfung extremer Armut und auch die Förderung von sozialer Gerechtigkeit einsetzen. Neben John Legend gibt es Gigs unter anderem von Lenny Kravitz, den wir ja gerade auch schon gehört haben in der Popnacht letzte Stunde, Alicia Keys, Lauryn Hill, Wyclef Jean und Shaboozey sind unter anderem auf der Bühne und Hollywood-Star Hugh Jackman moderiert das Ganze. Und wenn ihr auch mal live reinspicken wollt, es gibt einen YouTube-Livestream zum Global Citizen Festival 2026 ab 22 Uhr heute Abend.

0: Hold Me Closer. Am frühen Samstag, gleich ist es 20 nach 4. Schönen guten Morgen. Na, wer trudelt noch mit uns durch die Nacht in den Morgen rein?
1: Hallo, Rüdiger aus Kamen hier. Ich möchte auf diesem Weg mal allen Nox-Nachtexpress-Fahrern in ganz Deutschland sagen, ihr schafft die letzten 3-4 Stunden auch noch bis zum Wochenende. Ich glaube an euch, ihr seid die Besten.

0: Sheryl Crow in der Popnacht. Strong Enough. Und jetzt Jack Dean, cooler neuer Singer-Songwriter, der kommt vom Land aus Somerset in England und ist umgezogen für die Karriere in die große Stadt nach London, Musikmetropole. Klar, dass dieser Schritt, wenn man groß rauskommen will, irgendwann folgen muss als junger Mensch. Für ihn ist es aber schon eine Herausforderung, dieses Metropolenleben. Er liebt die Stadt natürlich, er liebt London für die Energie, die diese Stadt ihm gibt, aber er vermisst auch so ein bisschen die Ruhe auf dem Land, weil er aus beidem sehr, sehr viel ziehen kann. Und seine Single Mercy, die ist eine Art Eingeständnis der Überforderung. Das Leben, Stadt, Arbeit und der Druck nehmen so viel Raum in seinem Leben gerade ein, dass er ein bisschen Angst bekommt dabei die Menschen zu verlieren, die ihm schon sehr, sehr wichtig sind. Mercy von Jack Dean, jetzt in unserer Popnacht Lyrics-Übersetzung für euch. 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
1: 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Aufzuwachen und nie zu wissen, wohin es geht, ist gar nicht so ungewöhnlich. Ein bisschen über das Wetter reden, als würde es uns verbinden, kann nicht so schwer sein. Also setze ich ein mutiges Lächeln auf, damit auch der Letzte mich wahrnimmt. Wenn mir die Worte fehlen, hoffe ich, dass ihr trotzdem wisst, dass eine wilde alte Stadt in meinem Kopf wohnt. Und ich kann diesen Lärm nicht zum Schweigen bringen. Ich hab's versucht. So please, have a little mercy on me. Also bitte, seid ein wenig gnädig mit mir. Ohne euch habe ich verdammt große Angst, einen Teil von mir zu verlieren. Oh, bitte geht nicht und lasst mich hier auf den Knien zurück, so verloren und so voller verdammter Angst, einen Teil von mir zu verlieren. Wenn es dunkel ist, male ich ein paar Sterne an den Himmel, damit er schöner aussieht. Ich finde 1000 Worte, die ich niemals ausspreche. Doch du durchschaust mich trotzdem. Ich könnte mich verbeugen und die ganze Show beenden. Aber wenn ich zu lange bleibe, hoffe ich, dass du weißt, dass da eine wilde, alte Stadt in meinem Kopf wohnt. So please, have a little mercy on me. Ja, ich hoffe, du bleibst. Auch wenn ich sage, dass es okay ist zu gehen. Und ja, es ist spät, aber morgen kann warten. Mach ganz entspannt und zeig mir, wie man alles langsamer macht. Ich hoffe, du hörst die Stille, die ich durchbrechen möchte. Jede Träne, die man auf meinem Gesicht nicht sieht. So please, just have a little mercy on me. Also bitte, hab ein wenig Erbarmen mit mir. Ohne dich hier wird mir klar, ich verliere einen Teil von mir.

Hallo, schönen guten Morgen. Hier ist die Popnacht und Vorsicht bitte auf der A8 Luxemburg Richtung Saarlouis zwischen Rehlingen und Dillingen-Mitte liegt ein Tier auf der Fahrbahn. Eine gute Fahrt jetzt mit Coldplay. Viva la vida!

0: Schönen guten Morgen und willkommen im Wochenende. Samstag. Es ist ganz genau 16:30.
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2: Heute sind die Wolken am Vormittag meistens dicht und stellenweise sind daraus auch Schauer möglich. Ab dem Mittag lockert es von der Nordsee her wieder auf. Nordwestlich von Bremen scheint die Sonne dann noch für längere Zeit, aber auch sonst kommt sie bis zum Abend zeitweise heraus. Die Höchstwerte liegen zwischen 17 und 21 Grad. Am Sonntag ist es anfangs stellenweise wolkig, im Tagesverlauf wird es freundlich, zum Abend hin wieder wolkiger. In den Tagen danach ist es leicht wechselhaft mit freundlichen Phasen und warm.
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3: Die A7 Flensburg-Hannover ist zwischen Hamburg-Stellingen und Heimfeld wegen Bauarbeiten bis Montag 5 Uhr in beiden Richtungen gesperrt. Kreis Rothenburg, die Landesstraße, ist zwischen Hetzwege und Abbendorf wegen Bauarbeiten bis zum 30. September ca. 17 Uhr gesperrt.
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0: Und hier ist die Popnacht mit Daniela Hilb. Guten Morgen.

0: The Monster, Eminem und Rihanna hier in der Popnacht um 20 vor 5 an diesem Samstagmorgen mit einer schönen Liebeserklärung ins neue vorübergehende Zuhause einziehen. Das ist ziemlich optimal.
1: Deutschland, you were our first love.
0: Deutschland, du warst einfach unsere erste Liebe. Ja, so haben die Backstreet Boys das gemacht. Und das Ganze eröffnet in Düsseldorf. Da haben sie gestern Abend ihr erstes von 10 Konzerten insgesamt gespielt. Düsseldorf ist also ab jetzt sowas wie der Zweitwohnsitz der Backstreet Boys. Mehr als 450.000 Tickets für die Shows wurden schon verkauft. So viel Fanliebe ist da in Deutschland. Und diejenigen, die bei der ersten Konzertshow am Abend dabei waren, sind wirklich völlig 90s und BSB geflasht.
2: Ich bin völlig fertig. 30 Jahre gewartet. Es war so toll. Ich habe so geweint.
3: Die Stimmung war super. Die Show war toll.
4: Ich bin mit meinen Töchtern hier. Denen habe ich das zu Weihnachten geschenkt. Und die haben einfach gesagt, Mama, du gehst mit.
5: Es war richtig gut. Also ich war wieder 25.
6: Das war jetzt quasi heute nochmal so ein totaler Flashback.
7: Mega. Also ich gucke nochmal, dass ich nochmal hingehe.
0: Also ein generationsübergreifendes Glückshappening sozusagen. SWR-Reporterin Conny Wonigaid war auch dabei. Was ist denn dein Gefühl, Conny, nach diesem Comeback-Konzertauftakt der Backstreet Boys?
8: Für jeden, der mit den Backstreet Boys und ihren Songs groß geworden ist, war das gestern ein tolles Konzerterlebnis. Viele Fans sind auch dem Wunsch der Band nachgekommen und haben Weiß oder Silber getragen. Einige hatten extra noch so Glitzerkostüme gebastelt. Das sah im Publikum dann richtig schön aus. Es gab viel Special Effects wie eine riesen Disco-Kugel, schwebende Bühnenelemente, am Ende Konfettiregen, Laser und Feuerwerk. Kleiner Wermutstropfen, die Musik kam komplett vom Band. Sie hatten also keine Liveband dabei. Und nach dem letzten Song, da war einfach Schluss. Es gab keine Zugabe, kein Tschüss, einfach Saallicht an. Und da wurde man dann so ein bisschen abrupt aus der 90er-Nostalgie-Party wieder in die Realität geschubst. Aber im Großen und Ganzen ein wirklich schöner Konzertabend. Und ich habe danach nur in glückliche Gesichter geschaut.
0: Die Backstreet Boys haben ihre 10-Show-Residency in Düsseldorf gestartet. Falls ihr auch noch Tickets für die nächsten Shows habt von ihnen, wisst ihr jetzt so in etwa grob, was euch erwartet. Ganz viel Happiness.

0: ganzen Buhnen. Beautiful Things hier in der Popnacht. Markus Krebs ist dabei, Kristall, Michael Mittermeier, Paul Panzer, Kaya Jana und auch Mirja Böß. Die alle stehen gemeinsam auf der Bühne bei Die besten Comedian Deutschlands, sind damit auch auf Tour mit dieser Show in Berlin, Hamburg, Köln oder Stuttgart zum Beispiel. Und da thematisiert Mirja Böß auch immer mal wieder ganz gerne die internen Familienkämpfe.
1: Irgendwann merkst du als Vater, wenn die Kinder in der Pubertät sind, dein Sohn kann schneller laufen als du. Dann bist du am Arsch. Ne? Das ist einfach so. Das war bei uns in der Familie auch so. Ich glaube, mein Bruder war 14 oder 15. Wir waren in Italien im Urlaub am Strand. Mein Vater und mein Bruder haben gegeneinander aus, weiß ich warum, Weitsprung gemacht. Und mein Bruder ist weiter gesprungen als mein Vater. Ne? Das hat er nicht, das ging nicht. Die sind dann 2 Stunden lang, haben die bei 40 Grad im Schatten, sind die 285 Mal weit gesprungen. Ne? Und 200 fucking 85 Mal ist mein Bruder weiter gesprungen als mein Vater, weil er einfach weiter springen konnte. Ne? Und so einen Vater haben wir im Bekanntenkreis, der hat seinen kleinen Sohn, der war 3, der war ganz klein und er hat gesagt, der muss Fußball, er muss Fußball, er muss zum Fußball, er muss zum Fußball. Hat er mit dem im Garten trainiert, kickt den ganzen Tag, gekickt, gekickt, gekickt, gekickt. Hat gesagt, wenn du es einmal schaffst, den Ball über den Zaun zum Nachbarn zu schießen, dann melde ich dich beim Fußballverein an. So, und die haben geschossen, ganzen Tag geschossen, geschossen, geschossen. Irgendwann hat der Kacksohn den Ball halt über den Zaun geschossen zum Nachbarn. Und der Vater so, yeah, beim Fußballverein angemeldet. Hingefahren, zum Training hingefahren, ab und der Fußballvater alles gemacht, für alle Kinder die Trikots gewaschen, alles gemacht für den Fußballverein. Irgendwann sagte, ihr müsst mal mitkommen. Er schießt heute bestimmt sein erstes Tor im Verein. Wir so, ja, gehen wir halt zu dem Scheißspiel mit. Sind wir mitgegangen zum Spiel. Vater steht am Spielfeld dran, schreit rum wie so ein Hysterischer. Seine Frau daneben, ich daneben so, ah, ja, komm, schieß ein Tor. Auf jeden Fall, irgendwann schießt dieser Junge ein Tor. Der Vater so am Platz rein. So, der Sohn auf dem Platz. So, ne? Und der Vater und der Sohn, die rennen so. Das war das Schönste, was ich jemals in meinem ganzen Leben gesehen habe. Die rennen so aufeinander zu. Und der Sohn, der Vater so, yeah! Und der Sohn so an seinem Vater vorbei zu meiner Freundin und sagt, Mama, das Tor habe ich nur für dich geschossen.
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1: Um 5 Uhr mit Marc Geißler. Die SPD droht, die geplante Pflegereform im Bundeskabinett zu blockieren. SPD-Generalsekretär Klüssendorf teilte am Abend mit, die SPD werde Kürzungen für Pflegebedürftige, Pflegende und Angehörige nicht akzeptieren. Stattdessen fordert sie mehr Entlastung für Menschen im Pflegeheim und eine Begrenzung ihrer Eigenanteile. Eigentlich soll die Reform am Mittwoch im Kabinett beschlossen werden. Sie soll die Finanzen der gesetzlichen Pflegeversicherung stabilisieren. Nach Informationen des ARD-Hauptstadtstudios sind für Montag weitere Gespräche zwischen SPD und der Union geplant. Bundesdigitalminister Wildberger will weltweit mehr gemeinsame Regeln für künstliche Intelligenz. Den Zeitungen der Funke Mediengruppe sagte Wildberger, er sehe gute Chancen für eine internationale Vereinbarung. Konkret schlägt er einen Sicherheitskatalog für KI vor. Programme könnten damit regelmäßig überprüft werden, ähnlich wie bei der Internationalen Atomenergiebehörde. Außerdem sollen KI-Unternehmen stärker zur Verantwortung gezogen werden können, wenn ihre Technologie für Straftaten wie Hackerangriffe genutzt werden, so der Digitalminister. Am Nachmittag entscheidet sich, wer Deutschland bei der Bewerbung um die Olympischen Spiele vertreten soll. München oder die Region Köln-Rhein-Ruhr. Der Deutsche Olympische Sportbund wählt in Baden-Baden den deutschen Bewerber für die Sommerspiele 2036, 40 oder 44. Die Entscheidung zwischen den beiden Konzepten wird als knapp erwartet. Beide Bewerbungen haben im Prüfbericht des DOSB Bestnoten bekommen. NRW-Ministerpräsident Wüst sagt:
2: Am Ende geht es darum, dass Deutschland gewinnt. Wir haben ein gutes Konzept vorgelegt, Köln-Rhein-Ruhr, jetzt auch die einzige gesamtdeutsche Bewerbung mit Segeln in Warnemünde und mit Wildwasserslalom in Markkleeberg im Kanupark dort in Sachsen. Das mag am Ende für den einen oder anderen noch mal ein Punkt mehr sein. Das würde mich sehr freuen, weil ich einfach überzeugt davon bin, dass wir großartige Spiele veranstalten können. Aber noch mal, das Wichtigste ist, wir holen die Spiele nach Deutschland.
1: Bayerns Ministerpräsident Söder betonte die internationale Strahlkraft Münchens. Wüst verwies auf das Konzept für die gesamte Region. Heute werden 141 Stimmen vergeben. Für die Mehrheit braucht es mindestens 71. Wer sie bekommt, darf Deutschland dann anschließend im Rennen um die Olympischen Spiele vertreten. Das waren die Nachrichten mit Marc Geißler. Das Wetter für Deutschland: tagsüber scheint im Süden und in der Mitte des Landes die Sonne. Vom Niederrhein bis zu den Küsten ist es dagegen oft bewölkt, vereinzelt regnet es. Die Temperaturen erreichen 17 bis maximal 30 Grad. Am Sonntag sieht es ganz ähnlich aus. Im Süden sonnig, ansonsten ein Mix aus Wolken und Regen. Dazu Tageshöchstwerte zwischen 19 und 31 Grad. Es ist 5.03 Uhr.
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3: Die A7 Flensburg-Hannover ist zwischen Hamburg-Stellingen und Heimfeld wegen Bauarbeiten bis Montag 5 Uhr in beiden Richtungen gesperrt. A26 Hamburg Richtung Stade. Die Ausfahrt Stade Süd ist wegen Bauarbeiten bis 30. September gesperrt. A26 Hamburg Richtung Stade. Die Ausfahrt Stade Süd ist wegen Bauarbeiten bis Mittwoch ca. 18 Uhr gesperrt. Kreis Rothenburg. Die Landesstraße ist zwischen Hetzwege und Abbendorf wegen Bauarbeiten bis zum 30. September ca. 17 Uhr gesperrt.
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4: Mit Daniela Hilp morgen am Samstag. Schön, dass ihr mit uns überall auf dieser großen Welt ins Wochenende reintrudelt.
5: Hier ist Martin gerade aus dem Gym. Gleich gibt's lecker Brekkie. Grüße in die Heimat aus der Ferne vom Tropical Island Singapur. Und wenn ihr Harry Styles für meine Tochter spielen könntet, das wäre super.
4: American Girls, jetzt für alle zum Start in den Samstag.
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und schönen guten Morgen zusammen. Es kommt noch ein Nachtzügler aus unserem Verkehrszentrum in der Popnacht. Vorsicht bitte, A8 München, Stuttgart, zwischen Kirchheimteck West und Wendlingen. Hier eine neue, ungesicherte Unfallstelle. Kommt gut durch. Jetzt mit Oasis.

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1: Woo! Und guten Morgen an diesem Samstag. 16:45 ist es am 26. September 26. Wir schauen mal, was so geht heute und können jetzt schon sagen, es steckt auf jeden Fall viel Spannung in diesem Tag, Andreas Hein aus unserem Popnacht-Team.
2: Denn am frühen Nachmittag wird die Entscheidung bekannt gegeben, mit welcher Region Deutschland ins Bewerberrennen um die Olympischen Spiele geht. Der Deutsche Olympische Sportbund, der tagt ja gerade in Baden-Baden und im Laufe des Tages wird entweder München oder die Region Köln-Rhein-Ruhr gekürt. Das ist dann der erste Schritt in Richtung Olympia 2036 in Deutschland oder wenn nicht 2036, dann möglichst 4 oder 8 Jahre später. Die Entscheidung, welche deutsche Bewerberregion ins Rennen geht, wird als kleine Fernsehshow live übertragen ab 13.45 Uhr im Ersten.
1: Es wird außerdem heute eine Premiere geben und zwar für alle, die richtig was können.
2: Zum ersten Mal wird in Berlin die Junghandwerkerin und der Junghandwerker des Jahres ausgezeichnet. Also jemand, der sichtbar macht, wie cool Handwerk ist oder sich besonders engagiert oder Handwerkstalent besonders sympathisch rüberbringt. Die Junioren des Handwerks richten das Ganze aus mit einem kleinen Festakt in Berlin.
1: Und alle, die Science Fiction lieben, heute unbedingt mal in Speyer vorbeihoppen.
2: Es wird auf jeden Fall eine große Ansammlung von Sternekriegern, Superhelden, Außerirdischen geben heute in Speyer auf dem Gelände des Technikmuseums. Heute wird das Ganze zu einer Fantasy-Welt mit ganz vielen anderen Cosplayern. Das sind nicht nur Menschen in Kostümen, nein, die sind dann eins mit ihrer Figur. Also wer immer dann im Ordnungsamt die Blitzerfotos von Speyer auswerten muss, ich bin mir sicher, ja, da wird der ein oder andere Jedi-Ritter oder Superman hinterm Lenkrad sitzen auf dem Weg nach Speyer zum großen Science-Fiction-Treffen.
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Hallo, hallo und schönen guten Morgen an diesem Samstag. Hier ist die Popnacht. Vorsicht bitte auf der A3 Frankfurt Richtung Köln. Zwischen Mönchhofdreieck und Rauenheim liegen Gegenstände rum. Es ist 20 nach 5 und eine Ode an den Spätsommer schickt Joy Denalani gerade auf den Weg. Percussions, Gitarre und ihre samtig schöne Soul-Stimme lassen den September so richtig, richtig schön ausklingen. Und dieser Sound, der passt perfekt zu diesen letzten richtig warmen, um die 30 Grad Spätsommertagen, die jetzt unter anderem heute teilweise schon anstehen. I miss the summer already. Neu hier auf unserer Popnacht-Playlist, Joy Denalani.

0: Neighborhood mit dem, was wir Ende September noch nicht so wirklich haben. Sweater, weather. Es ist kurz nach 5:30.
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5: Das Wetter heute Nacht. In der Nacht zum Sonntag zeigen sich zeitweise die Sterne. Daneben sind aber auch einige mal lockere, mal auch etwas dichtere Wolkenfelder unterwegs. Dazu bleibt es überall trocken. Die Tiefstwerte liegen auf den ostfriesischen Inseln um 14 Grad. Sonst erden es zwischen 11 Grad in Bremen, 10 Grad in Gerl und 8 Grad in Seedorf.
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6: Die A7 Flensburg-Hannover ist zwischen Hamburg-Stellingen und Heimfeld wegen Bauarbeiten bis Montag 5 Uhr in beiden Richtungen gesperrt. A26 Hamburg Richtung Stade. Die Ausfahrt Stade Süd ist wegen Bauarbeiten bis 30. September gesperrt. Kreis Rothenburg. Die Landesstraße ist zwischen Hetzwege und Abbendorf wegen Bauarbeiten bis zum 30. September ca. 17 Uhr gesperrt.
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0: Hallo und einen schönen Samstag zusammen. Kurz nach 5:30, hier ist die Popnacht mit Daniela Hilb und Robbie Williams, Forbidden Road.
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0: heftiger Sommerohrwurm von Teddy Swims für euren frühen Samstag hier in der Popnacht. Mr. Know It All. Welche deutsche Stadt bzw. Region geht ins Rennen um die Olympischen Sommerspiele? Wer wird sich bewerben? München oder doch Köln-Rhein-Ruhr? Das entscheidet sich heute am frühen Nachmittag in Baden-Baden. Beide Optionen, finden wir, hätten ja so ihre Vorzüge.
1: Für Köln spricht kleine Biergläser.
2: So bleibt das Bier nämlich frisch, ne? Immer kommt das nächste lecker Kölsch. Da steht nicht so eine 1-Liter Blumenvase auf dem Tisch, wo nachher tote Wespen drin schwimmen.
1: Für München spricht große Biergläser.
3: Ansetzen, zügig trinken, laufen lassen. Ein Kölschglas, das wird im Klinikum rechts der Isar zur Abgabe einer Urinprobe verwendet.
1: Für Köln spricht kein Oktoberfest.
2: Oktoberfest, das ist doch furchtbar. So ein Massenbesäufnis von singenden, gröhlenden und sich komplett daneben benehmenden Vollpfosten.
1: Für München spricht kein Karneval.
3: Karneval, das ist doch furchtbar. So ein Massenbesäufnis von singenden, gröhlenden und sich komplett daneben benehmenden Vollpfosten.
1: Für Köln spricht keine dauergrantelnden Urbayern.
2: In der Wirtschaft schweigen die sich stundenlang an, das ist doch kein Leben. Und wenn dann nach einer halben Stunde einer Prost sagt, dann sagt der andere Halsmaul.
1: Für München spricht keine zwanghaft dauerfröhlichen Rheinländer.
3: Im Brauhaus dieses dauernde Gesappel und Geschwafel, das ist doch kein Leben. Und wenn dann doch einmal einer still ist, ruft direkt einer den Krankenwagen. Furchtbar.
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4: 9 Grad haben wir aktuell in Bremen, 10 Grad haben wir in Kloppenburg, 11 Grad sind es in Oldenburg und in Bremerhaven. In Wilhelmshaven haben wir aktuell schon 12 Grad. Ansonsten ist es ziemlich bewölkt, ganz viele Wolken. Aktuell bleibt es aber noch trocken. Im Laufe des Nachmittags und des frühen Abends können so ein paar kleine Schauer dazukommen. Ansonsten nur wolkig bei maximal 19 bis 20 Grad.
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5: Mit Michael Kruse, guten Morgen. SPD droht offenbar mit Blockade bei der Pflegereform. Ryanair reagiert auf Einigung Bremens mit der Lufthansa. Fischtown Pinguins Bremerhaven verlieren ihr Heimspiel gegen München. Das Wetter zunächst bedeckt, später aufgelockert bei maximal 17 bis 21 Grad. Eigentlich sollte das Bundeskabinett die Pläne zur Pflegereform von Gesundheitsminister Carsten Lindemann in der kommenden Woche bestätigen. Nun droht die SPD offenbar damit, die Reform doch noch zu stoppen. Grund dafür sind die darin vorgesehenen Kürzungen, auch für Pflegebedürftige und deren Angehörige. Aus Berlin berichtet Lukas Kramm.
6: Bei der Pflege drohten vor allen Dingen Kürzungen für Pflegende, für Pflegebedürftige, aber auch ihren Angehörigen, so Klüssendorf. Das wolle die SPD nicht akzeptieren. Klüssendorf forderte mehr Entlastungen für Pflegeheimbewohner und eine weitergehende Neuordnung der Finanzierung. Damit Menschen und ihre Familien von den Kosten nicht finanziell überfordert werden, wolle die SPD die Eigenanteile von Pflegebedürftigen begrenzen.
5: Bundesaußenminister Joern Wadephul spricht heute bei der UN-Generaldebatte in New York. Es wird erwartet, dass sich Wadephul vor allem zu den Kriegen in Nahost und zwischen Russland und der Ukraine äußern wird. Im Vorfeld seines UN-Auftritts hat der Außenminister sich bereits zur Einladung von Russlands Präsident Wladimir Putin zum G20-Gipfel in Miami geäußert. Er lobte den Schritt der US-Regierung. So könne man feststellen, ob Putin wirklich bereit sei, ernsthaft über ein Ende des Ukraine-Krieges zu verhandeln. Ryanair fordert, dass mögliche Vergünstigungen für die Lufthansa auch für alle anderen Airlines am Bremer Flughafen gelten sollten. Damit reagiert das Unternehmen darauf, dass die Lufthansa die Linie Bremen-Frankfurt nach intensiven Gesprächen mit der Politik nun doch wieder bedienen will, und zwar ab kommenden Sommer. Aus der Regionalredaktion Buten und Binnen, Heike Zeigler.
7: Lufthansa hatte in der Vergangenheit stets betont, dass man hohe Verluste mit der Strecke Bremen-Frankfurt schreibe. Unter welchen Bedingungen der Konzern die Verbindung jetzt doch wieder betreiben wird, ist unbekannt. Ryanair hält es offenbar nicht für ausgeschlossen, dass Bremen der Lufthansa womöglich finanziell entgegengekommen sein könnte. Die irische Fluggesellschaft verweist darauf, dass alle Airlines gleich behandelt werden müssten. Man werde sich deshalb das Ergebnis der Verhandlungen genau ansehen, so ein Sprecher. Andere Mitbewerber wie Turkish Airlines und KLM werden dies vermutlich ebenso tun.
5: In Delmenhorst läuft gerade ein größerer Polizeieinsatz. Nach Angaben eines Polizeisprechers war im Wollepark eine Person schwer verletzt aufgefunden worden. Vorausgegangen war offenbar eine Gewalttat, heißt es. Nach dem Täter wird auch mit einem Hubschrauber gesucht. Näheres ist bislang nicht bekannt. Zum Sport. In der deutschen Eishockey-Liga haben die Fischtown Pinguins am Abend ihr Heimspiel verloren. Die Bremerhavener unterlagen den Gästen aus München mit 1:4. Till Grupe mit dem Spielbericht.
8: Auf die ersten Tore mussten die Zuschauer länger warten. Dafür gab es in der 21. Minute gleich einen Münchner Doppelpack. Nur 20 Sekunden lagen zwischen dem ersten und zweiten Tor. Wenig später erhöhten die Gäste dann auf 0:3. Aber die Fischtown-Fans durften auch nochmal jubeln. Max Görz erzielte in der 48. Minute den Bremerhavener Anschlusstreffer. Nur um ein paar Minuten später dann den vierten Gegentreffer zu kassieren. Die 1:4-Niederlage wird viele in Bremerhaven ärgern. So eindeutig, wie sich das Ergebnis liest, hatte das Spiel in der Halle nämlich nicht gewirkt.
5: Und in der Basketball-Bundesliga hat Oldenburg in Würzburg mit 77:68 gewonnen und ist damit punktgleich mit Tabellenführer Ulm. Das waren die Nachrichten mit Michael Kruse.
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4: Auf der A7 Flensburg Richtung Hannover ist der Elbtunnel zwischen Hamburg-Stellingen und Heimfeld wegen Bauarbeiten bis Montag 5 Uhr in beiden Richtungen gesperrt. Blitzer habe ich hier aber noch keine.
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4: Und ich bin Milton Tappert. Moin Freunde, ich wünsche euch einen wunderschönen Start in dieses Wochenende und natürlich auch in den Samstag. Moin.

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0: Zwei Spiele, zwei Siege, läuft doch. Bei den Baskets aus Oldenburg hat es nämlich wieder gestartet, die BBL-Saison. Und ich finde, so kann man sehr, sehr gut reinstarten. Im Moment auf Platz Nummer 1, punktgleich mit Ulm und Alba Berlin, habt ihr vielleicht gerade schon in den Nachrichten gehört. Und jetzt, gestern ist auch die Pro-A-Saison gestartet, also die Saison der zweiten Basketball-Bundesliga. Und da stehen ja auch unsere Eisbären aus Bremerhaven, beziehungsweise spielen da mit. Da muss man sagen, hat es mal wieder einen riesigen Umbruch gegeben. Aus der letzten Saison sind nur 4 Spieler noch übrig geblieben im Kader der diesjährigen Saison. Wobei man sagen muss, Anton Meyer, der hat auch gespielt. Benjamin Zins ist der andere Spieler, der aus der letzten Saison übrig geblieben ist. Der war verletzt, ist auch eher so ein Talent, hat nicht so richtig viel gespielt. Also kann man sagen, so von den Hauptspielern vom Kern der letzten Saison sind eher so 3 Spieler übrig geblieben. Das ist natürlich schwierig, wobei man sagen muss, die neuen Spieler sind hochmotiviert. Letzte Saison sind die Eisbären ja fast aufgestiegen, zurück in die erste Basketball-Bundesliga. Und einer dieser neuen ist Garay Zeeb und der hat zum Start der Saison jetzt auf jeden Fall erstmal eine gute Ansage gemacht.
1: Wir wollen dann natürlich anknüpfen und eine erfolgreiche Saison spielen. Wir wollen athletisch und schnell spielen, aber natürlich neue Trainer, neue Jungs, Verletzungen. Es wird ein bisschen brauchen, bis wir wirklich unser Spiel finden, aber das wird schon.
0: Ja, ich hoffe auch, dass das wird und dass die Eisbären wieder eine erfolgreiche Saison spielen. Daumen sind auf jeden Fall gedrückt und wenn ihr auch Daumen drücken und vor allem anfeuern wollt, dann könnt ihr das natürlich machen. Das erste Spiel ist nämlich morgen und zwar in Bremen in der ÖVB Arena. Könnt ihr hingehen, gibt noch Karten. Start ist um 15 Uhr.

Es ist ja unfassbar, wie erfolgreich Nelly Furtado so in den frühen 2000ern bis Mitte der 2000er war. Ich weiß gar nicht, mit wem man sie jetzt in der aktuellen Zeit vergleichen könnte. Vielleicht mit so jemandem wie Dua Lipa oder Tate McRae oder so. Alle paar Monate kam da ein Song raus, der unfassbar erfolgreich war, und alle paar Jahre kam dann da halt ein Album, was unfassbar erfolgreich war. Und das sind so viele Hits, dass man die zum Teil schon wieder vergessen hat. Einer davon ist jetzt aber ein Bremen 4 All-Time-Favorite geworden, und da habe ich direkt Feelings bekommen. Der war nämlich der Song, der offizielle Song zur Europameisterschaft 2004 in Portugal. Nelly Furtado mit Forza. Gibt es jetzt. Hä? Den hatte ich echt kurz vergessen. Richtig gutes Lied. Freue ich mich drüber. Schönen Samstagmorgen.

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1: 10 Grad haben wir aktuell in Bremen und in Kloppenburg. Auch in Oldenburg haben wir aktuell 10 Grad. So 11 bis 12 Grad sind es aktuell im Bremerhaven und im Wilhelmshaven. Ansonsten bleibt es heute relativ wolkig. Vereinzelt sind kleine Schauer möglich bei maximal um die 20 Grad.
2: Mit Michael Kruse, guten Morgen. Die SPD droht der Union offenbar damit, die Pflegereform doch noch zu stoppen. Grund sind die in den Plänen von Gesundheitsminister Carsten Linnemann vorgesehenen Kürzungen, auch für Pflegebedürftige und deren Angehörige. Demnach will die SPD unter anderem eine Art Pflegedeckel einführen, mit dem die Eigenanteile begrenzt werden. Bundesaußenminister Johann Wadephul spricht heute bei der UN-Generaldebatte in New York. Er vertritt Bundeskanzler Friedrich Merz, da seine Teilnahme wegen der angespannten politischen Lage in Deutschland abgesagt hatte. Es wird erwartet, dass sich Wadephul vor allem zu den Kriegen in Nahost und zwischen Russland und der Ukraine äußern wird. Ryanair fordert, dass mögliche Vergünstigungen für die Lufthansa auch für alle anderen Airlines am Bremer Flughafen gelten sollten. Damit reagiert das Unternehmen darauf, dass die Lufthansa die Linie Bremen-Frankfurt nach intensiven Gesprächen mit der Politik nun doch wieder bedienen will, und zwar ab kommenden Sommer. Ryanair hält es offenbar nicht für ausgeschlossen, dass Bremen der Lufthansa womöglich finanziell entgegengekommen sein könnte. In Delmenhorst läuft gerade ein größerer Polizeieinsatz. Nach Angaben eines Polizeisprechers war im Wollepark eine Person schwer verletzt aufgefunden worden. Vorausgegangen war offenbar eine Gewalttat, heißt es. Nach dem Täter wird auch mit einem Hubschrauber gesucht. Zum Sport. In der deutschen Eishockeyliga haben die Fischtown-Pinguins am Abend zu Hause gegen München mit 1:4 verloren. In der Basketball-Bundesliga hat sich Oldenburg in Würzburg mit 77:68 durchgesetzt. Das waren die Nachrichten mit Michael Kruse.
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1: Auf der 7 Flensburg Richtung Hannover ist der Elbtunnel zwischen Hamburg-Stellingen und Heimfeld wegen Bauarbeiten bis Montag 5 Uhr in beiden Richtungen gesperrt. Blitzer habe ich hier aber noch keine. Gute Fahrt und einen schönen Samstagmorgen.

0: Ihr hört Bremen 4 um gleich 20 vor 7. Boah, langsamer Zeit für Frühstück, oder? Was gibt's so bei euch?
1: Die Rosinen, die lege ich in Whisky ein und die kommen morgens auf meinen Joghurt mit drauf. Ja, ich bin morgens schon gleich ein bisschen tüdel.
0: Joa, na klar, in eine Whisky eingelegte Rosinen, wenn ich die mir irgendwo rauf oder reinhauen würde, könnte ich wahrscheinlich in 10 Minuten wieder schlafen gehen. Deswegen wäre das nicht so das optimale Frühstück für mich. Bei mir gibt's gleich einen Müsli-Riegel, weil ich habe auch um die Uhrzeit einfach noch nicht so viel Hunger, aber irgendwas muss ja rein. Das gibt es bei euch zum Frühstück.
2: Rührei, ganz gemütlich. Und in der Woche ein Schwarzbrot. Ich komme aus dem Ammerland, ich esse tatsächlich morgen Schwarzbrot mit Honig.
3: Schwarzbrot, das knallt richtig, ne?
2: Das knallt, das brauche ich, ich bin im Außendienst. Es muss knallen.
4: Am Wochenende gibt es Brötchen meistens und unter der Woche gibt es Müsli. Da muss es ein bisschen schneller gehen halt.
3: Was kommt drauf auf so ein richtig perfektes Wochenendbrötchen?
4: Oh, wäre eigentlich mit Hackepeter auf jeden Fall halt so. Also so eigentlich klassischer Handwerker. Marmelade, ne?
3: Und Zwiebeln.
4: Ja, definitiv, darf nicht fehlen. Also das ist ganz wichtig.
0: Auch eine gute Idee. Nicht um die Uhrzeit, aber die Hackepeterbrötchen gibt es dann vielleicht bei mir morgen. So oder so, guten Appetit.
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So, jetzt hab ich's. Die neueste Single von Nico Santos, Why Don't You Stay, hat mich die ganze Zeit an einen anderen Song erinnert und jetzt weiß ich, an welchen. Also vor allem der Anfang. Hört mal ganz kurz und achtet direkt auf den Anfang, auf diese Drums. Das ist der Song von Nico Santos. Und das ist doch 1:1 dieser Song hier. Oder nicht? Oder bilde ich mir das jetzt ein oder nicht? Das ist doch 1:1 das gleiche, nur dass das hier nicht Nico Santos ist, der jetzt hier gleich anfängt zu singen, sondern dass es Blur ist mit Song 2. Also ich weiß, ich kann mir eigentlich nicht vorstellen, dass das ein Ausversehen ist, weil Nico Santos, der ist ja so ein Musikbrain, der hat so viel Verständnis, der hat ja auch Hip-Hop-Lieder produziert, sehr erfolgreiche Hip-Hop-Lieder und kennt sich, glaube ich, mit jeder möglichen Musik aus, deswegen kann ich mir eigentlich nur vorstellen, dass er das mit Absicht gemacht hat. Wobei hier der Unterschied ist, sobald diese Drums aufhören und dann, ich sag mal, der Rest des Songs einsetzt, also nicht die Drums aufhören, aber sobald der Rest mit dazu kommt, geht's hier bei Song 2 natürlich voll ab, so wie jetzt. Und bei Nico Santos wird's halt im Gegenteil fast noch ein kleines

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1: 9 Grad haben wir aktuell in Bremen, 10 Grad sind es in Kloppenburg und in Oldenburg. In Bremerhaven und in Wilhelmshaven haben wir aktuell so um die 12 Grad. Da, also vor allem Richtung Norden, kann es aktuell auch schon zu kleineren Schauern kommen. Im restlichen Bremen-Vierland können die so am Nachmittag Richtung Abend mal auftauchen. Ansonsten sieht es heute ganz schön aus. Wolken, Sonne und maximal so um die 20 Grad.
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2: Mit Michael Kruse, guten Morgen. SPD droht offenbar mit Blockade bei der Pflegereform. Einigung Bremens mit der Lufthansa ruft Ryanair auf den Plan. Bremer Linke wehrt sich juristisch gegen FDP-Vorwürfe. Das Wetter zunächst bedeckt, später aufgelockert bei maximal 17 bis 21 Grad. Die SPD tritt bei der geplanten Pflegereform auf die Bremse. Nach Informationen der ARD droht sie der Union damit, die Reform doch noch zu stoppen. Weitere Einzelheiten hat Stefan Schiebelhut.
3: Eigentlich sollte das Bundeskabinett die Pläne von Gesundheitsminister Linnemann in der kommenden Woche bestätigen. Doch die SPD will der Reform so offenbar nicht zustimmen. Grund sind die vorgesehenen Kürzungen auch für Pflegebedürftige und deren Angehörige. Die Sozialdemokraten sprechen sich dagegen für eine Art Pflegedeckel aus, mit dem die Eigenanteile begrenzt werden. Am Montag soll es zwischen beiden Seiten nochmal Gespräche geben.
2: Ryanair fordert, dass mögliche Vergünstigungen für die Lufthansa auch für alle anderen Airlines am Bremer Flughafen gelten sollten. Damit reagiert das Unternehmen darauf, dass die Lufthansa die Linie Bremen-Frankfurt nach intensiven Gesprächen mit der Politik nun doch wieder bedienen will, und zwar ab kommenden Sommer. Aus der Regionalredaktion Buten und Binnen, Heike Zeigler.
4: Lufthansa hatte in der Vergangenheit stets betont, dass man hohe Verluste mit der Strecke Bremen-Frankfurt schreibe. Unter welchen Bedingungen der Konzern die Verbindung jetzt doch wieder betreiben wird, ist unbekannt. Ryanair hält es offenbar nicht für ausgeschlossen, dass Bremen der Lufthansa womöglich finanziell entgegengekommen sein könnte. Die irische Fluggesellschaft verweist darauf, dass alle Airlines gleich behandelt werden müssten. Man werde sich deshalb das Ergebnis der Verhandlungen genau ansehen, so ein Sprecher. Andere Mitbewerber wie Turkish Airlines und KLM werden dies vermutlich ebenso tun.
2: Zwischen der Linkspartei und der FDP in der bremischen Bürgerschaft gibt es juristischen Streit. Die linken Politikerin Sofia Leonidaki hat die FDP-Fraktion abmahnen lassen. Anlass ist ein Instagram-Video mit einem Ausschnitt aus einer Rede in der bremischen Bürgerschaft von FDP-Fraktionschef Tore Scheck. Mehr dazu von Michael Kück.
5: In dem Video wirft Scheck der linken Politikerin Leonidaki vor, nach der Wahl in Berlin mit, so wörtlich, Antisemiten, Terroristen und der Clankriminalität gefeiert zu haben. Hintergrund ist der Besuch eines führenden Clan-Mitglieds und eines pro-palästinensischen Aktivisten bei einer Wahlparty der Berliner Linken. Leonidaki nennt das eine Falschbehauptung. Bei Unwahrheit höre die Meinungsfreiheit auf, sagte die linken Politikerin. Sie bestreitet, überhaupt auf der Wahlparty der Berliner Linken gewesen zu sein. Scheck will nicht nachgeben und spricht von einem Kampf für die Redefreiheit.
2: In Delmenhorst läuft gerade ein größerer Polizeieinsatz. Nach Angaben eines Polizeisprechers war im Wollepark eine Person schwer verletzt aufgefunden worden. Vorausgegangen war offenbar eine Gewalttat, heißt es. Nach dem Täter wird auch mit einem Hubschrauber gesucht. Näheres ist bislang nicht bekannt. Zum Sport. In der deutschen Eishockeyliga haben die Fishtown Pinguins am Abend ihr Heimspiel verloren. Die Bremerhavener unterlagen den Gästen aus München mit 1:4. In der Basketball-Bundesliga hat Oldenburg in Würzburg mit 77:68 gewonnen und ist damit punktgleich mit Tabellenführer Ulm. Und das waren die Nachrichten mit Michael Kruse.
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1: Auf der A7 Flensburg Richtung Hannover ist der Elbtunnel zwischen Hamburg-Stellingen und Heimfeld wegen Bauarbeiten bis Montag ca. 5 Uhr in beiden Richtungen gesperrt. Und in Bremen ist die Brokk-Huchtinger Landstraße zwischen Stromer Landstraße und Huchting wegen Grünpflege bis ca. 14 Uhr gesperrt. Ja, ist auch mal wichtig. Blitzer habe ich hier aktuell aber noch keine. Falls ihr welche habt, könnt ihr anrufen unter 0421 246 666.
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1: Ja, und wenn ihr Blitzer seht, dann solltet ihr am besten so innerhalb der nächsten 5 bis 10 Minuten anrufen. Danach werden unsere Telefonleitungen wahrscheinlich ziemlich voll sein. Dann geht's nämlich los mit unserem Kühlschrank-Quiz. Wie jeden Samstagmorgen, also so in einer knappen Viertelstunde, 10 Minuten, Viertelstunde, habe ich hier die ersten Tipps für euch. Schönen Samstagmorgen.

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0: Mr. Jones war das, ein Bremen für All-Time-Favorite um genau 16 Minuten nach 7. Und jetzt, boah, legen wir mal los.
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0: Denn wir wollen natürlich heute Morgen auch wieder wissen, was eine bestimmte Person im Kühlschrank hat, damit ihr dann einen 150-Euro Einkaufsgutschein gewinnen könnt. Und jetzt, heute, schauen wir in den Kühlschrank von Judith Holofernes. Genau, sie ist zum Beispiel Sängerin von der Band Wir sind Helden, macht aber natürlich auch alleine Musik und hat offensichtlich auch einen Kühlschrank. Und was ist denn da drin? Hier ist Tipp Nummer 1.
2: Hallo, hier ist Judith Holofernes und ich habe immer etwas in meinem Kühlschrank, das ist klein.
0: Klein, okay. Sind wir ehrlich, das können jetzt natürlich noch alles sein. Ich weiß gar nicht, wie viele kleine Dinge mir jetzt so spontan einfallen, die man in den Kühlschrank tun muss. Aber wenn ihr es schon wisst, könnt ihr natürlich direkt anrufen unter 0421 246 666.
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Mercy war das von Jack Dean um 7.23 Uhr und wir schauen natürlich immer noch, was im Kühlschrank ist von Judith Holofernes. Ein Tipp hat sie uns gegeben, es ist klein. Ich weiß, es ist auch nur ein kleiner Tipp für eine kleine Sache, aber wenn ihr es jetzt schon wisst, sagt Bescheid. Ruft an unter 0421-246-666, denn ich kann sagen, bis jetzt wow, erstmal so eine Handvoll, die schon einen Tipp hatte. Ich drücke euch die Daumen. Hier ist New Religion von Bibi Rexha am Samstagmorgen. Schönen Start ins Wochenende.

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0: 10 Grad haben wir aktuell in Kloppenburg, in Bremen sind es 9, in Oldenburg haben wir 10 Grad und in Bremerhaven und in Wilhelmshaven haben wir aktuell 12 Grad. Dazu ein Mix aus Sonne und Wolken heute den ganzen Tag über bei maximal so um die 20 Grad.
1: Mit Michael Kruse, guten Morgen. Die SPD droht der Union offenbar damit, die Pflegereform doch noch zu stoppen. Grund sind die in den Plänen von Gesundheitsminister Carsten Linnemann vorgesehenen Kürzungen, auch für Pflegebedürftige und deren Angehörige. Demnach will die SPD unter anderem eine Art Pflegedeckel einführen, mit dem die Eigenanteile begrenzt werden. Bundesaußenminister Johann Wadephul spricht heute bei der UN-Generaldebatte in New York. Er vertritt Bundeskanzler Friedrich Merz, da seine Teilnahme wegen der angespannten politischen Lage in Deutschland abgesagt hatte. Es wird erwartet, dass sich Wadephul vor allem zu den Kriegen in Nahost und zwischen Russland und der Ukraine äußern wird. Ryanair fordert, dass mögliche Vergünstigungen für die Lufthansa auch für alle anderen Airlines am Bremer Flughafen gelten sollten. Damit reagiert das Unternehmen darauf, dass die Lufthansa die Linie Bremen-Frankfurt nach intensiven Gesprächen mit der Politik nun doch wieder bedienen will, und zwar ab kommenden Sommer. Ryanair hält es offenbar nicht für ausgeschlossen, dass Bremen der Lufthansa womöglich finanziell entgegengekommen sein könnte. In Delmenhorst läuft gerade ein größerer Polizeieinsatz. Nach Angaben eines Polizeisprechers war im Wollepark eine Person schwer verletzt aufgefunden worden. Vorausgegangen war offenbar eine Gewalttat, heißt es. Nach dem Täter wird auch mit einem Hubschrauber gesucht. Zum Sport. In der deutschen Eishockey-Liga haben die Fischtown Pinguins am Abend zu Hause gegen München mit 1:4 verloren. In der Basketball-Bundesliga hat sich Oldenburg in Würzburg mit 77:68 durchgesetzt. Das waren die Nachrichten mit Michael Kruse.
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0: Auf der A7 Flensburg Richtung Hannover ist der Elbtunnel zwischen Hamburg-Stellingen und Heimfeld wegen Bauarbeiten bis Montag ca. 5 Uhr gesperrt, und zwar in beiden Richtungen. Und noch eine Meldung aus Bremen: die Bruck-Huchtinger Landstraße ist zwischen Stromer Landstraße und Huchting wegen Grünpflege bis ca. 14 Uhr gesperrt. Blitzer habe ich hier aber noch keine. Ich wünsche euch eine gute Fahrt, einen schönen Start in den Samstag, und gleich checken wir mal Tipp Nummer 2 bei unserem Kühlschrank-Quiz.

0: So, seid ihr bereit für Tipp Nummer 2?
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0: Wir wollen heute Morgen natürlich wissen, was hat Judith Holofernes im Kühlschrank? Ihr kennt sie wahrscheinlich als Sängerin von der Band Wir sind Helden, aber auch alleine macht sie Musik. Und sie hat uns verraten, was sie immer im Kühlschrank hat. Und wenn ihr wisst, was es ist, müsst ihr gleich anrufen und dann könnt ihr einen 150-Euro Einkaufsgutschein gewinnen. Ihr habt doch schon angerufen vor ungefähr einer halben Stunde und ein paar Tipps abgegeben. Sven aus Bremen zum Beispiel tippt auf frische Hefe. Ja, finde ich gar nicht so schlecht, denn der erste Tipp von Judith war, es ist klein, was sie da im Kühlschrank hat. Ja, Steffi hat Kefir getippt. Weiß ich jetzt auch nicht so richtig. Das ist doch, glaube ich, immer in so kleinen Flaschen, oder nicht? Das ist auf jeden Fall nicht klein, aber vielleicht hilft euch jetzt Tipp Nummer 2 weiter.
2: Hallo, ich bin Judith Holofernes und ich habe immer etwas in meinem Kühlschrank, das ist blau-lila.
0: Blau-lila und klein. Also ich bin ehrlich, da kann man jetzt schon ein bisschen mehr mit anfangen, als nur mit klein. Also wenn ihr es wisst, ruft an, jetzt am besten 0421 246 666 ist unsere Nummer.
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Rehab war das von Amy Winehouse hier bei Bremen 4 um genau 7.46 Uhr und ich sehe, ihr seid alle ganz, ganz viel schon am Anrufen, denn viele von euch scheinen anscheinend schon zu wissen, was Judith Holofernes im Kühlschrank hat bei unserem Kühlschrank-Quiz hier heute Morgen oder haben zumindest schon mal eine Vermutung. Wenn ihr noch nicht durchgekommen seid, probiert's weiter, denn es rufen gerade ganz, ganz viele Leute an. Eine gute Nachricht habe ich auch noch für euch, wenn ihr Fans von Samba seid, da müsst ihr auch nicht hier anrufen, da müsst ihr euch nur bereithalten, vielleicht euer Geld sparen und nur durch ein Ticket kaufen für seine Tour, denn Samba kommt im nächsten Jahr hier zu uns nach Deutschland, spielt ein paar Konzerte, unter anderem in Berlin, Köln, München und am nächsten dran für uns, er ist auch in Hamburg. Ist auch noch ein bisschen hin, am 14. Mai ist er da in der Barclays Arena. Kann man doch mal machen, oder? Wieso nicht? Den Song hier einfach mal live sehen und die ganzen anderen, die Samba auch noch rausgebracht hat. Ich finde ja. Hier ist Homewrecker jetzt für euch von Samba. Und wie gesagt, ruft weiter an, wenn ihr wisst, was die Lösung vom Kühlschrank-Quiz ist.

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2: 10 Grad haben wir aktuell in Bremen und in Kloppenburg, 11 Grad haben wir im Moment in Oldenburg, 12 Grad in Bremerhaven und 13 Grad schon in Wilhelmshaven. Es ist aber auch sehr wolkig im ganzen Bremen-Vierland. Die Sonne kommt jetzt gerade vereinzelt und im Laufe des Tages dann immer mal wieder und zum Teil auch mehr durch. Späten Abends sind auch noch kleinere Schauer möglich bei maximal 20 Grad heute.
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3: Mit Michael Kruse, guten Morgen. SPD droht offenbar mit Blockade bei der Pflegereform. 7000 Teilnehmer zu Sozialkundgebung in Bremen erwartet. Bremer Linke wehrt sich juristisch gegen FDP-Vorwürfe. Das Wetter zunächst bedeckt, später aufgelockert bei maximal 17 bis 21 Grad. Die SPD tritt bei der geplanten Pflegereform auf die Bremse. Nach Informationen der ARD droht sie der Union damit, die Reform doch noch zu stoppen. Weitere Einzelheiten hat Stefan Schiebelhut.
4: Eigentlich sollte das Bundeskabinett die Pläne von Gesundheitsminister Linnemann in der kommenden Woche bestätigen. Doch die SPD will der Reform so offenbar nicht zustimmen. Grund sind die vorgesehenen Kürzungen auch für Pflegebedürftige und deren Angehörige. Die Sozialdemokraten sprechen sich dagegen für eine Art Pflegedeckel aus, mit dem die Eigenanteile begrenzt werden. Am Montag soll es zwischen beiden Seiten nochmal Gespräche geben.
3: Der Deutsche Gewerkschaftsbund hat für den Vormittag in Bremen zu einer Demonstration für einen starken Sozialstaat aufgerufen. Die Demo startet um 10 Uhr. Der Protestzug soll von der Neustadt auf die Bürgerweide führen. Laut Innenbehörde sind 7000 Teilnehmer angemeldet. Aus der Buten- und Binnenregionalredaktion Emma Schmidt.
5: Die Veranstaltung ist Teil eines bundesweiten Aktionstags. Unter dem Motto »Hart verdient, deine Arbeit, deine Gesundheit, deine Rente« will der DGB in 15 deutschen Großstädten ein Zeichen für faire Arbeitsbedingungen und Arbeitnehmerrechte setzen und gegen geplante Einschnitte protestieren, wie etwa die geplante Krankschreibung ab dem ersten Tag. In Bremen beteiligen sich Verdi, die IG Metall und der Paritätische an dem Aktionstag. Die Polizei rechnet im Laufe des Vormittags mit Verkehrsbehinderungen in der Innenstadt.
3: Zwischen der Linkspartei und der FDP in der bremischen Bürgerschaft gibt es juristischen Streit. Die linken Politikerin Sofia Leonidaki hat die FDP-Fraktion abmahnen lassen. Anlass ist ein Instagram-Video mit einem Ausschnitt aus einer Rede in der bremischen Bürgerschaft von FDP-Fraktionschef Tore Scheck. Mehr dazu hat Michael Kück.
6: In dem Video wirft Scheck der linken Politikerin Leonidaki vor, nach der Wahl in Berlin mit, so wörtlich, Antisemiten, Terroristen und der Clankriminalität gefeiert zu haben. Hintergrund ist der Besuch eines führenden Clanmitglieds und eines pro-palästinensischen Aktivisten bei einer Wahlparty der Berliner Linken. Leonidaki nennt das eine Falschbehauptung. Bei Unwahrheit höre die Meinungsfreiheit auf, sagte die linken Politikerin. Sie bestreitet, überhaupt auf der Wahlparty der Berliner Linken gewesen zu sein. Scheck will nicht nachgeben und spricht von einem Kampf für die Redefreiheit.
3: In Bremerhaven hat die Feuerwehr 4 Menschen aus einer brennenden Wohnung gerettet. Wie die Feuerwehr mitteilt, brannte es in der Nacht im ersten Stock eines mehrgeschossigen Gebäudes. Die 4 Personen befanden sich auf der Rückseite auf einem Balkon. Rettungstrupps brachten sie ins Freie. Der Brand konnte gelöscht werden. Das Haus ist bis auf Weiteres nicht mehr bewohnbar, heißt es. Brandursache und Schadenshöhe sind noch unklar. Zum Sport. In der deutschen Eishockeyliga haben die Fishtown Pinguins am Abend ihr Heimspiel verloren. Die Bremerhavener unterlagen den Gästen aus München mit 1:4. In der Basketball-Bundesliga hat Oldenburg in Würzburg mit 77:68 gewonnen und ist damit punktgleich mit Tabellenführer Ulm. Und das waren die Nachrichten mit Michael Kruse.
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2: Und hier habe ich im Moment 2 Meldungen für euch. Auf der A1 Flensburg Richtung Hannover ist der Elbtunnel zwischen Hamburg-Stellingen und Heimfeld wegen Bauarbeiten bis Montag 5 Uhr in beiden Richtungen gesperrt. Und noch eine Meldung aus Bremen. Die Bruck-Huchtinger Landstraße ist zwischen Stromer Landstraße und Huchting wegen Grünpflege bis ca. 14 Uhr gesperrt. Blitzer habe ich hier gerade aber keine.
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2: Und ich bin Milton Tappert. Moin Freunde, ich wünsche euch einen schönen Samstagmorgen. Wir sind hier natürlich immer noch auf der Suche nach dem, was die Sängerin Judith Holofernes in ihrem Kühlschrank hat. Und ihr ruft die ganze Zeit an, das Telefon klingelt eigentlich durchgehend. Und habt auch schon sehr viele Tipps abgegeben. Ich habe hier auch nochmal einen falschen Tipp, nämlich Tanja aus Delmhorst hat auf Feigen getippt. Und Feigen sind es nicht, aber ich sag mal so, sind auch nicht so weit weg von dem, was wir suchen. Gleich habe ich für euch Tipp Nummer 3. Schönes Wochenende.

0: Sun is Shining ist das, ein Bremen 4 Alltime Favorite von Bob Marley um genau 7:45.
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0: Seid ihr bereit für Tipp Nummer 3? Ich glaube, einige von euch brauchen ihn gar nicht mehr, weil unser Telefon klingelt hier immer noch wirklich durchgehend, ich glaube seit einer Stunde, weil die ersten zwei Tipps, muss man ehrlicherweise sagen, von Judith Holofernes, die sie uns gegeben hat, die waren schon ziemlich gut. Und es gab trotzdem noch ein paar falsche Antworten. Vanessa aus Huchting zum Beispiel hat auf Brombeeren getippt. Die sind es nicht. Und dann, bin ich ehrlich, bleibt auch nicht mehr so viel übrig. Aber hier ist jetzt erstmal Tipp Nummer 3.
2: Hallo, hier ist Judith Holofernes. Und ich habe immer etwas in meinem Kühlschrank. Das ist rund.
0: Rund. Okay. Tipp Nummer 1 war klein. Da hat man noch gar nichts mit anfangen können. Tipp Nummer 2 von ihr war, es ist so blau-lila. Damit wurde es dann schon relativ eindeutig. Und wenn man jetzt auch noch rund dazu nimmt, dann glaube ich, ergibt es ein Bild. Und man könnte eventuell auf die Lösung kommen. Wenn ihr es wisst, ruft ihr es nochmal schnell an unter 0421 246 666. Und dann lösen wir gleich mal auf, ne?
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1: 9 Grad haben wir aktuell in Bremen, 10 Grad sind es in Kloppenburg und in Oldenburg haben wir aktuell auch so um die 10 Grad. In Bremerhaven und Wilhelmshaven ist es schon ein bisschen wärmer. Maximal bekommen wir heute so um die 20 Grad und dazu viele Wolken und ein bisschen Sonne.
2: Mit Michael Kruse, guten Morgen. Die SPD droht der Union offenbar damit, die Pflegereform doch noch zu stoppen. Grund sind die in den Plänen von Gesundheitsminister Carsten Lindemann vorgesehenen Kürzungen, auch für Pflegebedürftige und deren Angehörige. Demnach will die SPD unter anderem eine Art Pflegedeckel einführen, mit dem die Eigenanteile begrenzt werden. Bundesaußenminister Johann Wadephul spricht heute bei der UN-Generaldebatte in New York. Er vertritt Bundeskanzler Friedrich Merz, der seine Teilnahme wegen der angespannten politischen Situation in Deutschland abgesagt hatte. Es wird erwartet, dass sich Wadephul vor allem zu den Kriegen in Nahost und zwischen Russland und der Ukraine äußern wird. Der Deutsche Gewerkschaftsbund ruft für heute zu einem bundesweiten Aktionstag für den Sozialstaat auf. In 15 Städten sind Veranstaltungen geplant, darunter auch in Bremen. Die Demo startet um 10 Uhr. Der Protestzug soll von der Neustadt auf die Bürgerweide führen. Laut Innenbehörde sind 7.000 Teilnehmer angemeldet. In Bremerhaven hat die Feuerwehr 4 Menschen aus einer brennenden Wohnung gerettet. Die 4 befanden sich auf der Rückseite auf einem Balkon im 1. Stock. Der Brand konnte gelöscht werden. Das Haus ist bis auf Weiteres nicht mehr bewohnbar. Brandursache und Schadenshöhe sind noch unklar. Zum Sport. In der deutschen Eishockeyliga haben die Fishtown Pinguins am Abend zu Hause gegen München mit 1:4 verloren. In der Basketball-Bundesliga hat sich Oldenburg in Würzburg mit 77:68 durchgesetzt. Und das waren die Nachrichten mit Michael Kruse.
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1: Auf der A7 Flensburg Richtung Hannover ist der Elbtunnel zwischen Hamburg-Stellingen und Heimfeld wegen Bauarbeiten bis Montag ca. 5 Uhr in beiden Richtungen gesperrt. Und noch eine Meldung aus Bremen. Die Brokuchtinger Landstraße ist zwischen Stromer Landstraße und Huchting wegen Grünpflege bis ca. 14 Uhr gesperrt. Blitzer habe ich hier aber noch keine. Ich wünsche euch eine gute Fahrt, einen schönen Start in den Samstagmorgen, natürlich ein schönes Wochenende und dann schauen wir gleich mal, ob es einen Gewinner oder eine Gewinnerin von unserem Kühlschrank-Quiz an diesem Samstag gibt. Moin!

0: Wir haben es jetzt gleich 20 vor 9.
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0: Und wir sind heute unterwegs im Kühlschrank von ihr hier. Judith Holofernes, die Sängerin von Wir sind Helden, macht natürlich auch alleine Musik, ganz viele andere Sachen und hat auch einen Kühlschrank, in dem Sachen drin sind. Und jemand, der glaubt zu wissen, was da drin ist, das ist Christian aus der Neustadt, den habe ich jetzt am Telefon. Moin Christian.
2: Ja moin, wir haben auch einen Kühlschrank.
0: Sehr gut. Und bist du auch Wir sind Helden-Fan oder Judith Holofernes? Glaubst du, du kannst ihre Gedanken und ihren Kühlschrank lesen oder waren es dann die Tipps?
2: Fan nicht, aber ich glaube, unser Kühlschrank menstruiert gleich.
0: Meinst du?
2: Ja, hundertprozentig.
0: Okay, was glaubst du denn, was es sein könnte in ihrem Kühlschrank? Also die Tipps waren ja klein, blau und rund.
2: Also wir gehörten als erstes auch zur Hilfefraktion, möchte ich erstmal sagen, ne? Weil klein. Und dann, genau, unser Kühlschrank hat dann halt nochmal interveniert und meinte dann halt, ist ein Heidelbeeren, aka Blaubeeren.
0: Genau. Heidelbeeren, aka Blaubeeren, ja, sind auf jeden Fall blau, sind auf jeden Fall klein, sind auf jeden Fall rund. Brombeeren haben auch viele gesagt. Blaubeeren ist jetzt dein Tipp.
2: Ja, Brombeeren dachte ich halt so, ja. Das ist jetzt nicht so das, was ich das ganze Jahr über im Kühlschrank habe, aber die anderen schon.
0: Ich meine, Blaubeeren wären jetzt sehr offensichtlich, oder?
2: Manchmal ist das Offensichtliche das Richtige, ne?
0: Ja, okay, also wenn dein Kühlschrank das sagt, dann loggen wir das ein, oder was?
2: Ja, ich guck nochmal rein, warte.
0: Ja, mach mal.
2: Ja, doch.
0: Na gut, dann hören wir mal, was Judith sagt.
3: Hallo, hier ist Judith Holofernes und ich habe immer etwas in meinem Kühlschrank und das sind Blaubeeren. Ich habe das Gefühl, dass sie meinem Gehirn gut tun. Ich habe das Gefühl, dass die mir helfen, mich zu konzentrieren, wenn ich zwischendurch ein paar Blaubeeren esse. Und ich glaube, ich habe das tatsächlich auch schon gelesen, dass sogar die Wissenschaft auch so sieht.
1: Gewonnen!
0: Hey, Christian, Blaubeeren, herzlichen Glückwunsch!
2: Ja, vielen lieben Dank. Danke an meinen Kühlschrank, der hat ja mitgearbeitet.
0: Ja, viele Grüße an deinen Kühlschrank. Was geht denn da so rein jetzt für die 150 Euro? Hast du schon eine Ahnung?
2: Aktuell befindet sich sehr viel Licht drin. Ich denke, da können wir gegenarbeiten.
0: Hast du schon was im Kopf? Ist nächste Woche, weiß ich nicht, vielleicht nochmal einen Grilltag geplant oder so? 25 Grad wird ja nochmal ganz gut. Oder was brauchst du?
2: Es steht ein Geburtstag auf meiner Seite an und könnte es sein, dass es diesmal ein bisschen mehr als Flips und Liebe gibt.
0: Also feierst du auch ein bisschen?
2: Jetzt auf jeden Fall, aber ich hätte auch so gefeiert halt, klar.
0: Wie alt wirst du denn?
2: Es wird ein runder Geburtstag, ich werde jetzt 40, aber ich möchte dazu sagen, ich fühle mich unter 30, ja.
0: Ja, also. Das ist schon mal gut auf jeden Fall und jetzt hast du auch noch den Gutschein oben drauf bekommen, da kannst du hoffentlich ein bisschen was für deinen Geburtstag einkaufen. Ich wünsche dir auf jeden Fall schon mal eine sehr, sehr gute Feier im Voraus und grüß mal deinen Kühlschrank und hab noch einen schönen Samstag und ein schönes Wochenende.
2: Ja, danke ebenso. Ciao.
0: Ciao Christian.
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1: 10 Grad haben wir aktuell in Bremen, 12 Grad sind es in Oldenburg und in Bremerhaven. Und in Wilhelmshaven haben wir aktuell 13 Grad. Dazu viele Wolken am Himmel, die Sonne kommt wirklich nur schwer und auch ab und zu mal durch. Ein paar kleinere Schauer sind möglich jetzt so und dann heute so im späten Nachmittag, Abend sind auch nochmal ein paar kleine Schauer möglich, bei maximal um die 20 Grad.
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1: Mit Nico Wodrich. Nico, in Delmhorst ist offenbar ein Mann getötet worden.
2: Ja, viel weiß man noch nicht. In der Nacht hat es aber einen großen Polizeieinsatz in der Innenstadt gegeben. Dann hat der DGB zu einer Demo in Bremen aufgerufen. Und die SPD will offenbar die geplante Pflegereform blockieren. In Delmenhorst ist offenbar ein Mann auf offener Straße getötet worden. Ein zweiter Mann wurde verletzt. Was bislang alles bekannt ist, fasst Sebastian Segebader zusammen.
3: Der Mann war in der Innenstadt aufgefunden worden. Die Polizei ermittelt wegen eines mutmaßlichen Tötungsdelikts, sagte eine Sprecherin. Wenige Stunden später war der Polizei ein schwerverletzter Mann im Wollepark gemeldet worden. Er kam ins Krankenhaus. Die Ursachen für seine Verletzungen sind nicht bekannt. Auch ist unklar, ob die beiden Fälle miteinander in Verbindung stehen. Zum aktuellen Ermittlungsstand wollte sich die Polizei bislang nicht äußern. Noch in der Nacht hatte die Polizei mit einem größeren Einsatz in Delmhorst begonnen. Dabei wurde auch ein Hubschrauber eingesetzt.
2: Der Deutsche Gewerkschaftsbund hat in Bremen zu einer Demo für einen starken Sozialstaat aufgerufen. Die Route geht von der Neustadt bis zur Bürgerweide. Laut Innenbehörde wurden 7000 Menschen angemeldet. Aus der Regionalredaktion Buten und Binn, Emma Schmidt.
4: Die Veranstaltung ist Teil eines bundesweiten Aktionstags. Unter dem Motto »Hart verdient, deine Arbeit, deine Gesundheit, deine Rente« will der DGB in 15 deutschen Großstädten ein Zeichen für faire Arbeitsbedingungen und Arbeitnehmerrechte setzen und gegen geplante Einschnitte protestieren, wie etwa die geplante Krankschreibung ab dem ersten Tag. In Bremen beteiligen sich Verdi, die IG Metall und der Paritätische an dem Aktionstag. Die Demo startet an den Neustadts Wallanlagen, von dort geht es Richtung Bürgerweide, wo am Mittag die Abschlusskundgebung stattfindet. Die Polizei rechnet im Laufe des Vormittags mit Verkehrsbehinderungen in der Innenstadt.
2: Die SPD will offenbar die geplante Pflegereform blockieren. Eigentlich sollen die Pläne in der kommenden Woche bestätigt werden. Nach ARD-Informationen will die SPD nun aber eine Art Pflegedeckel einführen, mit dem die Eigenanteile begrenzt werden. Am Montag soll es dann nochmal Gespräche mit der Union geben. In der Basketball-Bundesliga haben die Baskets Oldenburg ihr Auswärtsspiel gewonnen. Gegen Würzburg stand es am Ende 77-68. Und in der deutschen Eishockey-Liga haben die Fischtown-Pinguins zu Hause gegen München verloren. Und zwar mit 1-4. Das waren die vier News mit Nico Wodrich.
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1: Auf der A7 Flensburg Richtung Hannover ist der Elbtunnel zwischen Hamburg-Stellingen und Heimfeld wegen Bauarbeiten bis Montag 5 Uhr in beiden Richtungen gesperrt. Und noch eine Meldung aus Bremen. Die Brok-Huchtinger Landstraße ist zwischen Stromer Landstraße und Huchting wegen Grünpflege bis ca. 14 Uhr heute gesperrt. Blitzer haben wir hier aktuell noch keine. Falls ihr welche seht, ruft gerne an unter 0421 246 666.
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1: Mit mir, ich bin Milton Tappert. Moin Freunde, ich wünsche euch einen schönen Samstag.

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0: Heute in einer Woche wird Bremen platzen. Denn da ist Tag der Deutschen Einheit und der wird ja in diesem Jahr hier bei uns in Bremen gefeiert. 500.000 Besucher und Besucherinnen werden hier erwartet. Puh, das ist ganz schön viel und dafür wurde diese Woche auch schon ordentlich sauber gemacht.
1: Du siehst nachher ziemlich schnell, was du geschafft hast und den Vorher-Nachher-Effekt, ne?
0: Ja, wunderschön, das sagt Sascha, der entfernt professionell Graffitis hier in Bremen und unser Bremen 4 Reporter Mario Neumann hat ihn dabei begleitet.
1: Hier stellt man den Druck an, hoch und runter.
2: Wie viel Bar hat das Ding dann nachher, wenn du da mit deiner Lanze das Gemisch da auf die Wand ballerst?
1: So 40, 50 Bar, ja.
2: Und danach ist die Farbe runter und die Wand wieder wie neu.
1: Genau.
2: Jetzt kommt der spannende Moment. Sascha hat seinen rechten Zeigefinger schon am Knopf, den Rüssel in der Hand und los geht's. Macht so kreisförmige Bewegungen. Es erinnert so ein bisschen an eine Zahndusche. Und Stück für Stück, er bewegt diesen Strahl immer so hin und her, wäscht er das da runter, das Graffiti, die Farbe. Und jetzt musst du den Arm mal ausschütteln, oder?
1: Ja, ist schon Druck drauf. Wolltest du einmal halten, dann siehst du das mal. So, setz dir den Helm mal bitte auf.
2: Mach ich. Ja, los geht's.
1: Ja. Geht schon in die Arme, ne? Wenn du es den ganzen Tag machst, dann weißt du abends, was du gemacht hast.
2: Bist du da manchmal auch böse auf die Leute, die es hingesprüht haben? Oder bist du ihnen eher dankbar, dass du einen Job hast?
1: Ich bin ja dankbar, dass ich einen Job habe.
2: So, man muss das immer positiv sehen.
0: Und wir sind natürlich auch dankbar, und zwar Sascha und allen anderen, die die Stadt jetzt nochmal ein bisschen flott machen, damit sie nächsten Samstag schick ist, wenn Tag der Deutschen Einheit hier bei uns in Bremen gefeiert wird.

Ich habe sehr gute Nachrichten für alle Fans von Teddy Swims, denn von Teddy Swims wird es in den nächsten Wochen und Monaten sehr, sehr viel geben. Und zwar an Musik. Zum einen hat er ein neues Album angekündigt, Ugly, komplett groß geschrieben. Weiß nicht, ob das irgendwas zu bedeuten hat. Das finden wir dann heraus am 21. Januar. Da kommt das Album nämlich raus. Und es wird auch eine Ugly-Tour geben. Da kommt er auch hier zu uns nach Deutschland. Ist in Köln in der Lanxess-Arena, in Berlin ist er und in Hamburg ist er auch noch. Und zwar am 10. März 2027. Ist also alles gar nicht mehr so lange hin. Deswegen, wenn ihr Teddy Swims-Fans seid, sehr, sehr gut. Freut euch auf das, was in den nächsten Wochen und Monaten passiert. Neue Musik von ihm gibt es jetzt natürlich auch. Das ist Bad Dreams bei Bremen 4.

0: Teddy Swims ist das mit Bad Dreams und gleich noch vor 9:30 habe ich den Song hier für euch. Sarah Larsson mit Lush Life gibt's gleich.
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1: Ja, ist ganz okay eigentlich. 12 Grad haben wir aktuell in Bremen und in Oldenburg. In Bremerhaven, Wilhelmshaven haben wir 13 Grad. Es ist wolkig, die Sonne kommt aber heute immer mal wieder durch. Und maximal gehen die Temperaturen heute rauf auf so 20, 21 Grad.
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2: Guten Morgen. In Delmenhorst ist offenbar ein Mann auf offener Straße getötet worden. So wie es aussieht, wurde er enthauptet. Zuvor hat es einen großen Polizeieinsatz gegeben. Die genauen Hintergründe sind noch unklar. Der Deutsche Gewerkschaftsbund hat in Bremen zu einer Demo für einen starken Sozialstaat aufgerufen. Die Route geht von der Neustadt bis zur Bürgerweide. Laut Innenbehörde wurden 7000 Menschen angemeldet. In der Basketball-Bundesliga haben die Baskets Oldenburg ihr Auswärtsspiel gewonnen. Gegen Würzburg stand es am Ende 77-68. Und in der deutschen Eishockey-Liga haben die Fischtown Pinguins zu Hause gegen München verloren. Und zwar mit 1-4. Die nächsten vier News gibt's um 10.
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1: Auf der A7 Flensburg Richtung Hannover ist der Elbtunnel zwischen Hamburg-Stellingen und Heimfeld wegen Bauarbeiten bis Montag 5 Uhr in beiden Richtungen gesperrt. Und noch eine Meldung aus Bremen. Die Burghuchdinger Landstraße ist zwischen Stromer Landstraße und Huchting wegen Grünpflege bis ca. 14 Uhr gesperrt. Blitzer habe ich hier gerade aber doch ein. Ich wollte gerade sagen kein. Hier ist einer reingekommen und zwar auf der B6 Abfahrt Überseestadt auf Höhe des Autohauses. Statt einwärts wird geblitzt. Gute Fahrt und schönen Start in den Samstagmorgen. Das hier ist Forget Somebody von Tom Gregory. Moin.

Talk to You ist das von Another und 54 Ultra, einer der erfolgreichsten Songs des Jahres 2026. Und zumindest musikalisch reisen wir jetzt einmal so ein bisschen zurück in die Vergangenheit, nämlich ins Jahr 2000. Jetzt habe ich für euch einen der erfolgreichsten Songs aus genau diesem Jahr. Der kommt von Aaliyah, heißt Try Again. Ihr hört Bremen 4. 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

0: Emerald Eyes ist das von Alex Warren. Und gleich ab 10 klingt das vielleicht so hier. Oh, das ist doch gemütlich, oder? Ist das nicht so der Klang vom Herbst? Also ist offensichtlich Laub, wenn ihr es nicht erkannt habt.
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0: Denn June ist gleich unterwegs, unsere Reporterin. Und bei der vor allem wird es sehr, sehr herbstlich.
2: Hey Leute, ich darf heute in eines der schönsten Dörfer Deutschlands, war es sogar dieser Titel, fahren. Und das ist Dödling. Und da ist Erntedankfest. Das heißt, alle Dödlinger kommen da in der Mitte des Dorfes zusammen. So stelle ich mir das vor. Und wir dürfen mit Bremen 4 auf einem Wagen mitfahren. Und ich hoffe, ich kriege da richtig geiles Essen, Leute, was ich für euch probieren darf. Und vorher, jetzt bin ich nämlich schon ready. Ich fahre jetzt nämlich gerade zur Messe. Da ist alles, was diesen Herbst trendet, von Farben, die wir für euch auschecken, bis Deko. Ich glaube, ich darf sogar meinen ersten Herbstkranz binden. Ich bin richtig talentfrei. Das wird auf jeden Fall ein Spaß. Also nach dem heutigen Tag bei Kommt Rum seid ihr auf jeden Fall ready für den Herbstanfang.
0: Also ich weiß nicht, ob June schon mal auf dem Erntefest gewesen ist, aber was ich da so zu mir genommen habe auf den verschiedenen Erntefesten, auf denen ich war, war jetzt nicht so viel Essen, sondern war eher flüssig, sag ich mal. Auch schon relativ früh morgens. Aber schauen wir mal, ob sie da was findet, gleich ab 10 Uhr. Und eure Moderatorin ist dann Larissa.
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1: Ja, ich würde sagen, so ein bisschen herbstlich starten wir auf jeden Fall schon in den Tag. Es gibt einige graue Wolken, die noch unterwegs sind. Die Sonne kommt eher um die Mittagszeit stellenweise mal durch. Wir haben aktuell Temperaturen von 13 Grad in Bremerhaven, 11 Grad in Bremen und in Leeste. Maximal kriegen wir aber heute noch so Temperaturen um die 19 Grad.
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1: Mit Nico Wodrich. Nico, in Delmenhorst ist offenbar ein Mann getötet worden.
2: Ja, zuvor hat es einen großen Polizeieinsatz in der Innenstadt gegeben. Dann hat der DGB zu einer Demo in Bremen aufgerufen und die SPD will offenbar die geplante Pflegereform blockieren. In Delmenhorst ist offenbar ein Mann auf offener Straße getötet worden. Zuvor hatte es einen großen Polizeieinsatz gegeben. Die genauen Hintergründe sind noch unklar. Thomas Stahlberg berichtet.
3: Die Polizei hält sich sehr bedeckt, die Ermittlungen laufen noch. Zunächst wurde der Polizei kurz vor Mitternacht ein schwer verletzter Mann in den Kraftanlagen gemeldet. Der Mann war aber schon auf dem Weg ins Krankenhaus und ist da verstorben. Laut Medienberichten soll er schwere Schnittverletzungen im Halsbereich erlitten haben. Aus ermittlungstaktischen Gründen will die Polizei nichts Genaueres sagen. Sie hat Spuren gesichert, hat auch mit einem Hubschrauber die nähere Umgebung abgesucht. Es werde jetzt in einem Tötungsdelikt gegen Unbekannt ermittelt.
2: Der Deutsche Gewerkschaftsbund hat in Bremen zu einer Demo für einen starken Sozialstaat aufgerufen. Die Route geht von der Neustadt bis zur Bürgerweide. Laut Innenbehörde wurden 7000 Menschen angemeldet. Aus der Regionalredaktion Buten und Binn, Emma Schmidt.
4: Die Veranstaltung ist Teil eines bundesweiten Aktionstags. Unter dem Motto »Hart verdient, deine Arbeit, deine Gesundheit, deine Rente« will der DGB in 15 deutschen Großstädten ein Zeichen für faire Arbeitsbedingungen und Arbeitnehmerrechte setzen und gegen geplante Einschnitte protestieren, wie etwa die geplante Krankschreibung ab dem ersten Tag. In Bremen beteiligen sich Verdi, die IG Metall und der Paritätische an dem Aktionstag. Die Demo startet an den Neustadts Wallanlagen, von dort geht es Richtung Bürgerweide, wo am Mittag die Abschlusskundgebung stattfindet. Die Polizei rechnet im Laufe des Vormittags mit Verkehrsbehinderungen in der Innenstadt.
2: Die SPD will offenbar die geplante Pflegereform blockieren. Eigentlich sollen die Pläne in der nächsten Woche bestätigt werden. Nach ARD-Informationen will die SPD nun eine Art Pflegedeckel einführen, mit dem die Eigenanteile begrenzt werden. Am Montag soll es dann nochmal Gespräche mit der Union geben. In der Basketball-Bundesliga haben die Baskets Oldenburg ihr Auswärtsspiel gewonnen. Gegen Würzburg stand es am Ende 77-68. Und in der deutschen Eishockey-Liga haben die Fischtown-Pinguins zu Hause gegen München verloren, und zwar mit 1-4. Das waren die vier News mit Nico Wodrich.
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1: Und damit zwei Meldungen für euch. Auf der A7 Flensburg-Hannover ist der Elbtunnel zwischen Hamburg-Stellingen und Heimfeld wegen Bauarbeiten bis Montag 5 Uhr in beiden Richtungen gesperrt. In Bremen ist die Bruck-Huchtinger Landstraße zwischen Stromer Landstraße und Huchting wegen Grünpflege bis ca. 14 Uhr gesperrt. Blitzer haben wir einen von euch gemeldet bekommen, und zwar auf der B6 Abfahrt Überseestadt auf Höhe des Autohauses wird stadteinwärts geblitzt.
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1: Mit Larissa Subral, moin. Und der Frage, seid ihr eigentlich schon in Herbststimmung? Also bei mir fängt so langsam an. Ich habe die erste Kürbissuppe gekocht. Ich muss sagen, das Bremen 4 Studio, das lässt noch ein bisschen zu wünschen übrig in Sachen Herbststimmung. Das Einzige, was hier an Deko steht, ist eine Plastikdose, wo mal Weingummi drin war. Und jetzt sind da so kleine orangene Glitzerkürbisse drin. Die sind aber auch noch nicht verteilt. Also ihr merkt, wir müssen uns hier noch ready machen für den Herbst. Vielleicht schaffen wir das ja heute, weil mit kommt rum sind wir unterwegs mit Reporterin June Koch. Und die ist unter anderem auf der Herbstmesse hier in Bremen und nachher noch beim Erntedankfestumzug. Vielleicht bringt das ja den nötigen Touch an Herbststimmung und Inspiration, damit wir auch alle dahin kommen.
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0: Stan von Eminem und Dido, ein all-time favorite hier auf Bremen 4. Ist ja aktuell wieder diese Zeit, ne? Wo wir uns jeden Tag fragen, sollte ich jetzt echt schon?
1: Ich habe überlegt, meine Heizung gestern anzustellen, aber bisher habe ich es noch nicht gemacht, weil ich mir dachte, dass es ziemlich teuer ist.
2: Ich überlege halt durch die Preise für Strom und Gas, dass es dieses Jahr auf jeden Fall eine andere Situation wird. Deswegen werde ich so lange wie möglich das nach hinten zögern.
0: Und das verstehe ich total gut. Den Gedanken hatte ich nämlich auch schon. Und ihr verzichtet größtenteils eben noch drauf, die Heizung schon anzumachen. Es ist ja vor allem morgens und nachts trotzdem aber ein bisschen kühler mittlerweile geworden. Hier aber ein paar Strategien von euch. Warm zu bleiben, ohne jetzt direkt die Heizung anzumachen.
1: Noch geht es mit Wärmflasche.
3: Ich habe eine Wärmedecke, die man in die Steckdose steckt und dann ist es ganz warm und die ist auch sicher, die geht nachts aus. Das ist total großartig, weil Heizung nachts ist auch nicht gut, ist nicht gesund.
4: Wärmflasche, Schal, Winterdecke auspacken.
3: Warme Decke und Wärmflasche.
5: Warm anziehen abends.
6: Man hofft immer auf die paar warmen Tage, die dazwischen kommen, macht dann die Fenster auf und sieht zu, dass es wieder reinkommt.
0: Ah, okay. Von draußen quasi die Sonnenenergie nochmal mitnehmen und aufladen. Ich weiß nicht. Im Zweifelsfall vielleicht einfach in so einen Plüsch-Onesie zur Arbeit kommen. Gibt vielleicht den einen oder anderen komischen Blick. Aber wenn ihr abends nach Hause kommt, müsst ihr euch wenigstens nicht mehr umziehen. Hat doch auch was.

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0: Joe Curry zusammen mit Tom Grennan, das ist Lionheart, hier auf Bremen 4 um 10.30 Uhr.
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0: Da immer noch zwei Meldungen für euch. Auf der A7 Flensburg-Hannover ist der Elbtunnel zwischen Hamburg-Stellingen und Heimfeld wegen Bauarbeiten bis Montag 5 Uhr in beiden Richtungen gesperrt. Dadurch ist auch ein bisschen Stau ab dem Dreieck Hamburg-Nordwest entstanden. Und in Bremen ist die Bruck-Huchtinger Landstraße zwischen Stromerstraße und Huchting wegen Grünpflege bis ca. 14 Uhr gesperrt. Blitze habt ihr uns aktuell keine gemeldet, könnt ihr tun unter der 0421 246 666. Kommt gut in den Samstag. Ich bin Larissa Sobral und das hier ist Kamera zusammen.
2: Zusammen mit seinem Song Love Sober. Na gut, guten Morgen. Yeah.

Niemand sagt so unfassbar lässig, komm du erstmal in mein Alter wie Miley. Let's go. Ist ja jetzt nicht so, als wäre Miley alt, aber sie bemerkt schon einen Unterschied zur jüngeren Generation. In Bass Persuades macht sie das auch zum Thema, dass sie eben früher so Musikvideos bei MTV geguckt hat, rausgegangen ist, auf Bäume geklettert, tanzen gehen und dass heute einfach viel mehr Leute weniger socializen, mehr am Handy hängen oder auf Social Media. Und ich finde, diese Message hört man dem Track halt erstmal gar nicht an. Das hat halt eher erstmal so ein bisschen coole Britney meets Madonna-Vibes, wenn ich da so reinhöre. Also ein klubbiger Song mit einer durchaus wahren Message und das ohne Zeigefinger. Das ist Miley Cyrus hier von ihrem aktuellen Album Bass Persuades. Let's go.

0: Das ist Blue mit You Make Me Wanna, ein All-Time-Favorite hier auf Bremen 4, der ja auch so ein bisschen zum Thema Herbst passt, weil das hier ist die Sendung für alle, die gar keinen Bock mehr auf Sommer haben.
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0: Und es wird heute herbstlich bei uns. Bremen 4-Reporterin June Koch hat die Mission, uns alle in so eine kuschelige Herbststimmung zu bringen. Und dafür ist sie erstmal an einen Ort gefahren, der jetzt auf den ersten Blick nicht gemütlich ist, nämlich die Messehalle 5 in Bremen. Aber da ist heute die Messe Herbstzeit. Falls ihr euch jetzt auch fragt, okay, was bedeutet das alles, würde ich sagen, June, hol uns mal alle ins Boot.
2: Ach je, wie ist das denn passiert? Ich bin irgendwie in Harry Potter World gelandet oder sowas ähnliches. Also ich habe mich jetzt am Eingang an 500 gefühlten Deko-Kürbissen vorbeigequetscht und bin hier so ein bisschen in so einen Laubhaufen gefallen. Also Herbst ist da hier in der Messehalle und es ist so gemütlich. Ich habe damit gar nicht gerechnet. Überall sind Kerzen an. Es duftet nach, keine Ahnung, Zimt, Lebkuchen und es ist mega voll. Die Leute sind alle mega gut drauf. Shoppen hier nach den besten Goodies, um ihr Zuhause irgendwie ein bisschen zu pimpen. Aber es gibt auch alles mögliche andere. Ich habe schon Käse kosten dürfen. Prosecco kann man hier probieren. Hier sind einige Winzer. Es gibt Honig, wie gesagt, Kerzen und alles, was leuchtet, was ihr euch vorstellen könnt. Whirlpools. Ich weiß nicht, ob ich da später noch rein darf, okay. Eventuell. Aber es ist einfach so vor allen Dingen sehr schön. Es läuft Klaviermusik im Hintergrund und ich bin einfach gerade nur so happy.
0: Oh, so happy. Und wenn ihr genau dieses Feeling auch mitnehmen wollt, könnt ihr tun. Die Messe Herbstzeit in Bremen läuft heute und morgen auch noch bis jeweils 18 Uhr.
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1: Ich habe sie auf jeden Fall gesehen, die Sonne. Sie guckt ab und zu ein bisschen durch die Wolkendecke und dazu sieht es auch trocken aus. Das ist doch eigentlich ein ganz schönes Wetter, was uns dann heute erwartet. Aktuell haben wir Temperaturen von 14 Grad in Bremerhaven, 13 Grad in Kirchlinteln und auch in Bremen. Maximal sind heute noch um die 19 Grad drin.
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1: Mit Nico Wodrich. In Bremen läuft eine größere Demo.
2: Ja, tausende Menschen fordern einen besseren Sozialstaat. Dann ist in Delmenhorst ein Mann auf offener Straße getötet worden. Und die SPD will nochmal über die geplante Pflegereform reden. Zur Stunde läuft in Bremen eine größere Demo für einen stärkeren Sozialstaat. Dazu aufgerufen hat der Deutsche Gewerkschaftsbund. Die Route führt von der Neustadt zur Bürgerweide. Aus der Innenstadt berichtet Matthias Röhrs.
3: Auf Schildern fordern die Demonstranten mehr Geld für soziale Aufgaben und weniger Ausgaben für Rüstung. DGB-Regionsgeschäftsführer Christian Wechselbaum sagte, wir wollen Druck machen auf die Regierung Merz, dass die Reformpläne zurückgedreht werden. Die Demo ist Teil eines bundesweiten Aktionstags gegen die von der Bundesregierung geplanten Kürzungen. Aktionen gibt es auch in Hannover und in Hamburg. Im Mittelpunkt stehen die Themen Arbeit, Gesundheit, Rente und Schutz der Demokratie. Laut Polizei kommt es in Bremen entlang des Demonstrationszuges zu Verkehrsbehinderungen. Die Abschlusskundgebung ist am Mittag auf der Bürgerweide.
2: In Delmenhorst ist offenbar ein Mann auf offener Straße getötet worden. Zuvor hatte es einen großen Polizeieinsatz gegeben. Was man bislang alles weiß, fasst Thomas Stahlberg zusammen.
4: Die Polizei hält sich sehr bedeckt, die Ermittlungen laufen noch. Zunächst wurde der Polizei kurz vor Mitternacht ein schwer verletzter Mann in den Kraftanlagen gemeldet. Der Mann war aber schon auf dem Weg ins Krankenhaus und ist da verstorben. Laut Medienberichten soll er schwere Schnittverletzungen im Halsbereich erlitten haben. Aus ermittlungstaktischen Gründen will die Polizei nichts Genaueres sagen. Sie hat Spuren gesichert, hat auch mit einem Hubschrauber die nähere Umgebung abgesucht. Es werde jetzt in einem Tötungsdelikt gegen Unbekannt ermittelt.
2: Eigentlich wollte Gesundheitsminister Carsten Linnemann von der CDU in der nächsten Woche seine Gesundheitsreform auf den Weg bringen. Die SPD stellt sich nun aber quer und will nochmal drüber reden. Ruth Kirchner berichtet.
5: Kurz vor einem geplanten Kabinettsbeschluss zur Pflegereform spricht sich die SPD gegen Leistungskürzungen aus. Nach Informationen des ARD-Hauptstadtstudios drohen die Sozialdemokraten damit, das Vorhaben kommende Woche im Kabinett vorerst scheitern zu lassen. Bei den aktuellen Plänen drohten massive Kürzungen, sagt SPD-Generalsekretär Tim Klüssendorf und betont, Zitat, das lassen wir nicht zu. Klüssendorf fordert, die Eigenanteile für Pflegeheimbewohner zu begrenzen und eine weitergehende Neuordnung der Finanzierung.
2: Der Deutsche Olympische Sportbund entscheidet heute über den Kandidaten für die Olympia-Bewerbung. Bundespräsident Frank-Walter Steinmeier wird am Mittag bekannt geben, ob die Wahl auf München oder auf die Region Köln-Rhein-Ruhr gefallen ist. Berlin hatte die Bewerbungen dieser Woche zurückgezogen. In Hamburg stimmten die Bürger gegen Spiele in der Stadt. Das waren die vier News mit Nico Wodrich.
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1: Immer noch zwei Meldungen. Auf der A7 Flensburg-Hannover ist der Elbtunnel zwischen Hamburg-Stellingen und Heimfeld wegen Bauarbeiten bis Montag 5 Uhr in beiden Richtungen gesperrt. Dadurch gibt es Stau ab Dreieck Hamburg-Nordwest. Und in Bremen ist die Bruck-Huchtinger Landstraße zwischen Stromer Landstraße und Huchting wegen Grünpflege bis ca. 14 Uhr gesperrt. Blitzer habt ihr gemeldet auf der B75 Auffahrt Ud-Bremen. Statt auswärts wird da geblitzt.
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1: Mit Larissa Subral und mit Reporterin June Koch, die heute in der Mission der Herbststimmung unterwegs ist, für uns also mal rausfinden will, was gibt's denn eigentlich gerade für coole Trendfarben, Deko-Inspiration, um den Herbst so ein bisschen auch zu uns nach Hause zu holen. Unter anderem ist sie dafür bei der Herbstmesse unterwegs. Später geht's aber auch noch weiter zum Erntedankfestumzug und meinen Herbst eröffne ich jetzt auch schon mal offiziell. Ich habe mir die erste Mandarine gekauft, die wird jetzt getestet. Ist ganz gut, aber mir ist sie noch zu süß. Ich mag diese sauren Mandarinen am liebsten. Ja.

Look at my life, Gracie Abrams hier auf Bremen 4. Und jetzt ein All-Time-Favorite, der ehrlich gesagt perfekt zu unserer Herbststimmung heute bei Kommt Rum passt. Good Riddance, Time of Your Life ist das von Green Day.

0: Es ist uns so egal, dass wir nächste Woche nochmal über 25 Grad kriegen. Hier ist jetzt ganz offiziell Herbst.
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0: So, bei Bremen 4 Reporterin June Koch ist es sehr herbstlich auf der Herbstmesse. Sie war schon bei Kürbissen, ist durch schwebende Kerzen gelaufen, hat Speckmarmelade probiert. Aber jetzt bist du bei Prosecco hängen geblieben und ich frage mich, wie ist der denn da gelandet?
2: Ja, vor allen Dingen, Leute, also ich meine, okay, es ist 10:45, kann man mal einen Prosecco trinken, ne? Vor allen Dingen mit Sebastian, das ist nämlich dein ganz eigener Prosecco. Wie kam es denn dazu?
3: Genau, meine Frau und ich, wir haben so eine Tradition, den Prosecco-Freitag. Und das ist so ein bisschen die Woche ausklingen lassen, sich in Ruhe nochmal auf der Terrasse zu setzen und ein Secco oder ein Weinchen zu trinken. Und irgendwann kamen wir auf die Idee, wir wollen einen eigenen haben.
2: Und, was man halt so macht, wenn man... Habt ihr so viel Prosecco getrunken, dass ihr dachtet, es lohnt sich auf jeden Fall, den eigenen anzubauen?
3: Ja, ungefähr jeden Freitag, ja, das stimmt, genau.
2: Ja, es waren aber nicht Eheprobleme, Julia, die euch da zu diesem Prosecco-Freitag hingeführt haben.
4: Nein, es ging uns wirklich richtig gut. Vor allem mit Prosecco auch.
2: Okay, und dann, wie geht man dann vor, wenn man seinen eigenen Prosecco haben will?
3: Na, erstmal braucht man ein Weingut und über einen netten Kontakt sind wir an die Familie Knot gekommen, an der Mosel in Kröv. Und die haben gesagt, die haben Lust und nehmen die Challenge an sich. Ja, und dann sind wir runtergefahren und haben zusammen unseren eigenen Secco kreiert.
2: Und ihr habt ja auch so einen kleinen Instagram-Account und ihr habt ja einige Follower und die trinken freitags mit euch auch Prosecco, ne?
4: Auf jeden Fall viele und stoßen mit uns an.
2: Seid ihr dann über FaceTime verbunden oder wie macht ihr das dann, oder?
4: Womit verbunden?
2: Mit FaceTime? Und telefoniert ihr dann mit euren ganzen Followern?
4: Nein, ich stelle das schön in die Story und meine Follower posten einfach mir zu und ich stelle das dann auch wieder in die Story. Also es ist einfach so ein süß.
2: So, und jetzt möchte ich natürlich mal einen Schluck trinken hier vom Stiller Secco, so heißt er nämlich, denn ich bin bei der Familie Stiller.
0: Dann obwohl hier mal nicht ein. Freitag
2: nicht
0: ist.
2: So, nicht, ja, nicht so viel, aber Larry, ich habe ja ein bisschen Speckmarmelade gegessen, das heißt, ich habe ja eine Basis. Stopp, Leute! Nicht so viel. Okay, ich könnte jetzt so tun, als ob ich irgendwas weiß. Vom Geruch gar nichts. Riecht nach Prosecco? Wer hätte es gedacht? Schmeckt nach Prosecco. Ja. Oh, ist aber gut. Der ist nicht so trocken. Finde ich gut. Können wir nochmal nachschenken. Larry, dann müsste ich aber jetzt mal eben hier weitermachen.
0: Ja, du hast gut zu tun. Mehr Herbststimmung gibt es heute auf jeden Fall noch bis 15 Uhr bei Bremen 4 kommt rum. Später dann auch noch vom Erntedankfest aus Dötlingen. Und ich habe das Gefühl, da wird es irgendwie auch feuchtfröhlich.
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Shakira und Burna Boy, Die Die, um 20 nach 11. Und da haben wir noch ein paar Gefahrenmeldungen für euch. Vorsicht bitte auf der A7 Hamburg Richtung Hannover im Dreieck Walsrode liegt ein Tier. Vorsicht bitte auch auf der A7 Hamburg Richtung Hannover. Da liegen im Dreieck Hannover Nord und Großburg-Wedel Metallteile auf der Fahrbahn. Und Vorsicht bitte auf der A7 Hannover Richtung Hamburg. Zwischen Dorfmark und Soltau Süd steht ein defekter LKW. Fahrt schön vorsichtig. Hier gibt's jetzt Moves Like Jagger.

0: Und vor 11:30 machen wir noch einen kleinen Ausflug. In den Sommer 2006. Da war einfach crazy unser Sommerhit des Jahres. 20 Jahre ist das her. Fand ich sehr verwirrend, als ich es gerade gehört habe.
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1: Und da weiterhin auf der A7 Flensburg-Hannover ist der Elbtunnel zwischen Hamburg-Stellingen und Heimfeld wegen Bauarbeiten bis Montag 5 Uhr in beiden Richtungen gesperrt. Dadurch kann es auch Stau geben ab dem Dreieck Hamburg-Nordwest. Und in Bremen auch weiterhin die Bruck-Huchtinger Landstraße ist zwischen Stromer Landstraße und Huchting wegen Grünpflegearbeiten bis 14 Uhr etwa gesperrt. Blitzer auf der B75 habt ihr einen gemeldet. Auffahrt Ud-Bremen Stadt. Auswärts wird da geblitzt. Kommt gut durch euren Samstag. Hier ist jetzt Imagine Dragons mit Bones. Ich bin Larissa Sobral. Moin.

Was macht ihr, wenn ihr Aufzug fahrt? Also einfach ein bisschen nachdenken, kurz Spiegelcheck mache ich meistens. Erstmal so Frisur angucken, sitzt noch alles halbwegs. Oder ich fange auch oft ein sehr gezwungenes Gespräch mit einer Person an, weil sich das doch einfach merkwürdig anfühlt, auf einem Quadratmeter Raum so zusammen zu stehen und zu schweigen. Aber das ist wahrscheinlich mein Problem. Why don't you stay? 'Cause since you walked away. Nico Santos macht nämlich viel coolere Sachen im Aufzug. Und alle Leute, die in seinem Musikvideo mitspielen, machen das auch. Zu Why Don't You Stay gibt's voll das coole Video, das ist nur im Aufzug gedreht. Ich find's eine extrem gute Idee. Und da machen die Leute Party im Aufzug, die tanzen, die stoßen mit Drinks an, die singen. Einer zieht sich ein komplett neues Outfit an. Und ich glaube, ich muss jetzt auch mal überdenken, wie ich meine Zeit im Aufzug auch noch ein bisschen lustiger verbringen kann. Hier ist jetzt Nico Santos auf Bremen 4 für euch.

0: Und Vorsicht bitte auf der A1 Hamburg Richtung Bremen zwischen Rade und Hollenstedt liegen mehrere Holzbretter. Vorsicht bitte auch auf der A29 Wilhelmshaven Richtung Oldenburg zwischen Varel, Obenstrur und Jaderberg liegen Gegenstände. Hier ist jetzt Californication von den Red Hot Chili Peppers.
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0: Es ist ein spannender Tag auf jeden Fall heute für alle Werder-Fans. Heute Abend gibt es ja im Weserstadion das Legendenspiel der Werder Allstars gegen die von Real Madrid. Ziemlich cool. Und vorher geht es noch für die Werder Frauen ums Weiterkommen im DFB-Pokal. Da hat Trainerin Fritzi Kromp auf jeden Fall viel vor.
1: Wir wollen natürlich schon die Mannschaft auch fordern in Form von das ein oder andere bisschen anpassen in der Startformation, ohne davor zu viel vorwegzunehmen. Aber ich glaube, das ist auch wichtig, dass wir ja auch frische Energie, frische Beine mit reinbringen.
0: Sehr gut, frische Beine auf jeden Fall dann heute auf den Platz in Bochum schicken. Obwohl eigentlich sollte das ja easy werden, weil bis jetzt hat Werder schon ordentlich abgeliefert.
1: Ja, sie haben einen sehr guten Saisonstart jetzt eben hingelegt, haben auch beachtliche Siege eingefahren und sind insgesamt sehr erfahren. Wenn man in das Team schaut, dann ist da einfach sehr viel Bundesliga-Erfahrung auch in ihren Reihen. Viele Spielerinnen, die eben schon eine Klasse höher gespielt haben, die, glaube ich, jetzt in der zweiten Liga jetzt auch einfach richtig angekommen sind und jetzt unbedingt, glaube ich, auch den Aufstieg schaffen wollen.
0: Also Daumen drücken ist angesagt heute für die Werder Frauen im DFB-Pokal. 16 Uhr ist Anpfiff in Bochum.

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1: Ja, also die Wolkendecke, die bleibt uns, glaube ich, heute den ganzen Tag so erhalten. Aber für alle, die vielleicht noch Fußball gucken gehen nachher, es soll auf jeden Fall erstmal trocken bleiben. Und so ein bisschen Sonne kommt im Nachmittagsbereich auch mal durch die Wolkendecke. Wir haben aktuell 16 Grad in Nordholz, 15 Grad in Bremerhaven und 14 in Bremen. Bis zu 19 sind heute drin.
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1: Mit Nico Wodrich. In Bremen läuft eine größere Demo.
2: Ja, tausende Menschen fordern einen besseren Sozialstaat. Dann ist in Delmenhorst ein Mann auf offener Straße getötet worden. Und die SPD will nochmal über die geplante Pflegereform reden. Zur Stunde läuft in Bremen eine große Demo für einen stärkeren Sozialstaat. Dazu aufgerufen hat der Deutsche Gewerkschaftsbund. Die Route führt von der Neustadt bis zur Bürgerweide. Aus der Innenstadt berichtet Matthias Röhrs.
3: Auf Schildern fordern die Demonstranten mehr Geld für soziale Aufgaben und weniger Ausgaben für Rüstung. DGB-Regionsgeschäftsführer Christian Wechselbaum sagte, wir wollen Druck machen auf die Regierung Merz, dass die Reformpläne zurückgedreht werden. Die Demo ist Teil eines bundesweiten Aktionstags gegen die von der Bundesregierung geplanten Kürzungen. Aktionen gibt es auch in Hannover und in Hamburg. Im Mittelpunkt stehen die Themen Arbeit, Gesundheit, Rente und Schutz der Demokratie. Laut Polizei kommt es in Bremen entlang des Demonstrationszuges zu Verkehrsbehinderungen. Die Abschlusskundgebung ist am Mittag auf der Bürgerweide.
2: In Delmenhorst ist offenbar ein Mann auf offener Straße getötet worden. Zuvor hatte es einen großen Polizeieinsatz gegeben. Was man bislang alles weiß, berichtet Thomas Stahlberg.
4: Der Mann war in der Innenstadt aufgefunden worden. Die Polizei ermittelt wegen eines mutmaßlichen Tötungsdelikts, sagte eine Sprecherin. Wenige Stunden später war der Polizei ein schwerverletzter Mann im Wollepark gemeldet worden. Er kam ins Krankenhaus. Die Ursachen für seine Verletzungen sind nicht bekannt. Auch ist unklar, ob die beiden Fälle miteinander in Verbindung stehen. Zum aktuellen Ermittlungsstand wollte sich die Polizei bislang nicht äußern. Noch in der Nacht hatte die Polizei mit einem größeren Einsatz in Delmenhorst begonnen. Dabei wurde auch ein Hubschrauber eingesetzt.
2: Eigentlich will Gesundheitsminister Carsten Lindemann von der CDU in der nächsten Woche seine Gesundheitsreform auf den Weg bringen. Die SPD stellt sich nun aber quer und will nochmal darüber reden. Ruth Kirchner mit den Einzelheiten.
5: Kurz vor einem geplanten Kabinettsbeschluss zur Pflegereform spricht sich die SPD gegen Leistungskürzungen aus. Nach Informationen des ARD-Hauptstadtstudios drohen die Sozialdemokraten damit, das Vorhaben kommende Woche im Kabinett vorerst scheitern zu lassen. Bei den aktuellen Plänen drohten massive Kürzungen, sagt SPD-Generalsekretär Tim Klüssendorf und betont, Zitat, das lassen wir nicht zu. Klüssendorf fordert, die Eigenanteile für Pflegeheimbewohner zu begrenzen und eine weitergehende Neuordnung der Finanzierung.
2: Der Deutsche Olympische Sportbund entscheidet heute über den Kandidaten für die Olympia-Bewerbung. Bundespräsident Frank-Walter Steinmeier wird am Mittag bekannt geben, ob die Wahl auf München oder auf die Region Köln-Rhein-Ruhr gefallen ist. Berlin hatte seine Bewerbung in dieser Woche zurückgezogen. In Hamburg stimmten die Bürger gegen Spiele in der Stadt. Das waren die vier News mit Nico Wodrich.
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1: Auf der A7 Flensburg-Hannover ist der Elbtunnel zwischen Hamburg-Stellingen und Heimfeld wegen Bauarbeiten bis Montag 5 Uhr in beiden Richtungen gesperrt. Dadurch gibt es Stau ab dem Dreieck Hamburg-Nordwest und eine Umleitung, die führt in beiden Richtungen über die B205, A21 und A1. Auf der A7 Hannover Richtung Hamburg gibt es zwischen Mellendorf und Westenholz 14 Kilometer stockenden Verkehr so rum und eine Verzögerung von etwa einer Stunde. Und die A7 Hannover Richtung Hamburg zwischen Flehstedt und Marmstorf, da gibt es auch 3 Kilometer stockenden Verkehr. Blitzer habt ihr uns gemeldet auf der B75 Auffahrt Udbremen, da wird stadtauswärts geblitzt.
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1: Mit Larissa Sobral und mit ganz viel Herbststimmung heute. Wir hören gleich nochmal, was es so für herbstliche Modetrends gibt auf der Messe, auf der Bremen 4 Reporterin June Koch heute unterwegs ist. Und vorher hören wir Taylor Swift. Allerdings nicht mit einem ihrer 4 neuen Songs, die sie ja so überraschungsmäßig Mitte der Woche angekündigt und jetzt zum Freitag rausgebracht hat, sondern ein Classic, den jeder von euch im Auto mitsingen kann. Hier ist I Knew You Were Trouble.

0: Man in Black weiß ich jetzt nicht. Also ich hätte eher gesagt, Kuschelsocken, dicker Pulli, Regenjacke, das ist vielleicht so der Dresscode für die nächsten Monate?
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0: Aber geht vielleicht auch noch ein bisschen schicker. Bremen 4-Reporterin June Koch ist auf der Herbstzeitmesse in Bremen für uns unterwegs, um die besten Trends zu finden. Jetzt an einem Stand für Mode. Und vielleicht gibt es da ja auch das perfekte Herbstoutfit.
2: Ich mache das ja jeden Herbst so. Es kommt meine braune Lederjacke raus und das ist dann mein Trend für den Herbst. Mehr kann ich nicht. Franzi, die weiß ein bisschen mehr über unseren aktuellen Herbsttrend. Was ist denn 2026 jetzt so unsere Farbe, die wir tragen müssen?
3: Also bei Leder bist du schon mal richtig, ne? Also fangen wir da schon mal mit an. Das geht immer, aber dieses Jahr ist auf jeden Fall Knallrot, Bordeauxrot, die Farben, das sind so, und Schokobraun.
2: Okay, und was weißt du über Muster? Ich weiß, dass überall jetzt wieder Punkte draus sind. Polkadots nennt man sie.
3: Ja, Punkte ist auch gut, aber Karo ist auch immer noch gut. Also wenn man noch die alte gute Karo-Bluse im Schrank hat und die gut kombiniert, auch sogar Mustermix.
2: Und was ziehe ich dann untenrum an?
3: Und machst du entweder eine Jeans oder einfach auch mal ein schönes Unterkleid, so diese Unterkleider, ein schwarzes Slitkleid ist auch immer gut. Oder einfach auch mal ein Faltenrock, Faltenröcke oder die Marlenehose.
2: Ist ja alles schon mal da gewesen, ne? Ist ja, also, ja, es ist so. Ich kann eigentlich die alten Sachen aus dem Kabuff wieder rausholen. Ja. Okay, gut. Dann ein letzter Tipp zum Styling im Herbst jetzt.
3: Ich bin tatsächlich bei Schokobraun, Bordeauxrot, die warmen Töne und dann irgendwie vielleicht noch den perfekten knalligen Hut.
2: Oha, ja. Wie sieht denn der perfekte Hut aus? Für mich jetzt zum Beispiel, ich habe schwarze Locken.
3: Schwarze Locken, da würde ich schon was Knalliges nehmen, so einen schönen knalligen roten oder einen pinken.
2: Ja, und dann sehe ich aus wie Halloween.
3: Knallige Socken dazu und dann...
2: Ja, mit den... Ja, oh mein Gott, ey. Geh aber nicht raus, dann bleib ich auf dem Sofa.
0: Ja, nee, Sofa ist nicht. Erntedankfest in Dötling. Da geht's nämlich als nächstes hin für June. Und ob mit pinken Hut und knalligen Socken oder ohne, wir sehen's im Radio auf jeden Fall nicht.
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0: Man-Eater, Nelly Furtado. Wir haben es 12.30 Uhr.
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0: Auf der A7 Flensburg-Hannover ist der Elbtunnel weiterhin zwischen Hamburg-Stellingen und Heimfeld wegen Bauarbeiten gesperrt, und zwar bis Montag 5 Uhr in beiden Richtungen. Dadurch gibt es in Richtung Süden Stau ab 3 Uhr Hamburg-Nordwest, und die Umleitung führt in beiden Richtungen über die B205, A21 und A1. Auf der A7 Hannover Richtung Hamburg zwischen Mellendorf und Schwarmstedt gibt es 14 Kilometer stockenden Verkehr wegen Bergungsarbeiten. Da habt ihr etwa eine Dreiviertelstunde Verzögerung. Und auf der A7 Hannover Richtung Hamburg zwischen Vleestedt und Marmsdorf auch 3 Kilometer stockender Verkehr. Blitze habt ihr uns gemeldet. Auf der B75 Auffahrt Kirchhuchting wird stadteinwärts geblitzt und auf der B75 Auffahrt Udbremen stadtauswärts. Hier ist jetzt Ray mit Where's My Husband? Moin.

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Wenn ihr denkt, Matheunterricht ist kompliziert oder Quantenphysik oder Steuererklärung machen, nee, dann checkt mal die Bandgeschichte der Sugar Babes. Als ich die 2000 mit Overload mit ihrem ersten Hit gehört habe, ich war Fan. Ich fand, das waren so coole junge Frauen. Ich wollte auch so cool sein. Und dann habe ich aber gefühlt, war es so das nächste Musikvideo von denen gesehen und plötzlich war da nur noch eine von denen dabei. Und zwei andere Girls. Und wer da wann ausgetreten ist aus der Girlband, wann wieder ein Comeback hatte, ich erspare euch das. Da lernen wir wirklich lieber Quantenphysik zusammen. Aber die Mitglieder dieser Band haben öfter gewechselt als das Bremer Wetter an seinen besten Tagen. Und meine Verwirrung als Kind war auf jeden Fall perfekt über diese Band. Die echten originalen Sugar Babes haben sich mittlerweile wieder zusammengefunden. Und das sind übrigens auch die hier von unserem All-Time-Favorite auf Bremen 4. Overload gibt's jetzt von den Sugar Babes.

0: Im Moment gibt's so zwei verschiedene Gefühle bei den Leuten, die jeden Tag in Bremen unterwegs sind.
1: Viele Leute sind genervt, dass viele Straßen gesperrt sind.
2: Ich bin froh, dass mal was Größeres in Bremen stattfindet. Also ich freue mich.
0: Heute in einer Woche ist nämlich schon Tag der Deutschen Einheit. Der wird jedes Jahr ja in einem anderen Bundesland richtig fett gefeiert. Und jetzt ist Bremen mal wieder dran. Und weil das eben nur alle 16 Jahre so ist, ist ultra viel los. Gratiskonzerte, Lichtshows, Riesenrad, Essen, Trinken. 500.000 Menschen werden erwartet. Und das kann dann vielleicht auch ein bisschen überrumpeln, wenn die eigene Stadt mal so richtig aus allen Nähten platzt. Und deshalb wollten wir von euch wissen, habt ihr denn eigentlich Bock drauf?
3: Auf das Bürgerfest hab ich schon Lust, doch freue ich mich.
4: Ja, die Fantastischen Vier sind auf jeden Fall cool.
5: Ich weiß, auf dem Osterdeich soll sehr, sehr viel stattfinden und da einfach lang bummeln und eine schöne Zeit haben.
1: Tatsächlich hatte meine Frau erzählt, dass es irgendwo einen Rave geben soll, wo wir eventuell hingehen wollten. Ansonsten finde ich schön, dass es hier in Bremen gemacht wird.
6: Ich weiß, dass es so eine Art Flashmob geben wird, wo Leute so eine Choreo tanzen. Das finde ich eine coole Initiative. Das finde ich sehr schön, so als Gemeinschaft.
3: Wird bestimmt ein großer Spaß.
0: Gut, dass ihr es sagt. Ihr habt es gehört. Die Fantastischen Vier sind da und es wird getanzt zu einem Song von ihnen. Und falls ihr mitmachen wollt, zum Beispiel ein Tanzvideo einschicken wollt, könnt ihr das auch tun. Jetzt wäre nämlich eure Chance, nochmal zu üben. Die Choreo dazu findet ihr auf bremen4.de und den Song zum Mittanzen könnt ihr jetzt direkt testen. Das ist zusammen von den Fantastischen Vier, zusammen mit Clüso.

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1: Ich habe das Gefühl, das Wetter wird auch so langsam wach. Es ist ein bisschen Sonne mittlerweile aufgetaucht durch die Wolkendecke. Die bleibt auch am Nachmittag noch etwas, bevor es dann erst wieder grauer und bewölkter wird. Wir haben aktuell 17 Grad in Bremen und Bremerhaven. Bis zu 19 Grad könnten es aber durchaus noch werden. Und dazu bleibt es trocken.
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1: Mit Nico Wodrich. Die Bundesregierung schlägt eine weltweite KI-Vereinbarung vor.
2: Ja, und vor allem weltweit geltende Regeln. Dann haben die Bremer Linken Sofia Leonidaki zur Spitzenkandidatin für die Bürgerschaftswahl gewählt. Und in Bremen haben tausende Menschen für einen besseren Sozialstaat demonstriert. Bundesdigitalminister Carsten Wildberger will KI besser regulieren. Und zwar nach weltweit geltenden Standards. Dafür schlägt er eine internationale Vereinbarung vor. Oliver Neuroth berichtet.
3: Es geht um das Szenario, vor dem KI-Fachleute seit Monaten warnen, dass leistungsfähige KI-Systeme außer Kontrolle geraten und Ziele verfolgen könnten, die nicht im Interesse der Menschheit liegen. Etwa durch eigenständige Hackerangriffe oder Datenklau. Digitalminister Wildberger versucht zu beruhigen, wir seien der künstlichen Intelligenz nicht hilflos ausgeliefert. Sein Vorschlag, ein Sicherheitskatalog, international abgestimmt, der KI-Programme nach dem neuesten Stand der Technik überprüft, um sie nicht zu einer Gefahr werden zu lassen. Wildberger regt an, ein neues Kontrollorgan zu schaffen. Als Beispiel nennt er die Internationale Atomenergiebehörde.
2: Die Bremer Linken haben Sofia Leonidaki zur Spitzenkandidatin für die Bürgerschaftswahl gewählt. Die amtierende Fraktionsvorsitzende bekam 91 Stimmen. Auf Platz 2 der Liste wurde Claudia Bernhard gewählt. Platz 3 geht an Christina Vogt. In Bremen wird im nächsten Jahr gewählt. In Bremen haben tausende Menschen für einen besseren Sozialstaat demonstriert. Dazu aufgerufen hatte der Deutsche Gewerkschaftsbund. Die Route führte von der Neustadt zur Bürgerweide. Die Menschen wollten ein Zeichen für sichere Arbeitsplätze und gute Arbeitsbedingungen setzen. Kritik kommt von den Arbeitgebern. Sie werfen dem DGB Reformverweigerung vor. In Delmenhorst ist offenbar ein Mann auf offener Straße getötet worden. Zuvor hatte es einen großen Polizeieinsatz gegeben. Was man bislang alles weiß, berichtet Thomas Stahlberg.
4: Die Polizei hält sich sehr bedeckt, die Ermittlungen laufen noch. Zunächst wurde der Polizei kurz vor Mitternacht ein schwer verletzter Mann in den Kraftanlagen gemeldet. Der Mann war aber schon auf dem Weg ins Krankenhaus und ist da verstorben. Laut Medienberichten soll er schwere Schnittverletzungen im Halsbereich erlitten haben. Aus ermittlungstaktischen Gründen will die Polizei nichts Genaueres sagen. Sie hat Spuren gesichert, hat auch mit einem Hubschrauber die nähere Umgebung abgesucht. Es werde jetzt in einem Tötungsdelikt gegen Unbekannt ermittelt.
2: Das waren die vier News mit Nico Wodrich.
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1: Und da direkt eine Gefahrenmeldung für euch. Vorsicht bitte auf der A281 in Bremen-Neustädter Hafen-Airport-Stadt. Zwischen Bremen-Airport und Neuenlanderring sind Personen auf der Fahrbahn. Auf der A7 Flensburg-Hannover ist der Elbtunnel immer noch zwischen Hamburg-Stellingen und Heimfeld wegen Bauarbeiten gesperrt. Bis Montag 5 Uhr in beiden Richtungen. Und dadurch gibt es in Richtung Süden Stau ab Dreieck Hamburg-Nordwest. Eine Umleitung führt in beiden Richtungen über die B205, A21 und A1. Die A7 Hannover Richtung Hamburg zwischen Mellendorf und Schwarmstedt. Da gibt es 14 Kilometer stockenden Verkehr wegen Bergungsarbeiten. Immer noch eine Dreiviertelstunde plus, wenn ihr da unterwegs seid. Und die A7 Hannover Richtung Hamburg zwischen Vleestedt und Marmsdorf 3 Kilometer stockenden Verkehr. Blitze habt ihr uns gemeldet auf der B75 Auffahrt Kirchhuchting. Stadteinwärts wird da geblitzt.
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1: Mit Larissa Sobral, moin. Und mit dem Thema Herbst heute. Wir waren schon unterwegs auf der Herbstzeitmesse hier in Bremen, haben uns von Bremen 4 Reporterin June die Trends für den kommenden Herbst erklären lassen. Und Speckmarmelade hat sie heute Morgen schon probiert. Naja gut, für alle, die süß und salzig gemischt mögen, ist das vielleicht irgendwie auch ein Herbsttrend. Jetzt allerdings geht's weiter zum Erntedankfest-Umzug nach Dötlingen. Es soll ein sehr schöner Ort sein und wie schön da gefeiert wird, das hören wir auf jeden Fall gleich.

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0: Holla Back Girl von Gwen Stefani. Wir haben vorhin schon drüber gesprochen, die Werder-Frauen müssen sich heute im DFB-Pokal beweisen. Aber noch viel aufregender wird es dieses Wochenende für einen anderen Verein aus Bremen.
1: Wir wollen einfach Gas geben und das ist einfach ein Riesenspektakel für uns, da mitspielen zu dürfen und uns testen zu dürfen.
0: Sagt Julia Salomon, die ist Torhüterin vom ATS Buntentor. Und sie hat vielleicht gestern noch ihre Klasse unterrichtet, sie ist nämlich eigentlich Lehrerin, aber sie spielt eben auch Fußball. Und dieses Wochenende steht sie im Tor, wenn der 1. FC Nürnberg die Bremerinnen in der Neustadt in ihrem Heimatstadion dann besucht. Das ist schon ein echt großes Ding. DFB-Pokal einfach hier auf dem Stadtwerder.
1: Ich stelle mich darauf ein, dass ich auch viel zu tun haben werde und möchte natürlich auch viele Bälle halten und mit meinem Team zusammen dagegen halten und nicht so hoch verlieren wie gegen Wolfsburg. Das wäre schon ein Ziel, auch einstellig vielleicht. Aber eigentlich wollen wir auch gar nicht verlieren.
0: Ja, das ist die richtige Einstellung. Eigentlich will man ja auch irgendwie punkten. Morgen spielt auf jeden Fall der ATS Buntentor im DFB-Pokal hier in Bremen gegen Nürnberg. Es gibt auch noch Tickets, also wenn ihr nichts vorhabt, könnt ihr euch das mal angucken. Das macht auf jeden Fall ein bisschen Bock.

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1: Es ist 13:30. Wir schauen einmal auf die Straßen. Auf der A7 Flensburg-Hannover ist der Elbtunnel zwischen Hamburg-Stellingen und Heimfeld wegen Bauarbeiten gesperrt in beiden Richtungen, und zwar bis Montag 5 Uhr. Dadurch gibt es Stau ab Dreieck Hamburg-Nordwest extra. Und es gibt eine Umleitung, die führt in beiden Richtungen über die B205, A21 und A1. Und dann haben wir noch die A7 Hannover Richtung Hamburg zwischen Flehstedt und Marmstorf. Weiterhin 3 Kilometer stockenden Verkehr. Blitzermeldungen haben wir von euch bekommen, und zwar eine aktuell auf der B75 Auffahrt Kirch-Huchting wird statt einwärts geblitzt. Möchtet ihr noch einen Blitzer melden bei uns, könnt ihr das tun unter der 0421 246 666. Ansonsten können wir jetzt alle vorsichtig weiterfahren und den Soundtrack dazu hören. Moving to the Sun von Ugel. Ich bin Larissa Sobral. Moin.

Auch wenn du seit über 20 Jahren Musik machst, proben musst du trotzdem immer. Das macht James Blunt aktuell auch mit seiner Band und nimmt uns dabei manchmal auch auf Instagram mit. Klingt schon ganz gut, oder? Und muss ja auch laufen, weil im November kommt sein neues Album Airplane Mode raus. Und dazu gibt's natürlich auch eine Tour Anfang 2027. In Hamburg und Hannover ist James Blunt dann auf jeden Fall unterwegs. Und neben seinen Hits von früher spielt er natürlich auch die Songs vom neuen Album. Und der hier wird bestimmt auf Tour auch ganz fleißig gespielt. Tastes Like Summer von James Blunt, den kennt ihr schon von Bremen 4. Hey.

0: Und eine Gefahrenmeldung. Vorsicht bitte in beiden Richtungen auf der A28. Leer-Oldenburg zwischen Leer-Ost und Filsum sind Personen auf der Fahrbahn. Und den gemütlichen Teil vom Herbst, den haben wir heute schon mal abgehakt. Jetzt darf es auch ein bisschen abgehen.
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0: Und das passiert wohl auch beim Erntedankfest in Dötlingen. Da ist Bremen 4-Reporterin June Koch mittlerweile angekommen. Los geht's auch direkt mit einem Erntewagenumzug. Und June hat sich einen Platz auf einem der Wagen gesichert.
2: So, Freunde, der Träger rollt. Wir sind endlich angekommen. Ich habe schon ein Weinchen im System. Das musste hier aber so sein, weil ich bin hier in Dötlingen beim Erntedankfest. Yay! So, jetzt zu meiner Rechten. Was passiert denn hier heute?
3: Wir machen jetzt erstmal eine feuchtfröhliche Tour.
2: Was ist denn feucht?
3: Ja, das hast du jetzt schon ein bisschen selber rausgefunden.
2: Also wir fahren mit dem Trecker im Wagen und trinken Wein. Und das nennt man dann Erntedankfest.
4: Ja, das nennt man Erntedankfest.
2: Gut, und wie enden solche Feste dann nach diesem ganzen Wein?
4: Ja, mit Kuchenverkauf, Bierverkauf, Würstchenverkauf und Geselligkeit.
2: Geselligkeit, sagt sie. Also hier ist auch noch ein der dorfälteste Opa oder sowas. Das ist, alle Dötlinger kriegen hier einen Titel, so scheint es. Und du möchtest unbedingt was sagen.
5: Nach der Feldrundfahrt treffen wir uns am Kirchplatz. Und dort wird erstmal begrüßt. Da wird auch die Pastorin wahrscheinlich da sein. Dann werden wir einen Festredner haben. Und die Kindergartenkinder, die Schulkinder, werden Tänze aufhören. Und wir werden ein bisschen singen.
2: Sag mal, und ihr Kinder? Wie benehmen sich denn die Erwachsenen so? Ist das okay oder sind die sehr laut?
6: Die Erwachsenen sind laut.
2: So ist das hier in Dötlingen. Ist doch irgendwie schön. So, jetzt fahren wir erstmal ein bisschen. Ich weiß noch nicht wohin, aber ich glaube, wir sind im Wald.
0: Ja, dann hören wir gleich mal, wo June dann wieder aus dem Wald rauskommt nach dieser Tour. Und falls ihr auch Bock habt, nach Dötlingen zu kommen, nach dem Umzug geht die Party dann auf jeden Fall heute Abend auch noch in einem Festzelt weiter. Und ab 19 Uhr spielt dann da eine Liveband.
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1: Oha, vielleicht brauche ich heute doch noch eine Sonnenbrille oder muss die nochmal auspacken. Das ist doch ein bisschen mehr Sonne, die mittlerweile durch die Wolken scheint. Und wir haben auch maximale Temperaturen zum Teil schon erreicht. Von 19 Grad in Bremerhaven und auch in Wilhelmshaven. 18 Grad in Bremerhaven, in Bremen und dazu zwischendurch immer mal ein bisschen bewölkt, aber trocken heute.
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1: Mit Nico Wodrich. Die Bundesregierung schlägt eine weltweite KI-Vereinbarung vor.
2: Ja, und vor allem weltweit geltende Regeln. Dann haben die Bremer Linken Sofia Leonidaki zur Spitzenkandidatin für die Bürgerschaftswahl gewählt. Und in Bremen haben tausende Menschen für einen besseren Sozialstaat demonstriert. Bundesdigitalminister Carsten Wildberger will KI besser regulieren, und zwar nach weltweit geltenden Standards. Dafür schlägt er eine internationale Vereinbarung vor. Oliver Neuroth berichtet.
3: Es geht um das Szenario, vor dem KI-Fachleute seit Monaten warnen, dass leistungsfähige KI-Systeme außer Kontrolle geraten und Ziele verfolgen könnten, die nicht im Interesse der Menschheit liegen, etwa durch eigenständige Hackerangriffe oder Datenklau. Digitalminister Wildberger versucht zu beruhigen, wir seien der künstlichen Intelligenz nicht hilflos ausgeliefert. Sein Vorschlag, ein Sicherheitskatalog, international abgestimmt, der KI-Programme nach dem neuesten Stand der Technik überprüft, um sie nicht zu einer Gefahr werden zu lassen. Wildberger regt an, ein neues Kontrollorgan zu schaffen. Als Beispiel nennt er die Internationale Atomenergiebehörde.
2: Die Bremer Linken haben Sofia Leonidaki zur Spitzenkandidatin für die Bürgerschaftswahl gewählt. Die amtierende Fraktionsvorsitzende bekam 91 Stimmen. Auf Platz 2 der Liste wurde Claudia Bernhardt gewählt. Platz 3 geht an Christina Vogt. In Bremen haben tausende Menschen für einen besseren Sozialstaat demonstriert. Dazu aufgerufen hatte der Deutsche Gewerkschaftsbund. Die Route führte von der Neustadt zur Bürgerweide. Die Menschen wollten ein Zeichen für einen sicheren Arbeitsplatz und für gute Arbeitsbedingungen setzen. Kritik kommt von den Arbeitgebern. Sie werfen dem DGB Reformverweigerung vor. In Delmenhorst ist offenbar ein Mann auf offener Straße getötet worden. Zuvor hatte es einen großen Polizeieinsatz gegeben. Was man bislang alles weiß, berichtet Thomas Stahlberg.
4: Die Polizei hält sich sehr bedeckt, die Ermittlungen laufen noch. Zunächst wurde der Polizei kurz vor Mitternacht ein schwer verletzter Mann in den Kraftanlagen gemeldet. Der Mann war aber schon auf dem Weg ins Krankenhaus und ist da verstorben. Laut Medienberichten soll er schwere Schnittverletzungen im Halsbereich erlitten haben. Aus ermittlungstaktischen Gründen will die Polizei nichts Genaueres sagen. Sie hat Spuren gesichert, hat auch mit einem Hubschrauber die nähere Umgebung abgesucht. Es werde jetzt in einem Tötungsdelikt gegen Unbekannt ermittelt.
2: Das waren die vier News mit Nico Wodrich.
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1: Da aktuell nur eine Meldung für euch. Auf der A7 Flensburg-Hannover, habt ihr vielleicht schon mitbekommen, ist der Elbtunnel zwischen Hamburg-Stellingen und Heimfeld wegen Bauarbeiten bis Montag 5 Uhr in beiden Richtungen gesperrt. Wird uns also das ganze Wochenende über begleiten. Dadurch gibt es in Richtung Süden Stau ab Dreieck Hamburg-Nordwest. Die Umleitung führt in beiden Richtungen über die B205, A21 und A1. Blitzer haben wir aktuell zwei Meldungen von euch, und zwar einmal auf der B75 Auffahrt Kirch-Huchtingstadt einwärts und auf der B75 Auffahrt Utbremen, da wird statt auswärts geblitzt. Könnt ihr jederzeit noch bei uns melden, Blitzer, und zwar unter der 0421 246 666.
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1: Und bei so viel Herbst, den wir heute besprechen, erst war Bremen 4 Reporterin June Koch auf der Herbstzeitmesse in Bremen und jetzt ist sie mittlerweile beim Erntedankfest in Dötlingen, kriege ich auch langsam richtig Bock auf so Herbstgerichte. Ich war schon innerlich dabei, einen Zwiebelkuchen zu backen oder eine Kürbissuppe zu kochen. Also ich habe das Gefühl, das sind die Gerichte, die auf jeden Fall irgendwie an diesem Wochenende noch in meinem Bauch landen müssen. Sonst bin ich noch nicht angekommen. Aber vielleicht klappt's ja noch. Hier gibt's jetzt erstmal Price Tag von Jessie J zusammen mit B.O.B. Ich bin Larissa Sobral. Moin.
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mit Family Affair, einem all-time favorite hier auf Bremen 4. Und jetzt gehen wir wieder ein bisschen mehr in die Moderne. Alex Warren ist das mit Emerald Eyes.

0: Für euch heißt Herbst vielleicht Kürbissuppe kochen, Kastanien sammeln. Geht mir ehrlich gesagt auch so. Aber in Dötlingen heißt das Erntewagen fahren und Wein trinken.
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0: Ja, das hat Bremen 4-Reporterin June Koch schon selbst miterlebt vorhin beim Erntedankfest in Dötlingen. Und warum dieser Erntewagenumzug für alle so ein Highlight da im Ort ist, das hat sie auch für uns rausgefunden.
2: So, jetzt fahren wir hier Träger ganz lange und dann kommen wir irgendwann an der Kirche und dann gibt es da einen Bierstand und Musik. Ja, und dann?
3: Ja, dann treten da so ein paar Tanzkinder auf und dann wird das irgendwann immer später. Dann gehen dann die meisten Familien mit den kleinen Kindern nach Hause und einige versacken dann auch irgendwie an einem Tresen. Und wenn man dann irgendwie Lust hat, dann isst man noch ein paar Spiegeleier irgendwo.
2: Das ist nämlich hier in Dötlingen irgendwie so Tradition, Spiegeleier essen. Und das hat einen ganz einfachen Grund.
4: Weil man hier keinen Laden hat, wo man noch was zu essen holen kann.
2: Ja, so Dönerbude gibt's hier ja nämlich nicht, ne? Ich frage mich jetzt aber trotzdem, wenn ihr dann irgendwie so um 23 Uhr nach ein paar Kaltgetränken eure Spiegeleier, also dann fahrt ihr zu jemandem nach Hause oder woher holt ihr die Eier her?
5: Na, wir wissen ja, irgendein Bauer hat in seinem Laden noch ein paar Eier und der hat immer auf.
2: Für euch dann in dem Fall?
5: Absolut.
2: Aber ihr melkt jetzt nicht Kühe dann irgendwie auch, weil ihr noch Milch braucht?
4: Nein.
2: Ja. Oh mein Gott, sie sagt das so. Habt ihr
5: Ja, also hier muss auch melken können.
2: Aber doch nicht um 23 Uhr nach Wein und Bier, oder?
5: Nee, das jetzt nicht.
2: Weil ja, die arme Kuh Bertha, ey, was denkt die denn?
5: Ja, du kannst so eine Kuh auch nicht melken, wann du willst. Das feste Zeiten, morgens und abends. Also 23 Uhr ist zu spät, da ist sie schon mit durch.
2: Aber für den Katerkaffee kann man sich frische Milch da holen.
5: Ja, so lauwarm ist das schon auch echt, aber ja, also ja, geht. Doch, das geht. Aber musst du gut ausstreichen, die Zitze.
0: Oi. Ihr merkt schon, was da für eine ganz besondere Stimmung ist beim Erntefest in Dötlingen. Und wenn bei euch im Ort auch irgendwas Cooles geht oder vielleicht braucht ihr nächstes Wochenende auch einfach Hilfe beim Umzug oder jemand, der für euch streicht, Kisten schleppt, was auch immer, ihr könnt euch bei uns melden und dann sehen wir uns vielleicht nächstes Wochenende mal bei euch.
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0: Kid Cudi und David Guetta mit Memories.
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0: Immer noch auf der A7 Flensburg-Hannover ist der Elbtunnel zwischen Hamburg-Stellingen und Heimfeld wegen Bauarbeiten gesperrt in beiden Richtungen und das bis Montag 5 Uhr. Dadurch gibt es auch in Richtung Süden Stau ab Dreieck Hamburg-Nordwest. Es gibt eine Umleitung, die führt in beiden Richtungen über die B205, A21 und A1. Und Blitzer? Haben wir immer noch die Meldung von euch auf der B75, Auffahrt Utbremen, wird wohl stadtauswärts geblitzt. Habt eine gute Fahrt und einen ganz entspannten Samstag, an dem aber jetzt schon ein bisschen Sonne rauskommt. So ist beides richtig kombiniert.

Was ist, wenn du dein Instrument vergisst und du musst jetzt aber sofort ein Konzert spielen? Ich stelle mir das wie eine Katastrophe vor, wenn ich jetzt Musikerin wäre. Albtraum, wirklich das, wovon man nachts träumt, was man nicht erleben will. Aber Lukas von Fastboy, kennt ihr vielleicht hier von der Single Good Life, ist das schon mal passiert? Das habe ich jetzt in einem Interview von den beiden gehört. Und er hat zwar nicht sein ganzes Schlagzeug vergessen bei einem Konzert, aber die Drumsticks waren irgendwie weg. Sie waren nicht auffindbar. Ja, und was macht man in so einem Moment, wenn du weißt, ja, aber ich muss gleich auf die Bühne und Schlagzeug spielen? Bei der Location war halt so ein Wald. Also ist er schnell da in dieses Waldstück rein, hat zwei perfekte Äste abgebrochen, hat sich daraus irgendwie Drumsticks zusammengeschnitzt und auch nochmal neue, weil die ersten waren kurz darauf auch dann schon wieder kaputt. Ich fand es sehr kreativ und krass, dass das irgendwie funktioniert hat und habe nur gedacht, mein Gott, wir könnten ja froh sein, dass der Junge nicht Kontrabass oder Klavier in dem Moment gespielt und gebraucht hat. Das wäre mit dem Schnitzen aber schwierig geworden. Aber ey, die heißen ja Fastboy. Wer weiß, wie schnell er das geschafft hatte. Hier gibt's jetzt Music Sounds von den beiden.

0: Von Spice Girls. Das ist auch immer ein Song, der immer gute Laune macht. Egal, ob man den im Auto hört oder irgendwie abends beim Feiern gehen oder sowas. Und Leute, ihr habt es auch geschafft. Zumindest fast. Ich finde, Samstag ist ja sowieso ein guter Tag im Allgemeinen, aber auch, um nochmal ganz kurz auf die Woche zurückzugucken. Und das, was nicht so gut lief, das können wir jetzt einfach mal ignorieren, weil es schlechte Laune macht. Aber wir wollen nochmal wissen, was waren denn eure persönlichen Good News der Woche? Was war ein cooler Moment?
1: Dass ich jeden Morgen von meinem goldenen Schüler geweckt werde und der sich total freut, mich zu sehen.
2: Meine Good News sind, dass ich mich gerade total freue, dass jetzt die Herbstzeit angefangen hat.
3: Wir kommen aus dem Münsterland, haben in Bielefeld gestartet und haben es bis nach Bremen geschafft schon mal.
4: Heute haben wir ein Blumen gekauft.
5: Ich freue mich aufs Essen beim Asiaten. Da gibt es gleich wahrscheinlich ordentlich Udon Jiao mit Beef, da freue ich mich drauf.
0: Ach. Gutes Essen, ein fröhlicher Hund, der einem morgens durchs Gesicht schlabbert und schöne Blumen gekauft. Ich finde, das sind ganz gute Punkte, über die man sich am Ende der Woche auch mal freuen kann. Und weitere Good News habe ich natürlich auch. Gleich ist Ike Pauli hier für euch am Start und bringt euch ganz entspannt durch den Nachmittag. Genießt ihn!
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1: Gar nicht so übel heute im Bremen-Vierland. Es ist im Moment noch sonnig. Es kommen ein paar Wolken immer mal wieder durchs Bremen-Vierland, aber es bleibt trocken bei Temperaturen, die heute so bis 21 Grad warm sind. Danke hoch, Arno. Du machst es wirklich schön. In Bremen sind es aktuell 18 Grad, Bremerhaven hat 19 Grad, genau wie Friseute und in Stur auch.
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2: Mit Katrin Martens. München ist deutscher Bewerber für die Olympischen Spiele. Bundesdigitalminister fordert internationale KI-Kontrolle. Bremer Linke stellen Liste für Bürgerschaftswahl auf. Das Wetter freundlich und nur locker bewölkt, bei Höchstwerten bis 21 Grad.
3: Sieger ist München.
2: Das hat Bundespräsident Frank-Walter Steinmeier eben bei einer außerordentlichen Mitgliederversammlung des Deutschen Olympischen Sportbundes in Baden-Baden gesagt. Damit setzte sich die bayerische Landeshauptstadt im Duell mit Köln-Rhein-Ruhr durch. Die Bewerbung sei eine Riesenchance für ganz Deutschland, sagte Steinmeier. München galt vor der geheimen Abstimmung als Favorit. Prüfer des DOSB hielten das Münchner Konzept schon vor dem Votum für am besten geeignet, wie aus einer Bewertung durch die Evaluierungskommission hervorging. Bundesdigitalminister Carsten Wildberger fordert mehr weltweite Zusammenarbeit, um künstliche Intelligenz zu regulieren. Im Interview mit den Funke-Medien schlägt der CDU-Politiker eine internationale Vereinbarung vor. Aus Berlin berichtet Oliver Neuroth.
4: Es geht um das Szenario, vor dem KI-Fachleute seit Monaten warnen, dass leistungsfähige KI-Systeme außer Kontrolle geraten und Ziele verfolgen könnten, die nicht im Interesse der Menschheit liegen, etwa durch eigenständige Hackerangriffe oder Datenklau. Digitalminister Wildberger versucht zu beruhigen, wir seien der künstlichen Intelligenz nicht hilflos ausgeliefert. Sein Vorschlag, ein Sicherheitskatalog, international abgestimmt, der KI-Programme nach dem neuesten Stand der Technik überprüft. Wildberger regt an, ein neues Kontrollorgan zu schaffen. Als Beispiel nennt er die Internationale Atomenergiebehörde. Das Zeitfenster dafür stehe nicht mehr lange offen. Der technische Fortschritt sei rasant. Wir müssen jetzt handeln, sagt Wildberger wörtlich.
2: Hunderttausende Menschen haben sich in der Pariser Innenstadt versammelt. Auf der Place de la Concorde beginnt in diesen Minuten die große Open-Air-Messe von Papst Leo dem 14. 14.000 Sicherheitskräfte sollen für einen geordneten Ablauf sorgen. Viele Metrostationen sind geschlossen. Über mehrere Kilometer verteilt sich die Menschenmenge auf den gesamten Champs-Élysées. Der französische Präsident Emmanuel Macron nimmt aus Gründen der Trennung von Staat und Kirche in Frankreich nicht an der Messe teil. Nach schweren Regenfällen und Überschwemmungen haben die Behörden in Bangkok den Katastrophenfall ausgerufen. Seit Donnerstagnachmittag regnet es beinahe ununterbrochen, berichtet Thorsten Iffland.
5: In einigen Teilen der thailändischen Hauptstadt steht das Wasser so hoch, dass die Menschen nur noch zu Fuß weiterkommen. Vor allem in der Nähe von Kanälen haben die Wassermassen viele Geschäfte und Restaurants überflutet. Hilfskräfte versuchen, die Regenmengen abzupumpen, aber die meisten Kanäle in der Millionenstadt sind längst voll. Überschwemmungen sind in Bangkok nicht selten. Diesmal scheint die Lage aber besonders schlimm, berichten Anwohner. Viele Supermärkte sind überfüllt, da sich die Menschen vorsorglich mit Lebensmitteln eindecken. Entspannung ist erstmal nicht in Sicht. Mindestens bis Sonntag soll der Starkregen anhalten, sagen lokale Wetterdienste. In ländlicheren Gebieten besteht die Gefahr von Sturzfluten und Schlammlawinen.
2: Die Bremer Linken haben Sofia Leonidaki zu ihrer Spitzenkandidatin für die Bürgerschaftswahl im kommenden Jahr gewählt. Die amtierende Fraktionsvorsitzende erhielt 91% der Stimmen. Auf Platz 2 der Liste wurde Claudia Bernhardt gewählt. Sie ist aktuell Gesundheitssenatorin und bekam ebenfalls 91% Zustimmung. Wirtschaftssenatorin Christina Vogt kam mit 74% auf Platz 3. Auf Platz 4 folgt der Co-Fraktionsvorsitzende Nelson Janssen. In dem Wahlgang für seinen Listenplatz stimmt 96% der Wahlberechtigten mit Ja. Das waren die Nachrichten mit Katrin Martens.
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1: Es ist gleich 3:04 auf der A7 Flensburg-Hannover ist der Elbtunnel zwischen Hamburg-Stellingen und Heimfeld wegen Bauarbeiten bis Montag 5 Uhr in beiden Richtungen dicht. Dadurch in Richtung Süden Stau ab Dreieck Hamburg-Nordwest. Die Umleitung führt in beiden Richtungen über die B205, A21 und A1. Und einen Blitzer habt ihr auch entdeckt. Der steht auf der B75, Auffahrt U-Bremen, stadtauswärts wird er geblitzt. Wenn ihr mehr seht, könnt ihr das gerne melden. 0421 246 666. Gute Fahrt.
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1: Und ansonsten einen schönen Samstag. Ne? Ist ja herrliches Wetter, alles gut eigentlich. Ich bin Ike Pauli, Musik stimmt auch, hört's Wonderful Life hier jetzt auf Bremen 4.

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Miley, Bass Persuades. Let's go.

0: wie geil ist das denn, dass das hier mal auf Bremen 4 läuft von We The Bali Holly. Es ist gleich 14 Minuten nach drei, weniger als eine Woche noch. Dann ist so richtig was los in Bremen. Das sagt auch unser Bürgermeister.
1: Insgesamt, das bezieht sich jetzt nicht nur auf Musik, haben wir mittlerweile jetzt so knapp 600 Veranstaltungen auf dem Programm vom 2. bis zum 4. Oktober. Ich glaube, da ist für jede und jeden was dabei.
0: Ja, und das sortieren wir jetzt mal für euch.
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0: Also natürlich 600 Events kann meine Kollegin Marina Weidenhaupt aus dem Bremen 4 Team natürlich nicht aufzählen, oder?
3: Nee.
0: Aber zumindest kannst du uns sagen, aus welchen Elementen das Programm so ein bisschen besteht.
3: Ja, genau. Es gibt zum einen die Festmeilen, dann gibt es die Bühnen, die er auch erwähnt hat, mit Auftritten unter anderem von Livebands, alles kostenlos. Und dann gibt es ja noch ein großes Begleitprogramm, wie es so schön heißt. Das ist dann sowas wie Stadtführung oder Ausstellung und das läuft auch zum Teil jetzt schon.
0: Also man kann sagen, wenn ihr nächste Woche ab Freitag durch Bremen lauft, dann begegnet euch an jeder Ecke irgendeine Aktion zum Tag der Deutschen Einheit,
3: ja,
0: oder was?
3: Genau. Und an den meisten Dingen, wie du schon sagst, läuft man ganz zufällig vorbei. Aber wenn ihr Bock habt, die Abendinszenierung zu sehen am Samstagabend, dann würde ich mich wirklich mal rechtzeitig zum Weserufer einfinden. Ich glaube, das wird sehr voll.
0: Was ist da nochmal genau los? Sag nochmal.
3: Ja, diese Abendinszenierung, das ist eine Lichtshow, die direkt dann genau über die Weser projiziert wird. Da leuchten dann die Häuserfassaden, aber auch Boote, die auf dem Wasser fahren, Brücken, teilweise ist das bewegt. Es gibt Musik, Theaterelemente, das ist alles sehr episch, glaube ich. 90 Minuten lang soll eine Show sein und die wird dann am Samstagabend gleich zweimal gezeigt.
0: Geil, auf jeden Fall neben den Konzerten dann wahrscheinlich eins der großen Highlights. Mhm. Noch eine Frage zum Schluss, was will sich der Bürgermeister selber angucken?
3: Ja. Also der muss natürlich an so einem Wochenende ganz viele wichtige Hände schütteln und hat wenig Zeit.
1: Aber ich habe mir schon vorgenommen, die eine oder andere Band zu besuchen. Ob ich dann das zu Fantastischen Vier schaffe, da würde ich mich natürlich freuen. Ist klar auch eine Band meiner Jugend.
0: Ja, er ist natürlich auch ein Rocker. Und wenn er das nicht schafft, dann ja vielleicht das Konzert von Kamrat. Der spielt erst am Sonntag. Bis dahin ist ja hoffentlich alle wichtigen Handshakes vom Bürgermeister und alles erledigt. Vorab gibt es ihn jetzt schon mal auf Bremen 4. Also Kamrat, nicht Andreas Bobenschulte, wobei der ja auch Gitarre spielt. Ja.

0: 15.25 Uhr, das Musik von Licky Lee, Lucky Again, und gleich hören wir Justin Bieber, What Do You Mean, hier bei Bremen 4 am Samstagnachmittag.
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0: Jetzt ist es 3:30.
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0: Es gibt eine Meldung und zwar betrifft die A7 Flensburg-Hannover. Da ist der Elbtunnel zwischen Hamburg-Stellingen und Heimfeld wegen Bauarbeiten bis Montag um 5 Uhr in beiden Richtungen gesperrt. Dadurch in Richtung Süden Stau ab Dreieck Hamburg-Nordwest. Die Umleitung führt in beiden Richtungen über die B205, A21 und A1. Außerdem gibt es noch einen Blitzer. Danke, dass ihr den gemeldet habt. Und der steht auf der B75, Auffahrt Ud-Bremen, statt auswärts wird da geblitzt. Wenn ihr mehr seht, könnt ihr das natürlich wie immer melden bei Bremen 4 0421 246 666. Und das hier ist Katy Perry, Watch It Burn. Ich bin Ike Pauli, schönen Samstag.

Kennt ihr vielleicht noch von früher? A-E-I-O-U ist ein Remake von Oliver Heldens. Und das hier kennt ihr vielleicht auch noch von früher. Und es ist einfach wunderschön. Ich freue mich, dass es jetzt hier läuft auf Bremen 4. Thank You von Daido. Einfach ein toller Song zum Wochenende, zum Samstag. Hier bei Bremen 4. Es ist jetzt 20 Minuten vor 4.

0: irgendwie schade, dass Daido gar nicht mehr so viel macht. Thank you. Gerade gehört auf Bremen 4 hier 15.43 Uhr. Es muss ja so cool sein, wenn man als Kind einen Traum hat und ein paar Jahre später wird der einfach dann Realität. Zum Beispiel stellt euch vor, ihr schauspielert und würdet irgendwann in der größten deutschen Gangsterserie einfach mitspielen. Es geht natürlich um 4 Block Zero, die Vorgeschichte dazu. Wie die Familie Hammadi zum mächtigen Clan im Drogenbusiness in Berlin geworden ist. Und mittendrin ist Schauspieler Louis Forbach.
1: Damals war ich, glaube ich, 11, 12 oder irgendwie sowas, als die Serie rauskam. Und da habe ich gerade Kinderfilme gedreht. Das war noch ein bisschen anders. Habe ich 4 Blocks damals geschaut und ich war so zu einem kommen. So, boah, ich finde sowas so gerne mal spielen, das wäre richtig cool.
0: Ja, für Louis ist da jetzt ein kleiner Traum in Erfüllung gegangen. Er spielt im Prequel nämlich die junge Version vom späteren V-Mann Vince, der von Freddy Lau gespielt worden ist. Und als er dann von den Kinderserien zur Gangsterserie gewechselt ist, war das natürlich total krass für ihn.
1: Ich finde es total cool, weil ich meine, im Endeffekt macht es ja auch gerade den Job aus, dass du irgendwie unterschiedliche Sachen spielen kannst. Und deswegen fand ich diesen krassen Switch irgendwie von schönen Kinderfilmen zu, weiß ich nicht, Roughest Berlin 90er Jahre und eben irgendwie krasse Szenen und Schlachten mit Clubs und so weiter, fand ich total cool. Und ich glaube, das ist das, was sich jeder Schauspieler irgendwie wünscht.
0: Wenn ihr diese heftigen Club- und Kampfszenen sehen wollt, die Serie 4 Block Zero, also die Vorgeschichte zu 4 Blocks, ist gestern rausgekommen. Könnt ihr euch angucken beim Streaming-Anbieter HBO Max. Hier ist Bremen 4 und jetzt ein bisschen mit WM-Feeling von Shakira und Burna Boy, Die Die.

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1: Erstmal aber eine dringende Gefahrenmeldung. Ihr müsst aufpassen auf der A27 Walsrode Richtung Bremen. Zwischen Achim Ost und Achim Nord steht ein defektes Fahrzeug. Ansonsten noch Sonne, ein paar Wolken. Hoch Arno bringt ganz gutes Wetter. Die Temperaturen heute Abend dann so zwischen 13 und 16 Grad. Im Moment 19 in Bremen. Bremerhaven hat auch 19, Lemwerder 20.
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2: Mit Katrin Martens. München ist deutscher Bewerber für die Olympischen Spiele. Papst feiert in Paris Messe mit rund 700.000 Menschen. Bremer Linke stellen Liste für Bürgerschaftswahl auf. Das Wetter freundlich und nur locker bewölkt, bei Höchstwerten bis 21 Grad. München ist der Kandidat für eine deutsche Bewerbung um die Olympischen Spiele 2036, 2040 oder 2044. Das verkündete Bundespräsident Frank-Walter Steinmeier eben bei der außerordentlichen Mitgliederversammlung des Deutschen Olympischen Sportbunds in Baden-Baden. Damit setzte sich die bayerische Landeshauptstadt im Duell mit Köln-Rhein-Ruhr durch. Holger Kühner berichtet von der Versammlung.
3: In München fanden die Olympischen Spiele bereits 1972 statt. Im Olympiapark von damals sollen Sportarten wie Klettern, Skateboard und BMX stattfinden. Die Segelwettbewerbe werden in Kiel ausgetragen. München soll sich nun vorbereiten für die Kandidatur um die Olympischen Spiele 2036, 40 oder 44. Bereits im kommenden März wird das Internationale Olympische Komitee entscheiden, ob München in die nächste Bewerbungsphase für die Olympischen Spiele 2036 aufgenommen wird.
2: Als Höhepunkt seines Frankreich-Besuchs hat Papst Leo XIV. Im Stadtzentrum von Paris eine große Messe mit rund 700.000 Teilnehmern gefeiert. Die Messe fand dann auf der Place de la Concorde statt. Seit dem Morgen hatten sich die Menschen dort versammelt. Aus Paris berichtet Anna Giordano.
4: Hunderttausende Menschen säumen die Champs-Élysées, jubeln dem Papst mit Vatikan- oder Frankreich-Fahnen zu, als er im offenen Papamobil die Straße entlang fährt. Es gebe einen großen Durst nach Spiritualität in Frankreich, sagt der Bischof des Pariser Stadtteils Saint-Denis, Étienne Guyet, einigen Journalisten vor der Messe. Der Papst erinnerte in seiner Predigt an die christlichen Wurzeln Frankreichs und rief die Menschen auf, selbstbewusst ihren Glauben zu leben und nicht dem Konsumrausch oder der inneren Verödung zu erliegen.
2: Wegen einer starken Vulkanaschewolke des Ätna ist der Flughafen Catania auf Sizilien vorübergehend für den gesamten Flugverkehr geschlossen worden. Alle Starts und Landungen seien bis Sonntagmittag abgesagt worden, hieß es von dort. Zunächst war der Flughafen nur bis heute Nachmittag geschlossen worden. Die Aschewolke reicht nach offiziellen Angaben etwa 4 Kilometer in den Himmel. Die Bremer Linke hat ihre Kandidatinnen und Kandidaten für die Bürgerschaftswahl im kommenden Jahr aufgestellt. Auf Platz 1 wählten die Teilnehmer der Versammlung die amtierende Fraktionschefin Sophia Leonidaki. Aus der Regionalredaktion Butten und Binnen Christian Osterloh.
5: Für die 42-Jährige gab es Standing Ovations bei der Aufstellungsversammlung in Bremen-Osterholz. 91% der Wahlberechtigten stimmten für sie als Spitzenkandidatin. Wahlkampfthema Nummer 1 ist aus Sicht von Leonidaki bezahlbares Wohnen. Sie wolle Missstände beseitigen und Verfall und Leerstand bekämpfen. Als letztes Mittel nannte sie die Enteignung von, so wörtlich, verantwortungslosen Vermietern. Auf Platz 2 der Liste wurde Bremens Gesundheitssenatorin Claudia Bernhardt gewählt. Mit 91% Ja-Stimmen bekam sie deutlich mehr Zustimmung als Wirtschaftssenatorin Christina Vogt, die auf Platz 3 der Liste gewählt wurde, mit einer Zustimmung von 74%.
2: Zehntausende Menschen sind am bundesweiten Aktionstag für den Sozialstaat und die Demokratie in mehreren Großstädten auf die Straße gegangen. Organisiert hatte der Deutsche Gewerkschaftsbund die Kundgebung. In Bremen waren etwa 7000 Menschen unterwegs. Auf Plakaten war zu lesen, holt's von den Großen, nicht von den Kleinen oder 8 Stunden sind genug und Gesundheit ist kein Luxusgut. Das waren die Nachrichten mit Katrin Martens.
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1: Es wird gleich 4 Minuten nach 4. Bitte seid vorsichtig. Auf der A27 Walsrode Richtung Bremen. Zwischen Achim Ost und Achim Nord, da steht ein defektes Fahrzeug. A1 Bremen Richtung Hamburg. Zwischen Maschener Kreuz und Stillhorn habt ihr 6 Kilometer Stau. Dann gibt's noch die Meldung für die A7 Flensburg-Hannover. Da ist der Elbtunnel zwischen Hamburg-Stelling und Heimfeld wegen Bauarbeiten bis Montag um 5 Uhr in beiden Richtungen gesperrt. Dadurch in Richtung Süden Stau ab Dreieck Hamburg-Nordwest und die Umleitung führt in beiden Richtungen über die B205, A21 und A1. Und in Bremen kann es wegen des Werder-Spiels zum 100-jährigen Jubiläum rund ums Weserstadion zu Staus kommen. Darüber reden wir übrigens auch gleich. Der Bereich um das Weserstadion ist nur für Anwohner frei, wie immer bei allen Spielen von Werder. Außer Außerdem stehen am Stadion keine Parkplätze zur Verfügung. Wenn ihr dahin wollt, dann solltet ihr Busse und Straßenbahnen nutzen. Park-and-Ride-Service gibt es ab Hemelinger Hafendamm und am Hansa-Tor. Es gibt auch noch zwei Blitzer. Und zwar steht einer in Bremen, Autobahnzubringer, Überseestadt, hinter dem Flyover, unter der Eisenbahnbrücke, stadteinwärts. Und in Bremen, Breitenweg, kurz hinter den Brücken, stadtauswärts. Wenn ihr mehr Blitzer seht, meldet die doch gerne. Und dann können wir die an alle weitergeben unter der 04-21-246-666. Gute Fahrt. 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Und ansonsten sage ich euch schönen Samstag. Schön, dass ihr da seid. Wir haben gute Musik. Cold Heart von John Lennon und Dua Lipa hören wir als nächstes. Und dann gucken wir auch mal auf das Legendenspiel und lassen mal Ailton hier zu Wort kommen. Ne? Ich bin Ike Pauli. Moin. 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

0: Was für ein geiler Song auf Bremen 4. Sophie Alice Baxter, so ist richtig. Murder on the Dance Floor. Eben als ich hier gerade zum Sender gefahren bin, da habe ich schon ganz viele Menschen in Grün-Weiß gesehen, denn im Weserstadion spielt heute Werder, aber ja nicht die aktuelle Mannschaft, sondern die Legenden und Legende, das ist er hier zum Beispiel.
1: Es ist ein großes Spiel, 100 Jahre Weserstadion, das ist ein besonderer Tag in Bremen für die Fans und für mich auch, zurück in das Stadion und den Fußballplatz.
0: Ja, also wer den nicht erkennt, ne? Das war natürlich Ailton, der heute Abend nochmal ins grün-weiße Trikot schlüpft. Ich hoffe, er passt da rein, weil Ailton weiß man das ja nie so genau. Den Anlass hat er auch schon verraten. Das Weserstadion wird 100 Jahre alt. Voll unfassbar. Und aus dem Anlass gibt es eben ein Legendenspiel zwischen Werder und den Allstars von Real Madrid. Richtig große Traditionsmannschaft, genau wie Werder. Welche Werder-Legenden dabei sein werden, das kann euch unser Sportreporter Felix Gerhard mal sagen.
2: Also die größte Werder-Legende, die sitzt wahrscheinlich auf der Trainerbank und damit meine ich nicht den Doubletrainer Thomas Schaaf, der auch dabei ist, aber neben ihm wird sein Lehrmeister dabei sein, König Otto Rehagel.
3: Wir freuen uns alle, ne? Also dass Otto dabei ist und er hat hier Geschichte geschrieben, er hat mit uns ja unglaublich viel erlebt, hat uns geprägt, hat Titel geholt.
2: Inzwischen ist Rehagel 88 Jahre alt. Ansonsten auf dem Platz nahmen die Per Mertesacker, Naldo, Zlatko Inusovic, Theodor Gebreselassie und viele andere und natürlich Ailton.
0: Ja, man kriegt richtig leuchtende Augen als Werder-Fan. Kann man nicht oft genug sagen, auf Ailton freuen sich auch immer so viele Leute. Der ist einfach das Maskottchen von Werder geworden. Antreten muss Ailton gegen die Allstars von Real Madrid. Wer ist denn da dabei?
2: Ja, Real Madrid ist ja einer der größten Fußballvereine der Welt. Die haben natürlich viele Legenden. Luis Figo, der Original Ronaldo, also der Dicke, Cristiano Ronaldo, Raúl, Toni Kroos, sie alle kommen nicht. Aber ein paar bekannte Namen sind schon dabei, zum Beispiel Pepe, dieser ultraharte Verteidiger, Christian Carambö, immerhin Weltmeister 1998, Claude Makélélé. Das sind die größten Namen, aber bei ein paar musste ich auch nachgucken, zum Beispiel Agus Garcia, der hat 91 Spiele gemacht für Real Madrid, allerdings nur für die zweite Mannschaft, also Legende in Anführungsstrichen.
0: Naja, dann aber die Werder-Legenden, die sind schon Premium. 18.30 Uhr, die Werder-Legenden gegen Real Madrid. Im Weserstadion könnt ihr sogar kostenlos gucken, denn der Sky Sport YouTube-Kanal, der überträgt das free online. Viel Spaß dabei. Und das hier ist auf Bremen 4 Mark Amber. The Proof. 17 Minuten nach 4 ist es inzwischen.

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1: Es gibt Trouble auf der A1 Bremen Richtung Hamburg. Zwischen Maschener Kreuz und Stillhorn habt ihr 6 Kilometer stockenden Verkehr. Auf der A7 Flensburg-Hannover ist der Elbtunnel zwischen Hamburg-Stellingen und Heimfeld wegen Bauarbeiten bis Montag um 5 in beiden Richtungen gesperrt. Dadurch in Richtung Süden Stau ab Dreieck Hamburg-Nordwest. Die Umleitung führt in beiden Richtungen über die B205, A21 und A1. Und in Bremen läuft ja das Legendenspiel, also deswegen kann es zum 100-jährigen Jubiläum rund ums Weserstadion zu Staus kommen. Der Bereich um das Weserstadion ist wie immer nur für Anwohner frei und es stehen am Stadion natürlich auch immer keine Parkplätze zur Verfügung. Wenn ihr dahin wollt, dann am besten mit Bussen oder Bahn oder mit dem Rad fahren. Ein Park-and-Ride-Service gibt es ab Hemelinger Hafendamm und Hansa-Tor. Und es gibt echt schon ein paar Blitzer, 4 Stück. Auf der B75 Auffahrt Ut-Bremen statt auswärts Richtung A27. Auf der B75 Delmenhorst Richtung Bremen, ca. 100 Meter vor der Abfahrt Kirch-Huchting. Bremen, Autobahnzubringer Überseestadt hinter dem Flyover unter der Eisenbahnbrücke statt einwärts. Und in Bremen Breitenweg kurz hinter den Brücken statt auswärts wird auch geblitzt. Wie immer könnt ihr Blitzer melden unter der 0421 246 666. Ansonsten sage ich euch mal eine gute Fahrt und einen schönen Samstag. Hier ist Kygo mit Tina Turner und ich bin Ike Pauli. 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

16.38 Uhr ist es. Ihr müsst aufpassen auf der A27 Bremerhaven Richtung Bremen. Zwischen Bremen-Fahr und Bremen-Sebaldsbrück steht ein defektes Fahrzeug. Da schön vorsichtig sein. Ansonsten haben wir jetzt hier Musik, die ihr wahrscheinlich noch kennt von früher. LaRouche Bulletproof läuft hier auf Bremen 4.

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0: Moin, hier ist Bremen 4, gerade Bibi Rexha gehört. Gleich geht's hier weiter mit George Ezra bei uns.
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1: Bremen hat 20 Grad zu bieten, Bremerhaven aktuell 19 Grad, Langenwedel hat 29 Grad sogar. Es werden so gegen Abend dann 13 bis 16 Grad sein. Hoch-Arno bringt ganz gutes Wetter. Bisschen Sonne ist sogar noch drin. Morgen noch mehr Sonne, kein Regen im Moment. Also das Wetter ist gar nicht mal so schlecht im Moment.
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2: Mit Katrin Martens. München ist deutscher Bewerber für Olympische Spiele. Bundesverkehrsminister Bilger fordert mehr Sanierungstempo bei der Bahn. Polizei in Delmenhorst sucht nach einem schweren und einem tödlichen Angriff weiter nach den Tätern. Das Wetter zum Abend mehr Wolken, aber trocken bei Temperaturen zwischen 13 und 16 Grad. München ist der Kandidat für eine deutsche Bewerbung um die Olympischen Spiele 2036, 2040 oder 2044. Das verkündete Bundespräsident Frank-Walter Steinmeier eben bei der außerordentlichen Mitgliederversammlung des Deutschen Olympischen Sportbunds in Baden-Baden. Damit setzte sich die bayerische Landeshauptstadt im Duell mit Köln-Rhein-Ruhr durch. Holger Kühnert berichtet.
3: In München fanden die Olympischen Spiele bereits 1972 statt. Im Olympiapark von damals sollen Sportarten wie Klettern, Skateboard und BMX stattfinden. Die Segelwettbewerbe werden in Kiel ausgetragen. München soll sich nun vorbereiten für die Kandidatur um die Olympischen Spiele 2036, 40 oder 44. Bereits im kommenden März wird das Internationale Olympische Komitee entscheiden, ob München in die nächste Bewerbungsphase für die Olympischen Spiele 2036 aufgenommen wird.
2: Bundesaußenminister Johann Wadephul hat sich in New York mit seinem russischen Kollegen Sergej Lavrov getroffen. Das erste bilaterale Treffen der Außenminister der beiden Länder seit Jahren fand am Rande der UN-Generaldebatte statt, auf Initiative der deutschen Seite, wie die Sprecherin des russischen Außenministeriums mitteilte. Einzelheiten sind noch nicht bekannt. Bundesverkehrsminister Steffen Bilger ist unzufrieden mit dem Sanierungstempo bei der Deutschen Bahn. Im Interview mit dem Spiegel hat er jetzt mehr Tempo gefordert. Aus Berlin berichtet Oliver Neuroth.
4: Aus Sicht des Verkehrsministers gelingen die sogenannten Korridorsanierungen bei der Bahn nicht gut genug. Das sind gebündelte Bauarbeiten an einem ganzen Streckenabschnitt, für die er mehrere Monate gesperrt wird, statt Arbeiten an einzelnen Bereichen der Strecke, die sich oft über Jahre ziehen. Bilger wählt im Spiegel-Interview deutliche Worte. Man könne niemandem erklären, warum Pendlerstrecken so lange gesperrt seien und die Situation danach immer noch nicht besser werde. Ich bin überhaupt nicht zufrieden, sagt Bilger wörtlich. Bund und Bahn hatten sich zu Zeiten der Ampelregierung auf Korridorsanierungen verständigt. Sie sollen langfristig dafür sorgen, dass der Betrieb zuverlässiger läuft, kurzfristig verschlechtern sie aber die Pünktlichkeit, weil Züge Umleitungen fahren müssen.
2: Zehntausende Menschen sind am bundesweiten Aktionstag für den Sozialstaat und die Demokratie in mehreren Großstädten auf die Straße gegangen. Organisiert hatte der Deutsche Gewerkschaftsbund die Kundgebung. In Bremen waren 7000 Menschen unterwegs. Aus der Nachrichtenredaktion Sven Weingärtner.
5: Die Reformpläne der Bundesregierung kommen bei den Teilnehmern und Teilnehmerinnen in Bremen nicht gut an. Rente, Gesundheit, Arbeit und Sorge vor einem Sozialabbau. Auf Plakaten war zu lesen, hol's von den Großen, nicht von den Kleinen. Oder 8 Stunden sind genug und Gesundheit ist kein Luxusgut. Von dem Protest soll ein Zeichen an die Bundesregierung ausgehen, sagte Bremens DGB-Landesleiter Christian Wechselbaum. Für viele Leute würden die Reformen richtig harte Belastungen bedeuten. Wechselbaum forderte, Einsparungen gerechter zu verteilen und auch Konzerne und Superreiche einzubeziehen. Und weiter, Deutschland brauche einen Politikwechsel hin zu mehr sozialer Sicherheit und Gerechtigkeit.
2: Nach einem schweren und einem tödlichen Angriff in 2 verschiedenen Parkanlagen in der Nacht in Delmenhorst hat die Polizei jetzt Einzelheiten mitgeteilt. Demnach haben Unbekannte kurz vor Mitternacht einen 25-Jährigen in der Delmenhorster Kraftanlage so schwer verletzt, dass er auf dem Weg ins Krankenhaus starb. Etwa 3 Stunden später fanden Passanten im Wollepark einen schwer verletzten 13-Jährigen, offenbar ebenfalls mit schweren Stichverletzungen und unbekleidet. Die Polizei geht derzeit nicht davon aus, dass beide Fälle zusammenhängen. Das waren die Nachrichten mit Katrin Martens.
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1: 4:05 ist es, die A7 Flensburg-Hannover ist zwischen Hamburg-Stellingen und Heimfeld wegen Bauarbeiten bis Montag um 5 Uhr in beiden Richtungen gesperrt. Dadurch in Richtung Süden Stau ab Dreieck Hamburg-Nordwest. Die Umleitung, die führt in beiden Richtungen über die B205, A21 und A1. Und in Bremen ist heute ja das Legendenspiel. Ne? Da kann es wegen des 100-jährigen Geburtstags und Jubiläums rund ums Weserstadion zu Staus kommen. Der Bereich um das Weserstadion ist wie immer nur für Anwohner frei. frei. Außerdem gibt es keine Parkplätze am Weserstadion. Besucher am besten mit Bus und Bahn zum Weserstadion fahren. Und es gibt auch einen Park-and-Ride-Service ab Hemelinger Hafendamm und auch ab Hansator. Und es gibt auch eine Menge Blitzer auf der B75 zum Beispiel, Auffahrt Bremen, statt auswärts Richtung A27. B75 Delmenhorst Richtung Bremen, ca. 100 Meter vor der Abfahrt Kirchhochding in Bremen, auf dem Autobahnzubringer Überseestadt hinter dem Flyover unter der Eisenbahnbrücke. Statt einwärts wird da geblitzt. Und in Bremen Breitenweg, kurz hinter den Brücken, statt auswärts, habt ihr auch einen Blitzer. Und wenn ihr was seht, dann am besten mal eben Bescheid sagen. 0421 246 666. Gute Fahrt. Ansonsten, schönen Samstag haben wir ja heute. Meine Güte, ich musste erst mal überlegen, was denn eigentlich ist. Späten Nachmittag und gute Musik hier. Gleich Celeste, Tonight Tonight. Ich bin Ike Pauli. Hallo.

0: Im Film Moulin Rouge, Lady Marmalade, Voulez-vous coucher avec moi? Ziemlich geiler Song. Und jetzt noch eine andere Zeitreise. Angefangen hat alles mal vor über 20 Jahren, nämlich hiermit.
1: Ich muss durch den Monsun.
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0: Kurz nach 5:30 ist es.
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0: Die A7 Flensburg-Hannover ist zwischen Hamburg-Stellingen und Heimfeld wegen Bauarbeiten an diesem Wochenende bis Montag um 5 Uhr in beiden Richtungen gesperrt. Dadurch habt ihr Richtung Süden Stau ab Dreieck Hamburg-Nordwest und die Umleitung, die führt für euch in beiden Richtungen über die B205, A21 und A1. Und dann ist ja heute das Legendenspiel und deswegen kann es rund um das Weserstadion natürlich zu Staus kommen. Der Bereich um das Weserstadion ist wie immer nur für Anwohner frei. Es gibt natürlich auch keine Parkplätze am Stadion. Wenn ihr dahin wollt, dann Busse und Straßenbahnen am besten benutzen. Und sonst gibt es einen Park-and-Ride-Service ab Hemelinger Hafendamm und auch ab Hansa-Tor. Und Blitzer haben wir auch noch. B75 Auffahrt Ut Bremen statt auswärts Richtung A27, B75 Delmenhorst Richtung Bremen. So ungefähr 100 Meter vor der Abfahrt Kirchhochding wird geblitzt. In Bremen auf dem Autobahnzubringer Überseestadt, hinter dem Flyover unter der Eisenbahnbrücke statt einwärts und in Bremen Breitenweg kurz hinter den Brücken statt auswärts. Wenn ihr mehr Blitzer seht, gerne melden. 0421 246 666. Gute Fahrt euch. Und das hier ist Gracie Abrams. Look at my life. Ich bin Ike Pauli.

Um 22 Minuten vor 6 gibt es eine eilige Gefahrenmeldung. Ihr müsst aufpassen auf der A352 Richtung A2 zwischen Dreieck Hannover Nord und Langenhagen-Kaltenweide. Steht ein defektes Fahrzeug. Bremen 4 wünscht gute Fahrt.

0: Also zugegebenermaßen, morgen haben wir hier im Bremen-Vierland auch wieder ziemlich sommerliche Temperaturen, weit über 20 Grad. Da ist es doch vielleicht ein bisschen schwer, so in die richtige Herbststimmung zu kommen. Aber wir hätten da einen Tipp für euch. In Bremen läuft nämlich dieses Wochenende die Messe Herbstzeit. Die ist perfekt, um schon mal so in dieses muckelige Feeling reinzukommen. Und das haben heute von euch auch schon so ein paar Leute genutzt.
1: Also wir wollen jetzt hier durch das Kreative sehen, malen, basteln. Ich male selber.
2: Ich bin wegen meiner Mutter hier. Also ich interessiere mich eigentlich nicht so für Basteln und sowas, aber ich bin wegen Mama hier.
3: Einfach nur mal schauen. Wir waren letztes Jahr schon hier und haben uns so ein bisschen hier umgeschaut, haben ein paar Kleinigkeiten gekauft.
4: Letztes Jahr haben wir Seife und Honig, hat uns letztes Jahr so angesprochen. Und einfach so ein bisschen dieses Einstimmen auf die kuschelige Jahreszeit, auf das Gemütliche.
5: Wir schauen erstmal und dann vermutlich nehmen wir noch was mit.
6: Wolle. Zum Stricken oder Häkeln. Man kann, glaube ich, nie genug haben. Der Schrank ist voll, aber da geht noch was rein.
0: Ja, siehst du, ein bisschen shoppen kann man da auch. Also jetzt wisst ihr, was man so auf der Herbstzeitmesse in Bremen erleben kann. Heute wird es ein bisschen knapp, da noch hinzugehen. Die hat nämlich nur eine Viertelstunde auf, aber morgen eben nochmal den ganzen Tag in der Messe Bremen. Hier ist Bremen 4, jetzt mit Tampa City. Self-aware. Habt einen schönen Samstagabend.

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1: Eigentlich ein ganz angenehmer Abend. Bremen hat 19 Grad, Eutin hat 19 Grad, in Bremerhaven sind es aktuell 18 Grad. Es wird so zwischen 13 und 16 Grad heute Nacht. Und da ist Hoch Arno da und bringt nur so ein paar Wolken, keinen Regen, es bleibt trocken. Und morgen wird es dann auch tatsächlich wirklich sehr schön und auch ganz schön warm im Bremen-Vierland.
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2: Mit Falko Puppe, guten Abend. Deutschlands Außenminister Wadefuhl trifft russischen Kollegen Lavrov. 7000 Menschen demonstrieren in Bremen für Demokratie und den Sozialstaat. München ist deutscher Bewerber für die Olympischen Spiele. Das Wetter am Abend und in der Nacht wechseln bewölkt. Tiefste Werte bei 8 Grad. Am Rande der UN-Vollversammlung in New York hat Deutschlands Außenminister Jörn Wadefuhl seinen russischen Amtskollegen Sergej Lavrov getroffen. Es war die erste Begegnung der beiden Politiker seit Beginn des russischen Angriffskrieges gegen die Ukraine vor 4 Jahren. Das Gespräch dauerte etwa 20 Minuten. Aus der Nachrichtenredaktion Sven Kuhnen.
3: Das Treffen zwischen Wadefuhl und Lavrov fand unter Ausschluss der Medien statt. Der Krieg in der Ukraine dürfte aber weit oben auf der Tagesordnung gestanden haben. Zuletzt hatte die damalige Außenministerin Annalena Baerbock Lavrov im Januar 2022 getroffen. Das war knapp einen Monat vor Beginn der russischen Invasion. Wadefuhl vertritt Bundeskanzler Friedrich Merz in New York, der innenpolitisch unter Druck steht und seine Reise abgesagt hatte. Die diesjährige Generaldebatte der Vereinten Nationen, die am Montag endet, wurde vom Iran-Krieg, dem Ukraine-Krieg sowie der Diskussion über die Risiken der künstlichen Intelligenz dominiert.
2: In Deutschland haben sich heute zehntausende Menschen am Aktionstag für den Sozialstaat und die Demokratie beteiligt. Die Kundgebungen waren vom Deutschen Gewerkschaftsbund organisiert worden. In Bremen gingen rund 7000 Menschen auf die Straße. Sven Weingärtner.
4: Die Reformpläne der Bundesregierung kommen bei den Teilnehmern und Teilnehmerinnen in Bremen nicht gut an. Rente, Gesundheit, Arbeit und Sorge vor einem Sozialabbau. Von dem Protest soll ein Zeichen an die Bundesregierung ausgehen, sagte Bremens DGB-Landesleiter Christian Wechselbaum. Für viele Leute würden die Reformen richtig harte Belastungen bedeuten. Wechselbaum forderte, Einsparungen gerechter zu verteilen und auch Konzerne und Superreiche einzubeziehen. Und weiter, Deutschland brauche einen Politikwechsel hin zu mehr sozialer Sicherheit und Gerechtigkeit.
2: Nach einem tödlichen Angriff in Delmenhorst hat die Polizei weitere Einzelheiten mitgeteilt. Demnach haben Unbekannte kurz vor Mitternacht einen 25-Jährigen in der Geraftanlage so schwer verletzt, dass er auf dem Weg ins Krankenhaus starb. Etwa 3 Stunden später fanden Passanten im Wollepark einen schwer verletzten 13-Jährigen. Auch er hatte offenbar schwere Stichverletzungen und war unbekleidet. Die Polizei geht derzeit nicht davon aus, dass die beiden Fälle zusammenhängen. München ist der Kandidat für die deutsche Bewerbung um die Olympischen Spiele 2036, 40 oder 44. Das hat Bundespräsident Frank-Walter Steinmeier in Baden-Baden bekannt gegeben, bei der außerordentlichen Mitgliederversammlung des Deutschen Olympischen Sportbunds. Damit setzte sich die bayerische Landeshauptstadt im Duell mit Köln-Rhein-Ruhr durch. Holger Kühner.
5: In München fanden die Olympischen Spiele bereits 1972 statt. Im Olympiapark von damals sollen Sportarten wie Klettern, Skateboard und BMX stattfinden. Die Segelwettbewerbe werden in Kiel ausgetragen. München soll sich nun vorbereiten für die Kandidatur um die Olympischen Spiele 2036, 40 oder 44. Bereits im kommenden März wird das Internationale Olympische Komitee entscheiden, ob München in die nächste Bewerbungsphase für die Olympischen Spiele 2036 aufgenommen wird.
2: Die Frauen von Werder Bremen sind im DFB-Pokal eine Runde weiter. Zum Auftakt gewannen sie beim Zweitligisten VfL Bochum mit 1:0. Das Achtelfinale findet vom 31. Oktober bis 2. November statt. Gegen wen Werder dann spielt, entscheidet sich morgen bei der Auslosung. Und das waren die Nachrichten mit Falko Puppe.
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1: Gleich wird es 6:04. Es ist immer noch die A7 Flensburg-Hannover zwischen Hamburg-Stelling und Heimfeld bis Montag früh wegen Bauarbeiten in beiden Richtungen gesperrt. Dadurch habt ihr in Richtung Süden Stau ab Hamburg-Eidelstedt. Und die Umleitung für euch, die geht in beiden Richtungen über die B205, A21 und A1. Und dann gibt es ja das Legendenspiel, ne? Das Werder-Spiel zum 100-jährigen Jubiläum. Und deswegen kommt es rund ums Weserstadion heute Abend zu Staus. Also das fängt in einer halben Stunde an, da ist jetzt schon Trouble. Der Bereich um das Weserstadion ist wie immer nur für Anwohner frei. Blitzer gibt es auch. B75 zum Beispiel, Auffahrt U-Bremen statt auswärts Richtung A27 wird geblitzt und auf der B75 Delmenhorst Richtung Bremen, so ungefähr 100 Meter vor der Abfahrt Kirchhochding. Ihr könnt Blitzer bei Bremen 4 immer melden unter der 0421 246 666. Gute Fahrt! 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Und ansonsten könnt ihr auch einfach einen gemütlichen Abend haben mit mir. Ich bin Ike Pauli und wünsche euch einen schönen Samstag.

0: Ups, wo kommen denn die ganzen Leute in Werder-Trikots auf einmal heute her? Ja, 100 Jahre wird es nämlich alt und ist immer noch so schön wie früher.
1: Also man muss ja erstmal sagen, so von der Lage her, es ist ja das schönste Stadion Deutschlands.
0: Es geht nämlich um das Weserstadion. Das sagt Thomas Schaaf über das Weserstadion. Das feiert heute Geburtstag mit einem Legendenspiel. Also Werders Ex-Spieler wie Ailton, Thorsten Frings, Tim Borowski, Angelos Charisteas, Markus Rosenberg. Man kriegt wirklich leuchtende Augen, wenn man die alle hört. Die laufen da auf und treten gegen die All-Stars von Real Madrid an. Thomas Schaaf sitzt auf der Trainerbank zusammen auch mit Otto Rehhagel in seinem Lieblingsstadion. Und was es so besonders macht, das Weserstadion, das hat er natürlich auch dann mal richtig erklärt.
1: Wenn man aus der Stadt zu Fuß zum Stadion gehen kann, hier an der Weser entlang gehen kann oder durchs Viertel geht, Ostertor, Steintor, dort die ganzen Leute sieht, die sich treffen, die Begeisterung, die Vorfreude auf so ein Spiel, wenn man das erlebt, das ist etwas absolut Besonderes. Und ich glaube, diese Lage des Stadions und dann eben mit seiner Atmosphäre jetzt ist absolut etwas Besonderes.
0: Recht hat er. Und im Moment gerade laufen sie da wieder hin, denn um 18.30 Uhr geht's los beim Werder-Legendenspiel. Wenn ihr nicht selbst dahin geht, gerade dahin pilgert, dann könnt ihr es bei YouTube verfolgen, kostenlos. Der Account von Sky Sport überträgt das dann im Livestream. Viel Spaß!

0: James Blunt auf Bremen 4. Tastes like summer. Es ist kurz nach 6:30.
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0: Und dann haben wir die A7, Flensburg-Hannover. Die ist zwischen Hamburg-Stelling und Heimfeld wegen Bauarbeiten bis Montag um 5 Uhr in beiden Richtungen gesperrt. Dadurch Richtung Süden Stau ab Hamburg-Eidelstedt. Es gibt eine Umleitung für euch. Die führt in beiden Richtungen über die B205, A21 und A1. Und in Bremen läuft ja gerade das Werder-Spiel zum 100-jährigen Jubiläum rund um das Weserstadion. Und da kann es natürlich zu Staus kommen. Der Bereich um das Weserstadion ist nur für Anwohner frei. Im Moment ist da wahrscheinlich aber ein bisschen ruhiger, denn jetzt ist gerade Anstoß gewesen. Blitzer haben wir nicht. Die haben sich gerade erledigt. Falls ihr doch noch irgendwo einen seht, der aufgebaut ist, könnt ihr den natürlich gerne melden unter unserer Nummer, unter der Nummer von Bremen 404-21-246-666. Gute Fahrt und schönen Samstag. Das hier ist übrigens Austis, Angel Eyes, und ich bin Ike Pauli.

0: Was für ein schöner Song von Gabrielle, Out of Reach auf Bremen 4. 20 Minuten vor 7 ist es jetzt. Und das hier ist neu auf Bremen 4, OK Kid und Clouseau, Heatwave.
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1: Ein richtig schöner Septemberabend ist das. Am Weserstadion ist das Flutlicht an und es sind draußen so um die 17, 18 Grad im Moment. Das ist auch das, was wir heute Abend haben, so 13, 16 Grad. Keine Wolken, meistens trocken im Bremen-Vierland, hoch an.

0: bringt schönes Wetter. Morgen ist es sogar richtig sonnig und warm.
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2: mit Falko Poppe, guten Abend. Lavrov wirft Europa Kriegstreiberei vor. 7000 Menschen demonstrieren in Bremen für Demokratie und den Sozialstaat. München ist deutscher Bewerber für die Olympischen Spiele. Das Wetter am Abend und in der Nacht wechseln bewölkt, tiefste Werte bei 8 Grad. Russlands Führung kritisiert Europas Haltung zum Ukraine-Krieg. Außenminister Sergej Lavrov warf den europäischen Staaten in seiner Rede vor der UN-Vollversammlung in New York Kriegstreiberei vor. Aus der Nachrichtenredaktion Sven Kuhnen.
3: Die europäischen Länder täten alles, um die Aussicht auf Friedensverhandlungen zu vereiteln, sagte Lavrov. Der Westen versorge die ukrainische Regierung mit Waffen und helfe Kiew dabei, Drohnen und Raketen auf Zivilisten und die zivile Infrastruktur zu richten. Lavrov betonte, der Krieg gegen die Ukraine werde fortgesetzt. Er sprach von einem Kampf für Wahrheit und Gerechtigkeit, der bis zum Ende geführt werde. Kurz vor seiner Rede hatte Lavrov den deutschen Außenminister Johann Wadephul getroffen. Es war das erste Treffen dieser Art seit Kriegsbeginn. Über den Inhalt des Gesprächs wurde nichts bekannt.
2: In Deutschland haben sich heute zehntausende Menschen am Aktionstag für den Sozialstaat und die Demokratie beteiligt. Die Kundgebungen waren vom Deutschen Gewerkschaftsbund organisiert worden. In Bremen gingen rund 7000 Menschen auf die Straße. Sven Weingärtner.
4: Die Reformpläne der Bundesregierung kommen bei den Teilnehmern und Teilnehmerinnen in Bremen nicht gut an. Rente, Gesundheit, Arbeit und Sorge vor einem Sozialabbau. Von dem Protest soll ein Zeichen an die Bundesregierung ausgehen, sagte Bremens DGB-Landesleiter Christian Wechselbaum. Für viele Leute würden die Reformen richtig harte Belastungen bedeuten. Wechselbaum forderte, Einsparungen gerechter zu verteilen und auch Konzerne und Superreiche einzubeziehen. Und weiter, Deutschland brauche einen Politikwechsel hin zu mehr sozialer Sicherheit und Gerechtigkeit.
2: Nach einem tödlichen Angriff in Delmenhorst hat die Polizei weitere Einzelheiten mitgeteilt. Demnach haben Unbekannte kurz vor Mitternacht einen 25-Jährigen in der Graftanlage so schwer verletzt, dass er auf dem Weg ins Krankenhaus starb. Etwa 3 Stunden später fanden Passanten im Wollepark einen schwer verletzten 13-Jährigen. Auch er hatte offenbar schwere Stichverletzungen und war unbekleidet. Die Polizei geht derzeit nicht davon aus, dass die beiden Fälle zusammenhängen. München ist der Kandidat für die deutsche Bewerbung um die Olympischen Spiele 2036, 40 oder 44. Das hat Bundespräsident Frank-Walter Steinmeier in Baden-Baden bekannt gegeben, bei der außerordentlichen Mitgliederversammlung des Deutschen Olympischen Sportbunds. Damit setzte sich die bayerische Landeshauptstadt im Duell mit Köln-Rhein-Ruhr durch. Holger Kühner.
5: In München fanden die Olympischen Spiele bereits 1972 statt. Im Olympiapark von damals sollen Sportarten wie Klettern, Skateboard und BMX stattfinden. Die Segelwettbewerbe werden in Kiel ausgetragen. München soll sich nun vorbereiten für die Kandidatur um die Olympischen Spiele 2036, 40 oder 44. Bereits im kommenden März wird das Internationale Olympische Komitee entscheiden, ob München in die nächste Bewerbungsphase für die Olympischen Spiele 2036 aufgenommen wird.
2: Die Frauen von Werder Bremen sind im DFB-Pokal eine Runde weiter. Zum Auftakt gewannen sie beim Zweitligisten VfL Bochum mit 1:0. Das Achtelfinale findet vom 31. Oktober bis 2. November statt. Gegen wen Werder dann spielt, entscheidet sich morgen bei der Auslosung. Und das waren die Nachrichten mit Falko Poppe.
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0: 7:03 ist es jetzt. Die A7 Flensburg-Hannover ist zwischen Hamburg-Stellingen und Heimfeld wegen Bauarbeiten bis Montag um 5 Uhr in beiden Richtungen gesperrt. Die Umleitung führt in beiden Richtungen über die B205, A21 und A1. Und in Bremen im Weserstadion läuft ja gerade das Werder-Spiel zum 100-jährigen Jubiläum des Weserstadions und der Bereich ist nur für Anwohner frei. Also da ist ordentlich was los im Moment. Gerade trinkt Ailton ein Bier auf dem Feld. So läuft das da. Blitzer gibt es im Moment nicht. Ihr könntet Blitzer melden. Und zwar, wenn ihr welche seht im Bremen-Vierland, dann einfach mal eben Bescheid sagen. Entweder eine Nachricht schicken oder anrufen. 0421 246 666 ist die Nummer dafür. Gute Fahrt. 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Und zwar jetzt Musik mit Dua Lipa von Dua Lipa. Dance the Night Away passt ja zum Wochenende. Ich bin Ike Pauli und wünsche euch einen tollen Samstag. 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

Ah, pure Nostalgie von Avril Lavigne hier bei Bremen 4 aus dem Jahr 2002, Skaterboy. Und wir kommen aber jetzt zurück ins Jahr 2026 mit Benjamin Ingrosso. Waste My Time hier bei Bremen 4. Schönen Samstagabend euch allen.

0: Eine Minute nach 7:30.
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0: Die A7 Flensburg-Hannover ist zwischen Hamburg-Stelling und Heimfeld wegen Bauarbeiten noch bis Montag um 5 Uhr in beiden Richtungen gesperrt. Die Umleitung führt in beiden Richtungen über die B205, A21 und A1. Und in Bremen läuft ja gerade das Werder-Spiel zum 100-jährigen Jubiläum. Also das Weserstadion feiert 100-jähriges und deswegen ist der Bereich um das Weserstadion nur für Anwohner frei. Blitzer gibt es im Moment nicht mehr. Falls ihr noch was seht, könnt ihr das natürlich gerne melden. Ansonsten morgen wieder und zwar immer unter der Nummer 0421 246 666. Gute Fahrt. Schönen Samstagabend euch allen. Ich bin Ike Pauli und das ist Ray Dalton mit Do It Again.

20 Minuten vor 8. Ihr müsst aufpassen auf der A28 Bremen Richtung Oldenburg. Zwischen Delmenhorst, Adelheide und Deichhorst ist eine ungesicherte Unfallstelle. Und hier ist ein Mann, der nächstes Wochenende in Bremen auf der Bühne steht für Umme. Kamrat, Love Sober.

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1: Mit Falko Puppe, guten Abend. Lavrov wirft Europa Kriegstreiberei vor. 7000 Menschen demonstrieren in Bremen für den Sozialstaat. Polizei Delmenhorst ermittelt nach tödlichem Angriff. Das Wetter Ende Nacht wechselnd bewölkt, tiefste Werte bei 8 Grad. Russlands Führung kritisiert Europas Haltung zum Ukraine-Krieg. Außenminister Sergej Lavrov wirft den europäischen Staat

0: Staaten Kriegstreiberei vor. Diese Aussage war Teil seiner Rede vor der UN-Generalversammlung in New York. Aus der Nachrichtenredaktion Sven Kuhnen.
1: Die europäischen Länder täten alles, um die Aussicht auf Friedensverhandlungen zu vereiteln, sagte Lavrov. Der Westen versorge die ukrainische Regierung mit Waffen und helfe Kiew dabei, Drohnen und Raketen auf Zivilisten und die zivile Infrastruktur zu richten. Lavrov betonte, der Krieg gegen die Ukraine werde fortgesetzt. Kurz vor seiner Rede hatte Lavrov den deutschen Außenminister Johann Wadephul getroffen. Es war das erste Treffen dieser Art seit Kriegsbeginn. Über den Inhalt des Gesprächs wurde nichts bekannt.
0: In Deutschland haben sich heute zehntausende Menschen am Aktionstag für Demokratie und Sozialstaat beteiligt. Organisiert worden waren die Kundgebungen vom Deutschen Gewerkschaftsbund. In Bremen gingen rund 7000 Menschen auf die Straße. Sven Weingärtner.
2: Die Reformpläne der Bundesregierung kommen bei den Teilnehmern und Teilnehmerinnen in Bremen nicht gut an. Rente, Gesundheit, Arbeit und Sorge vor einem Sozialabbau. Von dem Protest soll ein Zeichen an die Bundesregierung ausgehen, sagte Bremens DGB-Landesleiter Christian Wechselbaum. Für viele Leute würden die Reformen richtig harte Belastungen bedeuten. Wechselbaum forderte, Einsparungen gerechter zu verteilen und auch Konzerne und Superreiche einzubeziehen. Und weiter, Deutschland brauche einen Politikwechsel hin zu mehr sozialer Sicherheit und Gerechtigkeit.
0: Nach einem tödlichen Angriff in Delmenhorst hat die Polizei weitere Einzelheiten mitgeteilt. Demnach haben Unbekannte kurz vor Mitternacht einen 25-Jährigen in der Graftanlage so schwer verletzt, dass er auf dem Weg ins Krankenhaus starb. Etwa 3 Stunden später fanden Passanten im Wollepark einen 13-Jährigen. Er hatte ebenfalls Stichwunden. Die Polizei geht derzeit davon aus, dass die beiden Fälle nicht zusammenhängen. Die Frauen von Werder Bremen sind im DFB-Pokal eine Runde weiter. Zum Auftakt der ersten Runde gewann das Team bei Zweitligist Bochum mit 1:0. Gegen wen die Werder Frauen im Achtelfinale spielen, entscheidet sich morgen bei der Auslosung. Und das waren die Nachrichten mit Falke Puppe.
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0: In der Nacht ist es wechselnd bewölkt und es bleibt trocken. Tiefstwerte zwischen 14 und 8 Grad. Morgen am Sonntag erst wolkig, später zunehmend sonnig. Abends wieder mehr Wolken, es bleibt trocken bei maximal 20 bis 25 Grad. Die weiteren Aussichten, Montag wechselhaft mit einzelnen Schauern. Dienstag bis Mittwoch überwiegend sonnig und ungewöhnlich warm. Ab Donnerstag dann wieder mehr Wolken und Regen. Die Zeit, es ist gleich 20 Uhr und 3 Minuten.
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0: Die A7 Flensburg-Hannover ist zwischen Hamburg-Stellingen und Heimfeld wegen Bauarbeiten in beiden Richtungen gesperrt, und zwar bis Montag 5 Uhr. Die Umleitung führt über die B205, A21 und A1. In Bremen ist wegen des Werder-Spiels zum 100-jährigen Jubiläum der Bereich um das Weserstadion nur für Anwohner frei. Ansonsten, wo es geht, gute Fahrt.
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1: Mit Falco Puppe, guten Abend. Lavrov wirft Europa Kriegstreiberei vor. Mahnwall in Bremen erinnert an Opfer polizeilicher Brechmitteleinsätze. Papst Leo feiert in Paris Messe mit hunderttausenden Gläubigen. Das Wetter in der Nacht wechselnd bewölkt, tiefste Werte bei 8 Grad. Russlands Führung kritisiert Europas Haltung zum Ukraine-Krieg. Außenminister Sergei Lavrov wirft den europäischen Staaten Kriegstreiberei vor. Diese Aussage war Teil seiner Rede vor der UN-Generalversammlung in New York. Aus der Nachrichtenredaktion Sven Kuhnen.
2: Die europäischen Länder täten alles, um die Aussicht auf Friedensverhandlungen zu vereiteln, sagte Lavrov. Der Westen versorge die ukrainische Regierung mit Waffen und helfe Kiew dabei, Drohnen und Raketen auf Zivilisten und die zivile Infrastruktur zu richten. Lavrov betonte, der Krieg gegen die Ukraine werde fortgesetzt. Kurz vor seiner Rede hatte Lavrov den deutschen Außenminister Johann Wadephul getroffen. Es war das erste Treffen dieser Art seit Kriegsbeginn. Über den Inhalt des Gesprächs wurde nichts bekannt.
1: Zehntausende Menschen haben bundesweit für den Sozialstaat

0: Staat und die Demokratie demonstriert. Aufgerufen dazu hatte der Deutsche Gewerkschaftsbund. In Bremen waren rund 7000 Menschen dabei. Die Teilnehmer kritisierten die Reformpläne der Bundesregierung, unter anderem bei Rente, Gesundheit und Arbeit. Sie forderten mehr soziale Sicherheit. Ein neues Mahnmal in Bremen erinnert ab heute an die Opfer von Brechmitteleinsätzen durch die Polizei. Das Denkmal neben der Kunsthalle gedenkt unter anderem dem geflüchteten Laie Alama Condé, der 2005 an den Folgen der Prozedur starb. Die Bremer Polizei hatte über 1000 Menschen gewaltsam Brechmittel verabreicht, bis der Europäische Menschengerichtshof die Praxis 2006 als Folter einstufte und verbot. Papst Leo hat in Paris einen großen Gottesdienst gefeiert. Die französischen Behörden sprechen von rund 800.000 Teilnehmern. In seiner Predigt rief der Papst dazu auf, sich für eine Kultur der Liebe einzusetzen. Aus Paris, Kai Rienecker.
1: Eine riesige Menschenmenge zog sich über die Champs-Élysées von der Place de la Concorde bis zum Triumphbogen. Unter dem Jubel der Gläubigen fuhr Papst Leo XIV. Die gesamte Strecke zunächst im Papamobil ab. Dann zelebrierte er die außergewöhnliche Messe im Zentrum von Paris. Tausende von Sicherheitskräften sorgten für einen reibungslosen Ablauf. Der Papst ist inzwischen weitergeflogen nach Lourdes. Der Wallfahrtsort für die Marienverehrung ist die nächste Station der viertägigen Frankreichreise des katholischen Kirchenoberhaupts.
0: Und das waren die Nachrichten mit Falco Puppe.
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0: In der Nacht ist es wechselnd bewölkt und es bleibt trocken. Tiefstwerte zwischen 14 und 8 Grad. Morgen am Sonntag erst wolkig, später zunehmend sonnig, abends wieder mehr Wolken. Es bleibt trocken bei maximal 20 bis 25 Grad. Am Montag wechselhaft mit einzelnen Schauern. Dienstag bis Mittwoch überwiegend sonnig und ungewöhnlich warm. Ab Donnerstag wieder mehr Wolken und Regen. Die Zeit 21 Uhr und 3 Minuten.
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0: Die A7 Flensburg-Hannover ist zwischen Hamburg-Stellingen und Heimfeld wegen Bauarbeiten in beiden Richtungen gesperrt und zwar bis Montag 5 Uhr. Die Umleitung führt über die A21 und A1. In Bremen kann es wegen des Werder-Spiels zum 100-jährigen Jubiläum rund um das Weserstadion zu Staus kommen. Der Bereich um das Weserstadion ist nur für Anwohner frei. Ansonsten, wo es geht, gute Fahrt.
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1: Mit Falko Puppe, guten Abend. Wadefuhl trifft russischen Kollegen Lavrov. Mahnmal in Bremen erinnert an Opfer polizeilicher Brechmitteleinsätze. Otto Rehhagel feiert mit Werder 100 Jahre Weserstadion. Das Wetter in der Nacht wechselnd bewölkt, tiefste Werte bei 8 Grad. Deutschlands Außenminister Wadefuhl hat sich in New York mit seinem russischen Kollegen Sergej Lavrov getroffen. Das Gespräch dauerte rund 20 Minuten und fand am Rande der UN-Generaldebatte statt. Es war das erste bilaterale Treffen auf Außenministerebene zwischen den beiden Ländern seit Beginn des russischen Angriffskriegs gegen die Ukraine. Aus New York, Ute Scheins.
2: Wadefuhl sprach von einem intensiven Gespräch, räumte aber ein, dass man sich in wesentlichen Punkten nicht einig gewesen wäre. Ihm sei wichtig gewesen, klarzumachen, dass Deutschland Dinge wie den Drohnenangriff am Leipziger Flughafen nicht akzeptiere. Die Bundesregierung macht Moskau dafür verantwortlich. Lavrov erklärte anschließend, das Treffen habe nichts Neues gebracht. Sinngemäß sagte er, das Gespräch sei überflüssig gewesen. Auch in seiner Rede vor der UN-Vollversammlung ging Wadefuhl auf den Ukraine-Krieg ein. Deutschland sei einer der größten Unterstützer in der ukrainischen Verteidigung gegen Russland und werde weiter versuchen, Russland an den Verhandlungstisch zu bringen.
1: Papst Leo hat in Paris einen großen Gottesdienst gefeiert. Die französischen Behörden sprechen von rund 800.000 Teilnehmern. In seiner Predigt rief der Papst dazu auf, sich für eine Kultur der Liebe einzusetzen. Aus Paris berichtet Kai Rienecker.
3: Eine riesige Menschenmenge zog sich über die Champs-Élysées von der Place de la Concorde bis zum Triumphbogen. Unter dem Jubel der Gläubigen fuhr Papst Leo XIV. Die gesamte Strecke zunächst im Papamobil ab. Dann zelebrierte er die außergewöhnliche Messe im Zentrum von Paris.

0: Paris. Tausende von Sicherheitskräften sorgten für einen reibungslosen Ablauf. Der Papst ist inzwischen weitergeflogen nach Lourdes. Der Wallfahrtsort für die Marienverehrung ist die nächste Station der viertägigen Frankreichreise des katholischen Kirchenoberhaupts.
1: Ein Mahnmal in Bremen erinnert ab heute an die Opfer von Brechmittelverabreichungen durch die Polizei. Das Denkmal neben der Kunsthalle ist unter anderem dem geflüchteten Laie Alama Condé gewidmet. Er starb 2005 an den Folgen der Zwangsmaßnahme. Die Bremer Polizei hatte mehr als 1000 Menschen gewaltsam Brechmittel verabreicht. 2006 stufte der Europäische Gerichtshof für Menschenrechte diese Praxis als Folter ein. Werder Bremen hat den 100. Geburtstag des Weserstadions gefeiert mit einem Legendenspiel. Otto Rehhagel kehrte mit 88 Jahren noch einmal auf die Trainerbank zurück, gemeinsam mit Thomas Schaaf. Werders Legenden mit Ailton, Diego und Per Mertesacker besiegten die Allstars von Real Madrid mit 4:3. Rehhagel führte Werder als Trainer zu 2 Meisterschaften, 2 DFB-Pokalsiegen und dem Europapokal der Pokalsieger. Und das waren die Nachrichten mit Falco Puppe. Morgen erst wolkig, später zunehmend sonnig, 25 Grad.
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1: Die A7 Flensburg Richtung Hannover ist zwischen Hamburg-Stellingen und Heimfeld wegen Bauarbeiten in beiden Richtungen gesperrt, und zwar bis Montag 5 Uhr. Die Umleitung führt in beiden Richtungen über die B205, A21 und die A1. In Bremen kann es wegen des Werder-Spiels zum 100-jährigen Jubiläum rund um das Weserstadion zu Staus kommen. Der Bereich um das Stadion ist nur für Anwohner frei. Ansonsten, wo es geht, gute Fahrt.
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1: Mit Falko Poppe, guten Abend. Wade Pfuhl bedauert Russlands Haltung im Ukraine-Krieg. Prima Mahnmal erinnert an Opfer von Brechmitteleinsätzen. Otto Rehhagel feiert mit Werder 100 Jahre Weserstadion. Das Wetter in der Nacht wechselnd bewölkt, tiefste Werte bei 8 Grad. Außenminister Johann Wade Pfuhl hat sich mit seinem russischen Kollegen Sergei Lavrov getroffen. Das 20-minütige Gespräch fand in New York statt, am Rande der UN-Generaldebatte. Es war das erste bilaterale Treffen der Außenminister beider Länder seit Beginn des russischen Angriffskriegs gegen die Ukraine vor 4,5 Jahren. Eine Annäherung der Positionen habe es dabei nicht gegeben, sagte Wade Pfuhl am Abend im Ersten.
2: Es gibt keine Rechtfertigung für diesen Krieg, der zahllose Opfer fordert, übrigens auch russische Opfer fordert. Unsere Außenpolitik ist vollkommen klar. Wir verteidigen nicht nur das Völkerrecht, sondern wir stehen auch an der Seite der Ukraine. Allen, die immer wieder sagen, Deutschland muss verhandeln, Deutschland muss mal mit Russland reden, denen erwidere ich jetzt. Das tun wir. Und Russland zeigt zum jetzigen Zeitpunkt bedauerlicherweise keine Bereitschaft, in eine konstruktive Verhandlungsposition zu gehen.
1: Papst Leo hat in Paris einen großen Gottesdienst gefeiert. Die französischen Behörden sprechen von rund 800.000 Teilnehmern. In seiner Predigt rief der Papst dazu auf, sich für eine Kultur der Liebe einzusetzen. Aus Paris, Karineka.
3: Eine riesige Menschenmenge zog sich über die Champs-Élysées von der Place de la Concorde bis zum Triumphbogen. Unter dem Jubel der Gläubigen fuhr Papst Leo XIV. Die gesamte Strecke zunächst im Papamobil ab. Dann zelebrierte er die außergewöhnliche Messe im Zentrum von Paris. Tausende von Sicherheitskräften sorgten für einen reibungslosen Ablauf. Der Papst ist inzwischen weitergeflogen nach Lourdes. Der Wallfahrtsort für die Marienverehrung ist die nächste Station der viertägigen Frankreichreise des katholischen Kirchenoberhaupts.
1: Ein Mahnmal in Bremen erinnert ab heute an die Opfer von Brechmitteleinsätzen durch die Polizei. Das Denkmal neben der Kunsthalle ist unter anderem dem geflüchteten Laie Alama Condé gewidmet. Er starb 2005 an den Folgen der Zwangsmaßnahme. Die Bremer Polizei hat mehr als 1.000 Menschen gewaltsam Brechmittel verabreicht. 2006 stufte der Europäische Gerichtshof für Menschenrechte diese Praxis als Folter ein. Werder Bremen hat den 100. Geburtstag des Weserstadions gefeiert mit einem Legenden.

0: Spiel. Otto Rehhagel kehrte mit 88 Jahren noch einmal auf die Trainerbank zurück, gemeinsam mit Thomas Schaff. Werders Legenden, darunter Ailton und Diego, besiegten die Allstars von Real Madrid mit 4:3. Rehhagel führte Werder als Trainer zu je 2 Meisterschaften und DFB-Pokalsiegen sowie dem Europapokal der Pokalsieger. Und das waren die Nachrichten mit Falco Puppe. In der Nacht wechseln bewölkt und trocken, Tiefstwerte bei 8 Grad. Morgen am Sonntag erst wolkig, später sonniger, abends wieder mehr Wolken. Es bleibt trocken bei maximal 20 bis 25 Grad. Die Zeit, es ist 23 Uhr und gleich 3 Minuten.
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0: Wir haben eine Meldung. Die A7 Flensburg Richtung Hannover ist zwischen Hamburg-Stellingen und Heimfeld wegen Bauarbeiten in beiden Richtungen gesperrt. Und zwar bis Montag 5 Uhr. Die Umleitung führt in beiden Richtungen über die B205, A21 und über die A1. Ansonsten, wo es geht, gute Fahrt.
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auf hier, der ist schon wieder weitergefahren. Der Falschfahrer auf der A71 Suhl Richtung Schweinfurt, jetzt zwischen Meiningen Nord und Bad Neustadt an der Saale. Da kommt jetzt der Falschfahrer entgegen. Ganz rechts fand ich den Wohnen auf der A71 Suhl Richtung Schweinfurt zwischen Meiningen Nord und Bad Neustadt an der Saale. Jetzt der Falschfahrer unterwegs. Vorsicht in beiden Richtungen.

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1: Wir haben ein Update aus dem Verkehrszentrum gerade. Die A71 Suhl-Schweinfurt ist jetzt zwischen Meiningen Süd und Rennwertshausen in beiden Richtungen gesperrt. Und noch einmal Vorsicht bitte auf der A60 Rüsselsheim Richtung Mainz, zwischen Mainz-Laubenheim und Weisenau. Da steht ein kaputtes Fahrzeug. Kommt gut und sicher und bitte bald an. 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
1: Um 0 Uhr mit Christine Beith. Der deutsche Außenminister Wadephul hat sich bei der UN-Vollversammlung in New York mit seinem russischen Kollegen Lavrov getroffen. Es war das erste bilaterale Treffen der beiden Außenminister seit Jahren und endete mit einem Handschlag. New York-Korrespondentin Ute Scheins berichtet.
2: Wadephul sprach von einem intensiven Gespräch, räumte aber ein, dass man sich in wesentlichen Punkten nicht einig gewesen wäre. Ihm sei wichtig gewesen, klarzumachen, dass Deutschland Dinge wie den Drohnenangriff am Leipziger Flughafen nicht akzeptiere. Die Bundesregierung macht Moskau dafür verantwortlich. Lavrov erklärte anschließend, das Treffen habe nichts Neues gebracht. Sinngemäß sagte er, das Gespräch sei überflüssig gewesen. Auch in seiner Rede vor der UN-Vollversammlung ging Wadephul auf den Ukraine-Krieg ein. Deutschland sei einer der größten Unterstützer in der ukrainischen Verteidigung gegen Russland und werde weiter versuchen, Russland an den Verhandlungstisch zu bringen.
1: Die SPD in Berlin will mit der Linken über eine mögliche Regierungszusammenarbeit sprechen. Das hat der Landesvorstand einstimmig beschlossen, wie die SPD mitteilte. Die Linke war bei der Wahl zum Abgeordnetenhaus vor einer Woche stärkste Kraft geworden. Teile des Berliner Landesverbands stehen unter anderem wegen umstrittener Positionen zum Nahostkrieg in der Kritik. München ist der deutsche Bewerber für die Olympischen und Paralympischen Sommerspiele 2036, 2040 oder 2044. Das hat Bundespräsident Steinmeier bekannt gegeben. München konnte sich in der Abstimmung gegen die Region Köln-Rhein-Ruhr durchsetzen. Holger Kühner berichtet.
3: In München fanden die Olympischen Spiele bereits 1972 statt. Im Olympiapark von damals sollen Sportarten wie Klettern, Skateboard und BMX stattfinden. Die Segelwettbewerbe werden in Kiel ausgetragen. München soll sich nun vorbereiten für die Kandidatur um die Olympischen Spiele 2036, 40 oder 44. Bereits im kommenden März wird das Internationale Olympische Komitee entscheiden, ob München in die nächste Bewerbungsphase für die Olympischen Spiele 2036 aufgenommen wird.
1: Die deutschen U21-Fußballer haben in Riga 4:0 gegen Lettland gewonnen. Damit springt das DFB-Team in seiner Gruppe für die EM-Qualifikation auf Platz 1 und ist jetzt punktgleich mit Griechenland. Nur der Gruppenerste qualifiziert sich direkt für die EM 2027 in Albanien und Serbien. Die polnischen Volleyballer haben ihren Europameistertitel verteidigt. Sie gewannen im Finale gegen Olympiasieger Frankreich mit 3:1. Die deutschen Männer waren im Viertelfinale gegen Polen ausgeschieden. Das Wetter für Deutschland. In der Nacht ist es im Norden teils bewölkt, sonst gibt es oft nur wenige Wolken, später örtlich Nebel. Die Tiefstwerte liegen zwischen 14 und 3 Grad. Tagsüber ist es oft sonnig, vereinzelt mit Schleierwolken. Im Norden zeigen sich zeitweise Quellwolken, dazu bis 31 Grad.

0: 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Die Zeit 0:03 Uhr.
1: Das Neueste aus dem Verkehrszentrum in der Popnacht. Erstmal nochmal der Falschfahrer. Achtung, auf der A33 Bielefeld-Osnabrück, weiterhin zwischen Kreuz Osnabrück Süd und Icker Landstraße, kommt euch der Falschfahrer entgegen. Fahrt äußerst rechts, nicht überholen. Auf der A33 Bielefeld-Osnabrück zwischen Kreuz Osnabrück Süd und Icker Landstraße ist ein Falschfahrer unterwegs. Vorsicht hier in beiden Richtungen. Vorsicht auf der B33 Singen Richtung Konstanz. Zwischen Radolfzell und Allensbach Ost steht ein defektes Fahrzeug. Vorsicht im Kreis Karlsruhe auf der Landesstraße zwischen Tiefenbach und Odenheim laufen Personen auf der Fahrbahn. Die A1 Osnabrück-Bremen ist zwischen Bramsche und Neuenkirchen-Förden wegen Bauarbeiten in beiden Richtungen bis morgen 5 Uhr gesperrt, dadurch in Richtung Norden Stau ab Osnabrück-Hafen. A1 Dortmund Richtung Köln zwischen Gevelsberg und Wuppertal-Nord 2 Kilometer Stau. Die A3 Nürnberg-Frankfurt ist zwischen Würzburg-Randersacker und Heidingsfeld wegen einer Sicherheitsprüfung bis 5 Uhr in beiden Richtungen gesperrt. Eine Umleitung ist eingerichtet. Die A7 Flensburg-Hannover ist zwischen Hamburg-Stelling und Heimfeld wegen Bauarbeiten bis morgen 5 Uhr in beiden Richtungen gesperrt. Die Umleitung führt in beiden Richtungen über die B205, A21 und A1. Die A8 Luxemburg-Saarlouis ist zwischen Perlborg und Merzig-Wellingen wegen Wartungsarbeiten bis um 6 Uhr in beiden Richtungen gesperrt. Die A30 Bad Oeynhausen-Osnabrück ist zwischen Bad Oeynhausen-Ost und Dehme wegen Wartungsarbeiten bis um 6 in beiden Richtungen gesperrt. Die A40 Duisburg-Essen ist zwischen Kreuz Duisburg und Kreuz Kaiserberg wegen Bauarbeiten in beiden Richtungen bis zum 5. Oktober gesperrt. Ach, guck mal, das ist doch toll, da könnt ihr planen. Die A40 Duisburg-Essen ist zwischen Mülheim an der Ruhr, Winkhausen und Heißen wegen Bauarbeiten in beiden Richtungen bis morgen früh gesperrt. Die A42 Dortmund-Kamp-Lindfort ist zwischen Herne-Baukau und Herne-Krange wegen Bauarbeiten in beiden Richtungen bis Dienstagmorgen gesperrt. Die A48 Dernbach-Koblenz ist zwischen Dreieck Dernbach und Hörgrenzhausen wegen Brückenarbeiten in beiden Richtungen bis morgen früh gesperrt. Umleitungen sind eingerichtet. Die A42 Mönchengladbach Richtung Düsseldorf ist zwischen Kreuz Nersen und Kreuz Karst bis Donnerstagmorgen wegen Bauarbeiten gesperrt. Die A71 Suhl-Schweinfurt ist zwischen Meiningen Süd und Rentwertshausen in beiden Richtungen gesperrt. Dann haben wir die A215 Neumünster Richtung Kiel ist zwischen Kreuz Kiel West und Kiel Mitte wegen Bauarbeiten bis morgen um 5 gesperrt. A671 Mainz Richtung Wiesbaden ist zwischen Gustavsburg und Hochheim Süd wegen einer Baustelle in beiden Richtungen bis morgen ca. 4 Uhr gesperrt. Umleitungen sind eingerichtet und frisch reingekommen noch. Vorsicht bitte auf der A643 Wiesbaden-Mainz zwischen Wiesbaden-Eppelallee und Mainz-Mombach sind Personen auf der Fahrbahn. Halleluja.
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1: Ja, da kann ich ja direkt weitermachen. Kommt direkt wieder Falschfahrer Aktualisierung rein. Falschfahrer auf der A33 Bielefeld-Osnabrück zwischen Dissen Tunnel und Einfahrt Icker Landstraße kommt euch jetzt der Falschfahrer entgegen. Fahrt äußerst rechts, nicht überholen auf der A33 Bielefeld-Osnabrück. Zwischen Dissener Tunnel und Einfahrt Icker Landstraße. Falschfahrer, Vorsicht hier in beiden Richtungen. So, Leute, ich bin da. Was sag ich immer? Mit Dennis Tienert. Hallo Deutschland, hallo Welt. So fangen wir doch mal smooth an hier.
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0: Das ist doch schon wieder mehr Herzlichkeit, als ich aushalten kann hier, was ihr hier macht mit mir.
1: Ja, servus, Dennis. Schön, dass du mal wieder in der Nachtschicht dabei bist, in der Popnacht. Vergiss nicht, die Popnacht aufzuschließen. Liebe Grüße, ja. Der Kai aus Thüringen. Bin auch im Dienst.
0: Aber sicher doch, das machen wir zuallererst. Weil ihr wisst, alles, was zwischen Mitternacht und sechs passiert, bleibt unter uns garantiert. Ich freue mich, dass wir hier so ungeplant zusammentreffen, was uns aber direkt zum Elefanten im Raum bringt. Bevor hier wieder die Ersten kommentieren. Hallo Annetta, du klingst aber heute männlich. Oder hi Dennis, du siehst in meinem Radio aber weiblich aus heute. Annetta hätte ja eigentlich mit euch die Nacht verbringen sollen, ist aber leider kurzfristig ausgefallen. Und am Wochenende kann niemand, ist es wirklich so, niemand in der ARD in den Systemen Bescheid sagen, dass sich der Moderator der Sendung geändert hat. Das geht leider nur Montag bis Freitag. Ja, darum werdet ihr damit leben müssen, dass da bei euch im Display die ganze Nacht lang die Popnacht mit Annetta Politisch steht. Wenn euch das stört, dann klebt einen Zettel drüber, schreibt Dennis Tina drauf oder streicht mit einem Stift durch, ne? Dann haben wir das. So, ansonsten hoffe ich auf gute Stimmung bei euch. Zusammen kriegen wir das hier gemeinsam hin. Die 6 Stunden, wenn wir uns ganz fest bei der Hand nehmen und lieb zueinander sind. Ich habe alles dabei, was ihr aus unseren gemeinsamen Popnächten gewohnt seid. Natürlich, wir drehen nach 1 am Chartroulette. Dann werden wir wieder einen besonderen Ort in Deutschland kennenlernen, beim Deutschland-Dart. Dann haben wir die 3 nach 3 natürlich. Da hoffe ich, dass ihr euch heute besonders viel Mühe gibt und euch die besten Musikwünsche ausdenkt, die ihr zum Wachhalten braucht in der totesten Stunde der Nacht. Wir spielen das Weltverbesserungsquiz Quizzen ohne Wissen natürlich. Allerdings, weil ich hier so spontan reingekommen bin, habe ich dieses Quiz noch nicht vorbereitet. Das heißt, ich habe keine Quizfragen. Wenn also irgendjemand da draußen Zeit hat, denkt euch doch mal 1, 2, 3 Quizfragen aus und schickt die mir rüber ins Studio. Ihr wisst ja, wie das läuft, ne? Da ist immer Multiple Choice, eine Frage, dann 3 Antwortmöglichkeiten. Eine ist natürlich die richtige, die anderen beiden sind ausgedacht falsch. Wenn jemand die Hirnkapazität haben sollte um 0.18 Uhr am frühen Sonntagmorgen, dann wäre ich sehr dankbar. Das wäre eine große Hilfe. Ansonsten muss ich das nämlich selber machen. So, ansonsten, wenn ihr irgendein Talent habt, das gerne mal vorführen möchtet vor Deutschland und dem Rest der Welt, dann könnt ihr euch natürlich auch gerne melden. Oder wenn ihr heute Nacht irgendwas Tolles macht oder erlebt oder am Abend erlebt habt, an einem besonderen Ort seid, was weiß ich, den Vollmond beobachtet oder uns einfach kurz zu euch holen wollt. Ihr kennt unsere Nummer direkt hier ins Studio, ne? Das ist die 07221 2011. Für Anrufe, WhatsApp, Signal. Am liebsten haben wir auch Sprachnachrichten. So. Auf geht's! Hier ist die Popnacht mit Nico Santos jetzt. Why don't you stay?

Vorsicht auf der A10, Dreieck Potsdam Richtung Schönefelder Kreuz. Zwischen Dreieck Potsdam und Ferch sind Personen auf der Fahrbahn. Und dann kam inzwischen auch die Entwarnung für den Falschfahrer auf der A33 Bielefeld-Osnabrück. Kein Falschfahrer mehr zwischen Dissener Tunnel und Einfahrt Igger Landstraße. Kommt gut durch die Nacht mit der Pop nach. Leute, ihr werdet es mir nicht glauben, aber ich habe was Crazyes getan. Zum ersten Mal seit langem, seit vielen, vielen Jahren. Ich kann mich nicht erinnern, das ist so lange her, wann ich das letzte Mal getan habe und ob ich überhaupt schon mal in meinem Leben gewettet habe. Aber ich habe gewettet mit einer Kollegin neulich. Und zwar hat die einen Radiobeitrag machen müssen. Dürfen natürlich. Und hatte das vorher aufgeschrieben, was sie da sagt in diesem Beitrag. Ein Zettel mit ihrem Text sozusagen. Und dann haben wir beide gewettet, wie lang das wird, wenn sie es eingesprochen hat. Und ich sagte, das ist locker 1,30. Und sie sagt, nee, so lang ist das nicht. Maximal 1,15. Hab ich gefragt, wetten? Das kam irgendwie aus mir raus. Normalerweise bin ich gar nicht der Typ fürs Wetten, aber habe sie dann gefragt und sie hat sofort eingeschlagen und wir haben gewettet um einen Kaffee hier vom Automaten für 1,30, so ein Latte Macchiato, den ich mir immer da zu Gemüte führe. Und nun, der Beitrag war 1,26. Ich habe mich um 4 Sekunden verschätzt, aber ich war immer noch besser als sie. Das heißt, ich habe gewonnen. Das war ein Erfolgserlebnis, das wollte ich kurz mit euch teilen, weil das kann glücklich machen, sowas. Also wenn man nicht um große Beträge wettet, ne? Also nicht, dass ihr irgendwie hier so abdriftet und ich jetzt zu euch zu irgendwas verleite, was ihr nicht machen sollt. Illegales Glücksspiel, nein. Aber ich würde euch gerne mal fragen heute Nacht, was war denn eure letzte Wette? Wettet ihr öfter? Und wenn ja, um was habt ihr zuletzt gewettet und was war vielleicht auch der Wetteinsatz? 07221 2011. Gerne anrufen oder eine kurze Nachricht ins Studio schicken, ja, die 07221 2011 über den Messenger eures Vertrauens in der Popnacht.

0: 0.32 Uhr ist es.
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2: Heute ziehen neben längerem Sonnenschein immer wieder einige meist lockere oder dünne Wolken durch. Es bleibt überall niederschlagsfrei bei Höchstwerten zwischen 21 und 25 Grad. Der Wind weht schwach bis mäßig und leicht böig. Er kommt meist aus Südost bis Süd. Am Montag kann es bei einem Wechsel aus Sonne und Wolken zeitweise etwas Regen oder einzelne Schauer geben. Am Dienstag gibt es mal sonnige, mal wolkige Phasen. Es wird noch etwas wärmer mit bis zu 27 Grad.
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3: Die A7 Flensburg-Hannover ist zwischen Hamburg-Stellingen und Heimfeld wegen Bauarbeiten bis morgen 5 Uhr in beiden Richtungen gesperrt. Die Umleitung führt in beiden Richtungen über die B205, A21 und A1. A26 Hamburg Richtung Stade. Die Ausfahrt Stade Süd ist wegen Bauarbeiten bis Mittwoch ca. 18 Uhr gesperrt.
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0: Was war eure letzte Wette? Um was ging's und was war der Wetteinsatz? Wollen wir heute von euch wissen, hier in der Popnacht. Emmerich aus Tauberbischofsheim an der 0722 1 20 11.
1: Ich habe mit meinem Kumpel gewettet um 2 Kisten Bier, dass ich aufhöre mit dem Rauchen, weil er ein Kettenraucher war und ich war ein Gelegenheitsraucher.
0: Ja.
1: Vor 3 Jahren haben wir gewettet, kurz vor Weihnachten, und er hat aufgehört zu rauchen. Und ich habe mir nicht die Blöße gegeben, die 2 Kisten Bier verlieren, und dann habe ich auch aufgehört. Seit 3 Jahren rauchen wir nicht.
0: Dafür trinkt ihr jetzt ganz viel Bier.
1: Na ja, klar, aber wie bezahlen die auch?
0: Ja.
1: Das ist meine Wette.
0: Ja, cool. Schön, dass du aufgehört hast mit dem Rauchen.
1: Ja, klar. Natürlich, ich fahre sehr ambitioniert Fahrrad. Und das hat mir viel geholfen. Also ich fahre jetzt mit 28, 30-jährigen Jungs. Ich bin dieses Jahr 54 geworden und ich kann sagen, dass ich da mithalten kann. Und wenn ich weiter geraucht hätte, wäre ich wahrscheinlich raus.
0: Ne? Siehst du mal, du bist also ein sehr, sehr gutes Beispiel. Schön, dass du angerufen hast und wir das jetzt an dieser Stelle mal senden konnten.
1: Freut mich auch.
0: Danke dir. Liebe Grüße nach Tauberbischofsheim. Gute Nacht.
1: Gerne. Danke. Ciao, ciao.

Gefährliches aus dem Verkehrszentrum. Vorsicht auf der A45 Gießen Richtung Aschaffenburg. Zwischen Karlstein und Kleinostheim befindet sich eine ungesicherte Unfallstelle. Und Vorsicht auf der B29 Stuttgart-Ahlen zwischen Schorndorf-Ost und Urbach sind Personen auf der Fahrbahn. Gute Fahrt.

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1: Um 1 Uhr mit Christine Beidt. Die Berliner SPD hat das Angebot der Linkspartei zu Sondierungen über eine mögliche Regierungszusammenarbeit angenommen. Das habe der Landesvorstand einstimmig beschlossen, teilten die Sozialdemokraten mit. Aus der Nachrichtenredaktion Ramin Movasagian.
2: An den Gesprächen mit Linken und Grünen sollen von Seiten der SPD unter anderem die Landesvorsitzende König und der Spitzenkandidat Krach teilnehmen. Letzterer hatte die Pläne der Linken zu Enteignungen großer Immobilienkonzerne im Wahlkampf noch strikt abgelehnt. Auch mit Blick auf die Antisemitismusvorwürfe gegen die Berliner Linke zeigten sich einige SPD-Politiker skeptisch zu möglichen Verhandlungen. Teile der Berliner Linke stehen wegen ihrer Positionen zum Nahostkonflikt und zum Antisemitismus immer wieder in der Kritik. Laut linken Spitzenkandidatin Ehralp sollen die Sondierungsgespräche kommende Woche starten.
1: Die Außenminister Deutschlands und Russlands haben am Rande der UN-Vollversammlung in New York miteinander gesprochen. Es war das erste Treffen auf dieser Ebene seit Beginn des russischen Angriffskriegs gegen die Ukraine vor rund 4,5 Jahren. Bundesaußenminister Wadephul sprach im Anschluss von einem intensiven Gespräch. Der CDU-Politiker räumte ein, in wesentlichen Punkten sei man sich nicht einig. Der russische Außenminister Lavrov erklärte, er habe bei dem Treffen nichts Neues gehört. Zehntausende Menschen haben in der spanischen Hauptstadt Madrid für das Recht auf Wohnen demonstriert. Sie forderten unter anderem gesetzliche Maßnahmen gegen Zwangsräumungen, wenn Mietern keine Sozialwohnung als Ersatz angeboten werden kann. Aus Madrid Hans-Günther Kellner.
3: Zwar schwelt der Unmut angesichts rasant steigender Mieten in Spanien schon lange. Auslöser dieses Protests ist jedoch die Zwangsräumung der Wohnung der 87-jährigen schwerbehinderten Rentnerin Mari Carmen Abascal in Madrid am Mittwoch. Bilder, die zeigen, wie die 87-Jährige von Sanitätern auf einer Bahre aus dem Haus getragen wurde, lösten im ganzen Land Empörung aus. Investoren hatten die Wohnung vor 8 Jahren gekauft und haben die Miete von 500 Euro auf zuletzt 2.650 Euro erhöht.
1: An der Ostküste der USA hat ein heftiger Sturm Überschwemmungen und Stromausfälle verursacht. Wegen starken Winds und Regens gab es auch massive Beeinträchtigungen im Flugverkehr. Allein am Flughafen in Boston wurden laut dem Portal FlightAware mehr als 250 Flüge gestrichen. Im Vorfeld waren mehrere Großveranstaltungen abgesagt worden, etwa ein Festival im New Yorker Central Park und 2 Konzerte von Popstar Ed Sheeran. Das Wetter für Deutschland. In der Nacht ist es im Norden teils bewölkt, sonst gibt es oft nur wenige Wolken, später örtlich Nebel. Die Tiefstwerte liegen zwischen 14 und 3 Grad. Tagsüber ist es oft sonnig, im Norden zeigen sich zeitweise Quellwolken, 18 bis 31 Grad. Die Zeit 1.03 Uhr.
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4: Die A7 Flensburg-Hannover ist zwischen Hamburg-Stellingen und Heimfeld wegen Bauarbeiten bis morgen 5 Uhr in beiden Richtungen gesperrt. Die Umleitung führt in beiden Richtungen über die B205 A21.

0: A24 und A1. A26 Hamburg Richtung Stade. Die Ausfahrt Stade Süd ist wegen Bauarbeiten bis 30. September gesperrt. A26 Hamburg Richtung Stade. Die Ausfahrt Stade Süd ist wegen Bauarbeiten bis Mittwoch ca. 18 Uhr gesperrt. Kreis Rothenburg. Die Landesstraße ist zwischen Hetzwege und Abbendorf wegen Bauarbeiten bis zum 30. September ca. 17 Uhr gesperrt.
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2: Mit Dennis, Tina, hallo Deutschland, hallo Welt. Wenn ihr noch ein bisschen Spannung braucht heute Nacht, holt schon mal euer Handy raus. Ihr könnt gleich mitbestimmen, in welche dunkle Ecke der deutschen Chartgeschichte uns das Chartroulette gleich wieder bringt nach The Weeknd.
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0: Jetzt kommt wieder der unberechenbarste. Nee, krieg ich's hin? 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
0: Die vergangenen 46 Jahre deutsche Chartgeschichte liegen vollständig vor uns. Ich will nicht sagen, sie bedrohen uns, wobei manche Dinge, die wir da in der Vergangenheit gut fanden oder die sehr viele Menschen gut fanden, kann man, glaube ich, schon als Bedrohung sehen, so im Nachhinein. Es ist aber das Schöne an diesem Spiel, wir wissen nicht, was passiert. Deswegen ist es unser Musikthriller in der Nacht, der auch gleichzeitig mal so ein bisschen, Abwechslung in die Playlist bringt, würde ich sagen. Denn wir wissen nicht, was passiert. Wir bauen jetzt gemeinsam, und wir sind alle dran schuld, weil ihr alle mitmacht jetzt mit eurem Handy, uns ein Datum zusammen. Also Tag, Monat und Jahr, ne? Daraus besteht so ein Datum. Und das sind drei Elemente, die ich innerhalb der nächsten drei Songs jetzt von euch einsammle. Im ersten Song brauche ich eine Zahl für den Tag, im zweiten Song dann eine Zahl für den Monat, im dritten dann eine Jahreszahl, aus dem der Song sein soll, den wir dann zufällig auswählen werden. Und dann spiele ich noch einen vierten Song, und in dem brauchen wir dann noch eine Chartplatzierung, eine Zahl von 1 bis 10. Aber das sage ich euch. Ich führe euch da wie immer ganz sicher durch. Wir spielen als erstes Sienna Spyro jetzt, Die on this Hill. Und in dieser Zeit schickt ihr bitte jetzt eine Zahl von 1 bis 31 an die 0722120111, also direkt hier ins Studio. Für alle, die neu sind, was danach passiert, wenn wir die vier Songs durch haben und ich alle Zahlen eingesammelt habe, ist, ich werde blind diese vier Elemente rausziehen aus unserem Studio-Postfach. Dann haben wir ein Datum und eine Chartplatzierung. Und dann schauen wir nach, was war an Tag so und so, Platz so und so in den deutschen Singlecharts. Und egal, was es ist, wir werden es dann gemeinsam spielen. Also hören. 0722 2111, jetzt eine Zahl von 1 bis 31 rüberschicken hier.

Das hat doch sehr schön geklappt. So, jetzt müsst ihr umswitchen. Jetzt brauche ich von euch den Monat für unser Chartroulette. Was ist euer Lieblingsmonat? Schickt ihn jetzt rüber an die 07221 2011. Hey.

jetzt brauchen wir die wichtigste Zahl fürs Chartroulette. Die Zahl für das Jahr, aus dem der Song sein soll, den wir gleich zufällig auslosen. Auswürfeln. Alles von 1980 bis heute ist erlaubt. Schickt euer Lieblingsmusikjahr jetzt rüber hier an die 07221 20.

0: Die Ärzte.
1: Ja, danke schön, bitteschön. Eine Zahl brauche ich noch. Eine Zahl von 1 bis 5. Nee, eins von 1 bis 10 jetzt bitte rüberschicken an die 0722 1211 für unser Chartroulette hier in der Popnacht.

Dann wollen wir doch mal rausfinden, was das Schicksal heute mit uns vorhat und was uns das Chartroulette jetzt auftischen wird. Alle Zahlen, die ich brauche, um jetzt ein Datum zufällig auszuwählen, rauszuziehen hier aus dem Postfach und eben auch die Chartplatzierung habe ich, sind angekommen. Danke an alle, die mitgemacht haben. Das waren wieder sehr viele. Es ist auch immer so ein bisschen so ein Check für mich, wie viele Leute noch wach sind um diese Uhrzeit und offensichtlich noch großen Spaß daran haben, so ein Spiel mitzuspielen. Also, wir ziehen jetzt blind Tag, Monat, Jahr mit geschlossenen Augen raus. Solange die Kugel rollt, kreist der Mauszeiger durchs Postfach, fällt die Kugel, bleibt der Zeiger stehen und das ist dann die entsprechende Auswahl. Wir beginnen mit dem Tag. Und der kommt von Natascha. Es ist die 26. Der Monat kommt von Justin. April schreibt er. 26. April in welchem Jahr? Das gibt uns der Paul. 1985. Mhm. Und die Chartplatzierung noch. Das ist der Thorsten. Platz 4. Was war am 26. April 1985 Platz 4 der deutschen Singlecharts? Fragen wir unsere schlaue Chartroulette-Datenbank. Aha. New Wave. Ein Song, der insgesamt 20 Wochen in den deutschen Singlecharts war, also nicht ganz so lang. Höchstposition Platz 3, das immerhin eine Woche. Moti Special, Cold Days, Hot Nights. Auch schon länger nicht mehr gehört, oder? Mal wieder ausgegraben. Dank unseres Chartroulettes heute hier in der Popnacht.

0: Also mehr 80er Sound geht ja gar nicht. Moti Special Cold Days Hot Nights, heute ausgegraben vom Chartroulette hier in der Popnacht.
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0: Es ist 1.33 Uhr.
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5: Heute ziehen neben längerem Sonnenschein immer wieder einige meist lockere oder dünne Wolken durch. Es bleibt überall niederschlagsfrei bei Höchstwerten zwischen 21 und 25 Grad. Am Montag kann es bei einem Wechsel aus Sonne und Wolken zeitweise etwas Regen geben. Am Dienstag gibt es mal sonnige, mal wolkige Phasen. Nur vereinzelt sind schwache Schauer möglich, meist bleibt es trocken. Es wird noch etwas wärmer mit bis zu 27 Grad.
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6: Die A7 Flensburg-Hannover ist zwischen Hamburg-Stellingen und Heimfeld wegen Bauarbeiten bis morgen 5 Uhr in beiden Richtungen gesperrt. Die Umleitung führt in beiden Richtungen über die B205, A21 und A1. Kreis Rothenburg. Die Landesstraße ist zwischen Hetzwege und Abbendorf wegen Bauarbeiten bis zum 30. September ca. 17 Uhr gesperrt.
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Leute, ich habe euch wieder was zum Rätsel mitgebracht, damit ihr nicht wegpennt in der Nacht. Eine neue Runde Deutschland da. Ich werfe den imaginären schwarz-rot-goldenen deutschen Dart-Pfeil auf die ebenfalls imaginäre Deutschlandkarte hier im Studio. Achtung, Köpfen runter! Und jetzt steckt der wieder mittendrin in einer besonderen Einzigartigkeit, von denen Deutschland ja so viele hat, wie wir immer wieder feststellen bei diesem Spiel. Letztes Mal haben wir zum Beispiel hier die größte Rosensammlung der Welt kennengelernt. Ja? In Sangerhausen in Sachsen-Anhalt oder der Fallturm Bremen. Auch total spannend gewesen, wo so Sachen getestet werden, Mikrogravitation an der Uni Bremen oder die am weitesten entfernte Exklave einer deutschen Stadt oder der größte Kanalknotenpunkt der Welt oder einer der besterhaltenen Asteroidenkrater der Welt. Auch in Deutschland gibt's alles hier bei uns. Und heute ist es euer Job, wieder rauszufinden, wo steckt dieser Pfeil jetzt? Das macht ihr, indem ihr einfach mal anfangt loszufragen. Ihr dürft mir dazu so viele Ja-Nein-Fragen stellen, bis ihr euch drei Neins erspielt habt. Es gibt auch noch einen Tipp für euch, damit ihr nicht ganz im Dunkeln tappt. Der Tipp heute ist zentral. Zentral. Vielleicht hilft euch das schon, irgendwo anzusetzen. Wenn nicht, auch nicht schlimm. Traut euch einfach. Kreist ein, fragt nach Bundesländern, Himmelsrichtungen, Autobahnverläufen, Flüssen und zoomt so langsam ran. Wer fängt an? Anrufen 07221 2011. Wir spielen natürlich wie immer um den begehrtesten Preis der Nacht. Ein Popnacht-Goodie. 07221 2011.

0: Das ging aber schnell. Der Mackie aus Stuttgart ist schon dran. Hi, moin.
1: Morgen, lieber Dennis. Wie geht's dir?
0: Gut, und selbst? Was machst du denn hier so um 1.49 Uhr noch wach?
1: Ich habe Feierabend und zwar habe ich Musik gemacht vor 800 Leuten. Das ist so eine Sozialstation, die praktisch Altenheime betreibt und sich um alte Leute kümmert. Und die haben ihr Jahresfeier gehabt und die habe ich jetzt bespaßt.
0: Kannst du singen oder wie machst du das?
1: Nein, ich bin DJ.
0: Okay, ich dachte schon. Sonst hätte ich jetzt gefordert, dass du uns was vorsingst. Na gut, sind wir gerade nochmal dran vorbeigeschraubt, Mackie. Wir kümmern uns um den Deutschland-Dart-Pfeil, der irgendwo steckt auf unserer Deutschlandkarte und wir herausfinden müssen jetzt gemeinsam am besten noch vor 3 Uhr, wo der steckt. Du darfst anfangen. Aller Anfang ist schwer, denn der einzige Tipp, den wir bisher haben, ist zentral. Ich weiß nicht, ob du da schon eine Idee hast. Du darfst jetzt Fragen stellen. Die ich nur mit Ja oder Nein beantworten kann.
1: Ja. Ist der Pfeil in Mitte von Deutschland?
0: Nee, in der Mitte von Deutschland ist er nicht, nein.
1: Scheiße. Entschuldigung. Die zweite Frage, ist der Pfeil im Süden von Deutschland?
0: Ja, jetzt müssen wir wieder uns darauf einigen, was ist denn Süden?
1: Süden, sag ich mal, geht von Sachsen über Bayern, Baden-Württemberg, Rheinland-Pfalz. Hessen würde ich auch noch zu Süden zählen. Soll ich noch einen Bundesland dazu nehmen, Saarland?
0: Also, na, sag mal irgendwo, an welcher Linie wir quasi denn das Land quasi teilen in Süden und Norden.
1: Ich würde sagen, Kassel.
0: Ja.
1: Und dann waagrechter Strich nach unten, das ist Süden.
0: Dann ist es im Süden, ja.
1: Okay. Dann die nächste Frage, ist es eher im Südwesten? Also eher westlich?
0: Nein. Dein zweites Nein schon.
1: Zweite Nein, okay. Also dann ist es südöstlich. Okay. Dann ist es in den neuen Bundesländern?
0: Die neuen Bundesländer, du weißt, diesen Begriff mag ich nicht.
1: Okay, nein. Dann sage ich mal so, ist es östlich von Bayern und Hessen?
0: Naja, östlich von Bayern ist es nicht, nein. Damit sind wir durch, Mackie. Das ist dein drittes Nein. Ja. Du bist schon sehr weit gekommen. Wir wissen immerhin, wir befinden uns irgendwo im Süden und nicht im Südwesten.
1: Ja.
0: Und es ist auch nicht, was hast du gesagt, westlich von Hessen und Bayern.
1: Genau. Ja. Also Baden-Württemberg fällt raus.
0: Aber Moment, östlich müsstest du ja logischerweise gesagt haben, ne? Ich weiß gar nicht mal, was du gesagt hast. War es westlich oder östlich?
1: Es war wollte ich wissen, ob es praktisch auf der Seite ist, wo Baden-Württemberg.
0: Also eher, und weil du hattest Rheinland-Pfalz. Ja gut, aber da hast ja, wir hatten ja schon südwestlich ausgeschlossen. Das wäre ja unlogisch gewesen. Also eher wahrscheinlich meinst du östlich, ne?
1: Stimmt, östlich, ja. Richtig.
0: Na gut, aber wir sind da so weiter gekommen. Du hast jetzt deine drei Neins verdient. Jetzt kommt der nächste dran, 07221. Mackie, dir eine gute Nacht noch, ja?
1: Ja, danke dir und du machst ein gutes Programm.
0: Danke dir. Ciao.

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1: Um 2 Uhr mit Christine Beitsch. Die Zahl der Asylerstanträge in Deutschland ist in diesem Monat deutlich gesunken, auf den niedrigsten Stand seit 2012. Das berichtet die Bild am Sonntag unter Berufung auf das Bundesinnenministerium. Aus der Nachrichtenredaktion Marc Geißler.
2: Im September wurden laut Innenministerium bisher mehr als 3.300 neue Asylanträge registriert. Zum Vergleich, vor genau einem Jahr waren es fast dreimal so viele. Und im September 2024 gingen mehr als 18.000 Asylanträge an die Behörden. Innenminister Dobrindt führt diese Entwicklung auf die verschärfte Asylpolitik der Bundesregierung zurück. Er spricht von der sogenannten Migrationswende und verweist dabei unter anderem auf die stärkere Kontrolle an den deutschen Grenzen. Die Bundesregierung hat angekündigt, den eingeschlagenen Kurs auch auf europäischer Ebene weiter voranzutreiben.
1: Die SPD in Berlin will mit der Linken über eine mögliche Regierungszusammenarbeit sprechen. Das hat der Landesvorstand einstimmig beschlossen, wie die SPD mitteilte. Die Linke war bei der Wahl zum Abgeordnetenhaus vor einer Woche stärkste Kraft geworden. Teile des Berliner Landesverbands stehen unter anderem wegen umstrittener Positionen zum Nahostkrieg in der Kritik. Die Menschen in der Schweiz stimmen heute darüber ab, ob das Neutralitätsgebot des Landes strikter angewendet werden soll als bisher. Eingebracht wurde die Initiative von dem Verein Pro Schweiz, der der rechtskonservativen SVP nahesteht. Schweiz-Korrespondentin Sandra Bieger berichtet.
3: Die Macher der Initiative fordern unter anderem, dass die Schweiz anders als bislang mit keinem Militär- und Verteidigungsbündnis wie beispielsweise der NATO mehr zusammenarbeiten darf, außer wenn sie militärisch angegriffen wird. Außerdem soll die Schweiz in Zukunft keine Sanktionen mehr gegen kriegführende Staaten ergreifen. Außer diese werden vom UN-Sicherheitsrat verhängt. Nach dem russischen Angriffskrieg auf die Ukraine hatte die Schweiz die EU-Sanktionen gegen Russland weitgehend übernommen.
1: Der ChatGPT-Entwickler OpenAI hat das Training seiner leistungsstärksten KI-Modelle vorübergehend gestoppt. Grund ist laut dem Unternehmen ein neuer Zwischenfall. Es sei der erste, seit OpenAI die Sicherheitsvorkehrungen verschärft habe. Dabei habe eine künstliche Intelligenz eine Lücke in den Netzwerkeinstellungen ausgenutzt, um Zugriff auf das Internet zu bekommen, obwohl das eigentlich ausgeschlossen werden sollte. OpenAI will das Training erst fortsetzen, wenn die Lücke geschlossen ist. Das Wetter für Deutschland. In der Nacht ist es im Norden teils bewölkt, sonst gibt es oft nur wenige Wolken, später örtlich Nebel. Die Tiefstwerte liegen zwischen 14 und 3 Grad. Tagsüber ist es oft sonnig, vereinzelt mit Schleierwolken. Im Norden zeigen sich zeitweise Quellwolken, dazu bis 31 Grad. Die Zeit 2.03 Uhr.
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4: Die A7 Flensburg-Hannover ist zwischen Hamburg-Stellingen und Heimfeld wegen Bauarbeiten bis morgen 5 Uhr in beiden Richtungen gesperrt. Die Umleitung führt in beiden Richtungen über die B205, A21 und A1. A26 Hamburg Richtung Stade. Die Ausfahrt Stade Süd ist wegen Bauarbeiten bis 30. September gesperrt. A26 Hamburg Richtung Stade. Die Ausfahrt Stade Süd ist wegen Bauarbeiten bis Mittwoch ca. 18 Uhr gesperrt. Kreis Rothenburg. Die Landesstraße ist zwischen Hetzwege und Abbendorf wegen Bauarbeiten bis zum 30. September ca. 17 Uhr gesperrt.
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